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1: Guten Morgen zusammen und willkommen im Oktober. Ja, heute ist der erste. Und das heißt, ein leeres Monatsbuch liegt vor uns mit lauter leeren Seiten. Und ab heute könnt ihr das vollpacken mit schönen Erlebnissen und Momenten. Könnt ihr direkt anfangen zu sammeln. Oktober, let's go!

6.05 Uhr und das da gerade Wahnsinnbo und das Bo mit Schokolie und Brokolade. Und wisst ihr, was heute für ein Tag ist? Heute ist Weltmusiktag. Der wird schon seit über 50 Jahren immer am 1. Oktober gefeiert. Und da feiern wir natürlich mit Musik aus der ganzen Welt. Zum Beispiel dieser hier von den Stray Kids, einer K-Pop-Boygroup aus Südkorea.

0: Fußball kennt ihr natürlich alle. Basketball wahrscheinlich auch. Volleyball, Handball, alles schon mal gehört. Moritz, 9 Jahre alt aus Köln, macht aber einen Ballsport, den wahrscheinlich noch nicht so viele kennen. Und da gibt's was Besonderes, nämlich Tackeln. Und das geht so.
1: Also zuerst geht man runter, ungefähr in der Hüfthöhe, das ist am besten. Dann komme ich mit der linken Schulter an das Bein. Und dann greife ich die einmal um und dann würde ich die auf den Boden schmeißen. Tackeln macht man beim Rugby, damit man die Gegner auf den Boden kriegt und versuchen kann, auch den Ball zu klauen.
0: Ja, Rugby, das wird auf dem Feld gespielt, ungefähr so groß wie ein Fußballfeld ist das. Und Ziel ist es, den Ball hinter die gegnerische Grundlinie zu legen. Und dieser Ball, der ist auch besonders, nämlich eiförmig. Moritz trainiert beim RSV Köln und würde gerne mal Profi werden, weil er das Rugby-Spielen einfach total liebt. Und das hat auch einen Grund.
1: Das Tolle am Rugby ist, man macht richtig Körperkontakt, man kann den anderen umtackeln.
0: Ja, klingt ganz schön ruppig für mich jetzt, aber trotzdem hat Moritz keine Angst, sich da weh zu tun, oder?
1: Eigentlich nein, weil man macht sich nämlich warm und so. Also da kann eigentlich nichts passieren. Also ich hatte vorher schon Wackelzahn, dann habe ich beim Spielen das erste Mal ein bisschen Körperkontakt, dann ist er rausgefallen, ja halt... Passiert halt nun mal.
0: Ja, kann man so oder so sehen. Finde ich aber echt super mutig, sich da so ins Getümmel zu hauen. Und es gibt aber auch eine ganz wichtige Regel beim Rugby.
1: Beim Rugby ist man halt auch respektvoll und wenn die verloren haben, umarmen die Gegner manchmal noch die anderen. Was mir wirklich Rugby bringt, finde ich, dass man halt auspowert. Das finde ich halt sehr cool.
0: Ja, und ich finde cool, dass du uns von deinem Hobby erzählt hast, Moritz. Vielen Dank dafür. Und ihr, habt ihr vielleicht auch ein cooles Hobby, von dem ihr uns hier mal erzählen wollt? Dann schickt uns

Das war Senta für euch um 6.15 Uhr, Viertel nach 6 hier in der Maus am Morgen. Und sag mal, war die auch schon mal so verliebt, wie da gerade in dem Song beschrieben? Vielleicht auch heimlich, so mit Hitzewallung und an nichts anderes mehr denken können? Oder habt ihr euch vielleicht sogar getraut, eurem Crush zu erzählen, dass ihr ein bisschen mehr als gerne mögt? Hier ist die Maus am Morgen, euer allerbester Start in den Tag. Und das hier ist jetzt Ed Sheeran mit Sapphire. 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

0: Jetzt geht's hier um ein Thema, das euch hoffentlich noch nie betroffen hat, das aber gar nicht mal so selten ist. Bauchschmerzen wegen der Schule. Weil da vielleicht ein Lehrer oder eine Lehrerin ist, mit dem oder der ihr so gar nicht klarkommt. Unsere Maus-Radiopsychologin hat mal bei Kindern Tipps gesammelt, die Elisabeth, was man da machen kann.
1: Man kann seinen Eltern sagen, dass sie vielleicht am Elternsprechtag mit denen reden können.
2: Und man sollte dann vielleicht mit einer Vertrauensperson reden oder es einfach sich nicht zu Herzen nehmen.
3: Im Extremfall, wenn der Lehrer wirklich, wirklich mies zu einem ist, nach dem Elternsprechtag wieder weitermacht und einem nicht ernst nimmt, dann kann man auch zum Schulleiter gehen, finde ich.
0: Ja, finde ich auf jeden Fall auch. Wichtig ist vor allem, mit jemandem drüber sprechen. Elisabeth findet auch, dass das genau der richtige erste Schritt ist.
4: Erstmal ist es natürlich gut zu wissen, dass man als Kind damit nicht alleine bleiben sollte, sondern mit anderen drüber sprechen sollte. Also andere aus der Klasse fragen, was meint ihr dazu? Findet ihr das auch? Und dann schauen, sollen wir mal gemeinsam zu der Lehrerin oder dem Lehrer gehen und ihr oder ihm das sagen.
0: Und wenn das auch nichts bringt, also der Lehrer oder die Lehrerin nicht zuhört oder einfach gar nichts ändert?
4: Dann ist es wirklich gut, auch die Eltern zu bitten, am besten auch gemeinsam mit ihr zu sprechen.
0: Also, wichtigster Rat von Elisabeth, seid mutig. Wenn ihr nämlich tatsächlich wegen einer Lehrerin oder einem Lehrer Angst habt, zur Schule zu gehen, dann könnt ihr euch sicher sein, nicht ihr seid das Problem. Und hier ist jetzt Sahide für euch mit Sweet 16.

0: Wie klingt es, wenn eine ganze Band spielt, alle schreien und weinen und protestieren und eine schmatzende Katze einen Monsterpups ziehen lässt, während ein Schweinehund niesen muss, genau als er einen lachenden Affen in einem Laster küsst?
1: Ja, und die Antwort soll jetzt von mir kommen, oder was? Ich habe keine Ahnung.
2: Was ich aber weiß, ist, dass es 6.26 Uhr ist, also kurz vor 6:30, und dass Sandra da ist aus dem Maus-Nachrichtenteam. Sandra, du hast gleich eine Nachrichtenmeldung für uns, richtig?
3: Genau, habe ich für euch.
2: Worum geht's denn da?
3: Es geht um AGs. In einer Schule.
2: Ja, Arbeitsgemeinschaften.
3: Genau, eine AG ist eine schöne Abkürzung für Arbeitsgemeinschaft. Da überlegt man sich was zusammen, was man machen kann, was man aber auch ein bisschen organisieren muss.
2: Gibt es wahrscheinlich an ganz vielen Schulen.
3: Auf jeden
2: ne?
3: Fall, ja, gibt es auch nicht nur an Schulen, gibt es ja überall, auch bei Erwachsenen.
2: Ja, genau. Ne? Und wir reden aber über AGs an der Schule. Also du erzählst uns was über AGs an der Schule. Und da scheint es ja irgendwas Besonderes zu geben. Ich bin sehr gespannt. Gleich um 6:30 wissen wir mehr.

0: Dua Lipa war das mit Dance the Night. Und jetzt ist es kurz vor 6:30, 6:29 und ein paar Sekunden. Und das bedeutet, es ist Zeit hierfür.
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0: An der Albert-Schweitzer-Grundschule in Wetzlar, da sind die Dritt- und Viertklässler gerade in der heißen Phase der AG-Planung. Die können sich die Kinder da an der Schule nämlich selbst für ihre Mitschüler ausdenken. Sandra aus dem Maus-Nachrichtenteam, wie wird man denn da AG-Leiterin oder AG-Leiter?
2: Na, zuerst mal braucht man eine Idee. Die sammeln die Kinder der dritten und vierten Klasse nach den Sommerferien. Dann kriegen sie ein Coaching und da lernen sie, wie man eine AG, also eine Arbeitsgemeinschaft, plant und organisiert. Oder auch, was sie an Material eigentlich brauchen für die Idee und wie viel davon. Dann hängen die Kinder Plakate auf und da steht zum Beispiel drauf, wie viele Kinder in der AG mitmachen können, muss man ja auch wissen. Und nach den Herbstferien, also bald geht's dann los, immer 2 bis 3 Kinder leiten zusammen eine AG. Es gab auch schon mal eine Bücher-Schreib-AG, eine Bastel-AG für Freundschaftsarmbänder, sehr schön. Oder auch ein Leseklub und besonders schön die Chill-AG. Die wird, wie ich finde, lustigerweise montags gemacht. Da wird gespielt, gelesen und entspannt. Und die Idee dahinter ist nämlich, hier sollen sich nach dem Wochenende alle erholen können, wo man ja dachte, das machen sie am Wochenende. Die AGs gibt es an der Schule schon seit ein paar Jahren und die sind super beliebt, auch bei der Schulleiterin. Die sagt nämlich, das ist super, die Kinder übernehmen Verantwortung für die Jüngeren und sammeln super wichtige Erfahrungen.
0: Boah, ich glaube, ich wäre auf jeden Fall Team Chill AG. Und was ich so toll an dieser Geschichte finde, ohne diese Kinder gäbe es auch diese AGs da alle gar nicht. Wirklich eine richtig super Idee.
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0: Ja, und das kommt heute nicht von mir, sondern von den Kindern unserer Mausklasse aus Engelskirchen. Der 4A der KGS Lope.
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3: Heute wird es viel kälter, zwischendurch wird es sehr windig.
4: Es regnet sehr stark im Osten von Nordrhein-Westfalen. Kommt der Regen erst gegen Mittag an.
5: Heute kann es 16 bis 19 Grad werden, bei Regenpausen bis zu 21 Grad.
6: Man zieht besser ein Langarmshirt an und eine lange Hose.
7: Am besten packt ihr eine Regenjacke und einen Regenschirm ein. Das sind unsere Spieltipps für heute.
8: Bastel, Brettspiel
9: und eine Höhle bauen drinne.
0: Boah, genial, oder? Nicht nur Klamottentipps, sondern gleich auch noch ein paar Spieletipps. Vielen Dank nach Engelskirchen-Lope. Und in der nächsten halben Stunde, da hört ihr hier bei uns, was Miley Cyrus Haustiere mit ihrer Karriere als Popstar zu tun haben.
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Hier ist die Maus am Morgen. Es ist 6.38 Uhr. Leute, und heute ist ja Donnerstag, der 1. Oktober. Das bedeutet, übermorgen am Samstag ist der 3. Oktober. 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

0: Hier ist die Maus am Morgen und an alle von euch, die Tiere zu Hause haben. Ihr habt heute wahrscheinlich schon ein paar Sachen gemacht, oder? Oder eure Eltern. Füttern, wart vielleicht eine Runde Gassi. Und das macht Miley Cyrus auch nicht anders. Und der Zoo bei Miley zu Hause, der ist nicht gerade klein. Thorsten aus dem Maus-Musikteam, wer wohnt denn alles bei Miley zu Hause?
1: Miley Cyrus hat wirklich einige Tiere, um die sie sich kümmert. Eine alte Schildkröte, ein Hund, eine Katze, Hasen und ein paar Vögel. Und die müssen alle morgens versorgt werden. Und Miley liebt es.
2: Mornings, best time ever.
3: Morgens, beste Zeit überhaupt. Ich habe einen Hasen, zwei gerettete Vögel. Einer von ihnen hat nur einen Fuß, bedeutet, sie braucht extra Hilfe. Wenn ich mich morgens um sie kümmere, macht mir das so viel Freude, ihr mit der Hand ein paar Beeren zu füttern. Das erinnert mich daran, wie schön das Leben eigentlich ist.
2: How life is so beautiful.
1: Miley liebt aber nicht nur das sich kümmern, sondern auch, wie die Tiere sich ihr gegenüber verhalten. Denen ist nämlich pups egal, dass ihnen da jetzt ein echter Popstar das Essen gibt.
2: These birds are so damn difficult.
3: Diese Vögel sind so trotzig, die haben keine Ahnung, dass ich es bin. Und ich denke immer, wenn die wüssten, dass ich die eine bin, die ihnen mit der Hand das Essen in den Schnabel legt. Aber es ist ihnen egal. Und das liebe ich an der Natur.
2: And that's what I love about nature.
0: Boah, ich glaube auch, das ist total wichtig, sowas zu haben, um nicht komplett den Boden unter den Füßen zu verlieren. Wobei, Miley geht ja sogar auch noch weiter und sagt, die Tiere sind sogar ein Grund, warum sie nicht mehr auf Tour gehen will. Stimmt's, Thorsten?
1: Ja, genau. Sie wohnt in Los Angeles in Amerika und ist dort einfach gerne zu Hause und will da auch aus ihren gewohnten Tagesabläufen gar nicht raus.
2: I wanna feed the tortoise.
3: Ich will die Schildkröte, den Hasen und die Vögel füttern, will mit meinem Hund kuscheln und die Katze sehen. Ich habe eine Routine und die macht mich zu einem besseren Menschen, weil ich aber auch Zeit mit etwas verbringe, das keine Ahnung hat, wer ich bin.
2: Has no idea who I am.
1: Ja, gerade testet Miley einen Konzertversuch, wo sie zwei Shows hintereinander in ihrer Heimat Los Angeles spielt. Die Leute kommen also zu ihr, um sie zu sehen, und sie kann danach ganz bequem nach Hause fahren.
2: This is perfect because people like to see me perform, yeah. And I like to sleep in my marshmallow bed, so we can both be happy.
1: Konzertresidenz, so heißt das Konzertmodell, von dem Miley Cyrus hier spricht. Ein Ort, mehrere Konzerte und die Leute kommen dann halt zu ihr, um sie zu sehen. Ich stelle mir vor, wie ihre Tiere vorbeikommen. Erste Reihe und sie schmeißt ihnen so Leckerlis zu. Und Konzertresidenz, das hat Adele schon in München gemacht. Harry Styles macht's gerade mit Shows in Amsterdam, London und New York. Und ganz aktuell bei uns in Düsseldorf, ja, da spielen die Backstreet Boys ihre Residenzkonzerte. Und ob die fürs bessere Zuhausegefühl dann auch die Haustiere und das Kuschelbett dabei haben, ach, weiß ich nicht, keine Ahnung.
0: Für Miley Cyrus stehen auf jeden Fall die eigenen Tiere an erster Stelle. Und apropos, falls ihr eurem Hund oder eurer Katze bis jetzt noch kein Futter gegeben habt, jetzt wäre doch ein guter Zeitpunkt.
4: Let's go.

0: Ich habe jetzt irgendwie auch Hunger. 6.51 Uhr ist es. Hier ist die Maus am Morgen. Und für alle, die jetzt relativ frisch erst eingeschaltet haben, nochmal die Info. Heute ist Weltmusiktag. Der ist immer am 1. Oktober, schon seit über 50 Jahren. Und am Weltmusiktag, da ist es doch wohl ganz klar, dass ihr hier auch ein Wörtchen bei der Musik mitreden dürft. Deshalb bestimmen das nächste Lied jetzt auch diese zwei Jungs.
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0: Johnny Carajo war das mit seinem Skateboard-Song. Und jetzt als nächstes hat unser Maus-Musikteam noch einen Song rausgesucht, den es euch unbedingt ans Herz legen möchte. Gemeinsam von den Monstars. Das ist eine Band bestehend aus drei Musikern. Werwolf Wulfi am Schlagzeug, Vampir Vince am Bass und Hexe Rosa, die an der Gitarre rockt und auch noch super singen kann. Die drei machen Punkrock für Kinder und ganz neu gibt's jetzt von den Monstars Gemeinsam. Und das ist diese Woche der Maus-Hit der Woche. Darin geht's um Freundschaft und dass man immer für die anderen da ist und dass man alles, was man will, einfach gemeinsam schaffen kann. Also, an alle da draußen mit den besten Freunden der Welt. Hier ist euer Freundschaftssong Gemeinsam von Monstars im Mausradio für euren allerbesten Start in den Tag. Ab geht's!
1: Herzlich willkommen, wir sind das beste Team. 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

0: Es ist 7 Uhr und Sandra ist zu mir ins Studio gekommen aus dem Maus-Nachrichtenteam.
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0: Ja, gerade auf langen Autofahrten in den Ferien bekommen wir das ja immer mal wieder auf den Autobahnen mit. Da sind wir ganz schön schnell unterwegs und dann gibt's da so große Plakate an der Seite. Vielleicht habt ihr die auch schon mal gesehen. Die sollen Fahrerinnen und Fahrer daran erinnern, vorsichtig zu fahren, gerade wenn sie vielleicht mal ein bisschen zu schnell unterwegs sind. Und bei diesen Plakaten, da gibt's jetzt was Neues. Sandra aus den Mausnachrichten, erzähl mal.
2: Also, jetzt in diesen ersten Oktobertagen, da werden eben neue Plakate aufgestellt an den Autobahnen und die sind diesmal von Kindern gemalt worden. Jetzt gibt es ja eher zum Beispiel Zeichnungen, die ein bisschen aussehen wie aus einem Comic, zum Beispiel wie ein Mann und eine Frau vorne im Auto sich erschrecken, weil sie auf ein anderes Auto drauffahren. Und da steht dann als Warnung groß drauf, Abstand halten. Die neuen Zeichnungen für die Plakate, die sind jetzt, sehen ganz anders aus. Die haben eben Kinder gemacht mit Buntstift oder Filzer. Und auf einem zum Beispiel, da sind zwei Autos gemalt, die zusammenstoßen. Und darüber hat ein Kind geschrieben, also in so krakeliger Kinderschrift, lieber Papa, Rasen ist doof. Die Kinder hatten bei einem Wettbewerb mitgemacht für die Plakate.
0: Abstand halten oder nicht so schnell fahren, das ist wichtig natürlich beim Autofahren. Was haben die Kinder denn noch gemalt?
2: Also in ganz vielen Einsendungen für den Wettbewerb haben Kinder das Handy am Steuer zum Thema gemacht. Wen wundert's? Wissen wir alle, Autofahren und gleichzeitig am Handy sein, das geht gar nicht und ist ja auch verboten. Es gibt insgesamt 7 verschiedene neue Kinderzeichnungen für die Plakate und allein 3 davon sind mit Handybildern und eben weil es so ein großes Thema ist bei Erwachsenen, da sehen wir Autos, die zusammenkrachen und auf einem ist sogar ein Engel darüber gemalt und da steht dann, liebe Mama, Finger weg vom Handy, hoffentlich wirkt's und die Kinderbilder sind wirklich eine Warnung für die Erwachsenen und es gibt weniger Unfälle auf Autobahnen.
0: An den Autobahnen in Deutschland werden neue Plakate aufgestellt und die sind diesmal von Kindern gemalt. Danke, Sandra.
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0: Und das kommt heute aus Engelskirchen von den Kindern unserer Mausklasse, der 4a der KGS Lope.
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3: Heute wird es viel kälter, zwischendurch wird es sehr windig.
4: Es regnet sehr stark im Osten von Nordrhein-Westfalen. Kommt der Regen erst gegen Mittag an.
3: Heute kann es 16 bis 19 Grad werden, bei Regenpausen bis zu 21 Grad.
5: Man zieht besser ein Langarmshirt an und eine lange Hose.
3: Am besten packt ihr eine Regenjacke und einen Regenschirm ein. Das sind unsere Spieltipps für heute.
5: Basteln,
3: Brettspiel
4: und eine Höhle bauen drinnen.
0: Genial, oder? Jetzt wisst ihr nicht nur, was ihr anziehen könnt heute, sondern auch noch, was ihr spielen könnt. Vielen Dank dafür, liebe 4a.
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0: Ja, kurz nach 7 ist es. Euer Tag nimmt wahrscheinlich so langsam Fahrt auf und wir helfen euch natürlich beim Wachwerden, aber auch beim Anziehen. Gleich gibt's wieder unsere Maus-Anzieh-Challenge, bei der ihr gemeinsam mit allen anderen Maus-Fans während einem Song in eure Klamotten springen sollt. Hier ist jetzt aber erstmal Taylor Swift für euch und während die singt, könnt ihr ja vielleicht schon mal überlegen oder sogar rausholen, was ihr heute anziehen wollt.

Und steht der Plan, wie ihr heute klamottentechnisch in der Schule auflaufen wollt? Heute sollte das ja ein bisschen mehr sein als gestern, habt ihr ja eben von der Mausklasse gehört. Kann regnen und ist auch ein bisschen kühler als die letzten Tage. Also vielleicht lieber eine lange Klamotte heute oder so Zwiebellook, ne, dass man so ein bisschen variieren kann. T-Shirt, Pulli drüber oder Pulli aus. Von uns gibt's jetzt die passende Motivationsmusik mit einem schönen Beat von Ray Dalton. Der schießt euch quasi in die Hose und den Pulli nur so rein. Und wenn ihr alle bereit seid, dann würde ich sagen, auf geht's. Gute 3 Minuten laufen ab jetzt. So, hat ordentlich. Zack, Drive und los geht's.

Pfiff. Und wie seid ihr klargekommen? Seid ihr fertig geworden? Oder fehlen jetzt noch die Socken? Oder war der Pulli noch auf links gedreht und hat euch völlig aus der Zeit gehauen? Das Wichtigste ist aber ja eigentlich sowieso,

0: So wie jeden Morgen, dass es Spaß gemacht hat. Und morgen gibt's natürlich eine neue Anzieh-Challenge für euch. Jetzt gleich bekommt ihr von uns noch einen heißen Minecraft-Nerd-Tipp, nenne ich ihn mal. Erstmal aber noch einen Song von Simon Sagt.
1: Hi, hier ist Simon Sagt. Ihr hört das Mausradio und das hier ist mein neuer Song, Wann ist Schluss?

0: 7.13 Uhr ist es. Das hier ist die Maus am Morgen, euer allerbester Start in den Tag. Und jetzt haben wir hier was für die Minecraft-Zocker unter euch.
1: 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Heute schon gewusst,
2: dass Creeper sich aufladen, wenn sie vom Blitz getroffen werden. Dann bekommen sie eine Art blaue Aura um sich herum und werden sogar noch gefährlicher, als sie sowieso schon sind. Bei aufgeladenen Creepern ist die Explosion doppelt so groß und macht doppelt so viel Schaden. Stirbt ein Monster oder ein Tier durch so eine Explosion, dann lässt es seinen Kopf fallen. Nur gibt es Blitze eben nur bei Gewittern und die müssen ja dann auch noch den Creeper treffen. Das passiert echt selten. Mit Blitzableitern oder einem Dreizack kann man aber mittlerweile in Minecraft auch Blitzeinschläge steuern. Als kleiner Tipp, falls ihr demnächst mal einen Kopf brauchen solltet.
0: Oh Mann, Leute, ich verstehe echt nur Bahnhof, neuer Kopf, blaue Aura, Creeper. Ich habe noch nie Minecraft gezockt und dass ich in naher Zukunft noch einen zweiten Kopf brauche, halte ich eigentlich auch für ausgeschlossen. Aber alle Minecraft-Fans wissen wahrscheinlich ganz genau, worum es da gerade ging. Und vielleicht hilft euch dieser Hack ja dann auch beim nächsten Mal Minecraft zocken. Das hier ist Carly Rae Jepsen.

0: 7.18 Uhr ist es. Zeit für einen kleinen Ausflug ins Musikstudio von unserem Herrn Lauderbach. Der verwurschtelt da ja alles, was sich ihm so bietet, zu einem Song. Und ich ahne ehrlich gesagt schon, dass sein Assistent Otto da heute auch mal wieder einen Druff kriegt, oder?
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2: Ah, mein Assistent. Wo warst du, Otto?
3: Einkaufen, Chef.
2: Guten Appetit.
3: Auch ein Stück Lebkuchen? Oder Spekulatius?
2: Ist es wieder soweit? Ist die Weihnachtszeit ausgebrochen?
3: Lecker.
2: Und ganz schön früh. Gestern bist du noch mit Sandalen und T-Shirt rumgelaufen.
3: Und was ist daran komisch?
2: Dass du dabei Socken anhattest, du Otto.
3: Ach so.
2: So, und jetzt gib mal ein Stück.
3: Ja.
2: Ich brauche... Now

0: bringen!
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0: Eva war das mit Renn um 7.23 Uhr an diesem Donnerstag, dem 1. Oktober. Und als nächstes haben jetzt die Kinder unserer Mausklasse einen Musikwunsch frei. Erzählt doch mal, wer aus der 4a der KGS Lope in Engelskirchen mag denn?
1: Hallo, ich bin Frieda.
2: Ich bin Paul.
3: Ich bin Sanna.
4: Und ich bin Mia.
5: Wir wünschen uns das Lied Diamonds von Rihanna.
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7: Ich grüße meine Familie.
8: Ich grüße meine Familie und meinen Tanzverein.
9: Ich grüße meine Familie und die Feuerwehr.
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0: Es ist kurz vor 7:30 hier in der Maus am Morgen und Sandra aus dem Maus-Nachrichtenteam ist zu mir ins Studio gekommen. Sandra, jetzt gleich um 7:30 gibt's die nächste Nachrichtenrunde. Worum geht's denn da?
1: Ich sag jetzt mal, es geht um Tiere, die fliegen können.
0: Alles klar, Vögel.
1: Nee. Bisschen kleiner.
0: Okay, kleiner. Mücken.
1: Bisschen größer.
0: Bisschen größer als Mücken, ein bisschen kleiner als
1: Ich helfe dir.
0: Ja?
1: Ja, es geht um Schmetterlinge.
0: Okay.
1: Und da haben nämlich Forscher jetzt ein Rätsel gelöst, das sie lange nicht knacken konnten.
0: Oh, das klingt spannend. Freue ich mich. Auf gleich. Wenige Minuten noch.

0: Nee, ich habe mich auch nicht verändert. Bin auch immer noch wie gestern. Alles gleich, nur vielleicht ein paar andere Klamotten an. Es ist 7.30 Uhr in genau jetzt, in dieser Sekunde. Zeit für die
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0: Ja, und juhu, da ist ein weiteres Rätsel in der Forschung gelöst worden. Es geht um Schmetterlinge. Her mit den Nachrichten, Sandra, mit den Neuigkeiten, Sandra. Ach,
2: genau, Schmetterlinge, das sind ja wunderschöne Tiere und die haben leider verschiedene Feinde, ist ja klar. Zum Beispiel Spinnen und Eichhörnchen und Eidechsen und dazu kommen noch Vögel. Und bei denen könnte man ja denken, Vögel können fliegen, also schnappen die sich die Schmetterlinge in der Luft. So ist es aber gar nicht. Warum? Das haben Forscher aus England jetzt herausgefunden. Nämlich die schönen Muster auf den Flügeln und das Flattern der Schmetterlinge, die irritieren die Vögel total. Und zwar so sehr, dass sie mit dem Schnabel daneben schnappen, wenn sie sich einen Schmetterling schnappen wollen. Kann man sich gut vorstellen, finde ich. Die Vögel können nicht einordnen, wo genau der Schmetterling gerade fliegt. Also müssen die darauf warten, dass der Schmetterling sich irgendwo hinsetzt.
0: Na, das ist doch eine gute Nachricht. Für uns und für die Schmetterlinge. Die können sich zumindest beim Fliegen davor schützen, dass sie von einem Vogel gefressen werden. Danke, Sandra, für diese Info.
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0: Ja, und das kommt heute nicht von mir, sondern von den Kindern unserer Mausklasse aus Engelskirchen, der 4A der KGS Lope.
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3: Heute wird es viel kälter, zwischendurch wird es sehr windig.
4: Es regnet sehr stark im Osten von Nordrhein-Westfalen. Kommt der Regen erst gegen Mittag an.
3: Heute kann es 16 bis 19 Grad werden, bei Regenpausen bis zu 21 Grad.
5: Man zieht besser ein Langarmshirt an und eine lange Hose.
3: Am besten packt ihr eine Regenjacke und einen Regenschirm ein. Das sind unsere Spieltipps für heute.
5: Basteln,
3: Brettspiel
4: und eine Höhle bauen drinnen.
0: Perfekt. Klamottentipps und gleich auch noch ein paar Spieletipps. Und ich bin perfekt angezogen, Leute. Ich habe ein Longsleeve an, ein geringeltes, schwarz-weiß geringelt ist es. Und ich habe eine lange Jeans an. Und dann habe ich sogar auch noch einen Regenschirm mit. Also ich habe alles richtig gemacht fürs heutige Wetter. Vielen Dank an die 4A der KGS Lope. Ja, und wir starten in die letzte halbe Stunde der Maus am Morgen mit Nico Gomez und Ehrenwort.
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Hier ist die Maus am Morgen. 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

0: Fußball, Basketball, Volleyball, Handball kennt ihr natürlich alles. Moritz ist 9 Jahre alt, kommt aus Köln und der macht eine Ballsportart, die eventuell nicht so viele von euch kennen. Und da gibt's auch was sehr Besonderes, nämlich Tackeln. Und das geht so.
1: Also zuerst geht man runter, ungefähr in der Hüfthöhe, das ist am besten. Dann komme ich mit der linken Schulter an das Bein und dann greife ich die einmal um und dann würde ich die auf den Boden schmeißen. Tackeln macht man beim Rugby, damit man die Gegner auf den Boden kriegt und versuchen kann, auch den Ball zu klauen.
0: Ja, und Rugby, das wird auf dem Feld gespielt, etwa so groß wie ein Fußballfeld. Ziel ist es, den Ball hinter die gegnerische Grundlinie zu legen. Und dieser Ball, der ist beim Rugby auch sehr besonders, nämlich eiförmig. Moritz trainiert beim RSV Köln und würde gerne mal Profi werden, weil er das Rugby-Spielen einfach super gerne mag. Und das hat auch einen Grund.
1: Das Tolle am Rugby ist, man macht richtig Körperkontakt, man kann den anderen umtackeln.
0: Ja, klar, klingt ganz schön ruppig für mich jetzt erstmal. Aber trotzdem hat Moritz da überhaupt gar keine Angst, sich weh zu tun, oder?
1: Eigentlich nein, weil man macht sich nämlich warm und so. Also da kann eigentlich nichts passieren. Also ich hatte vorher schon Wackelzahn. Dann habe ich beim Spielen das erste Mal ein bisschen Körperkontakt. Dann ist er rausgefallen. Ja, halt. Passiert halt nur.
0: Ja, passiert halt schon mal. Gut, dass der Zahn vorher schon gewackelt hat. Ich finde es aber schon ganz schön mutig, sich da so ins Getümmel zu hauen. Aber es gibt auch eine ganz wichtige Regel beim Rugby.
1: Beim Rugby ist man halt auch respektvoll und wenn die verloren haben, umarmen die Gegner manchmal noch die anderen. Was mir wirklich Rugby bringt, finde ich, dass man halt auspowert, das finde ich halt sehr cool.
0: Ja, und ich finde super cool, dass du uns von deinem Hobby erzählt hast, Moritz. Vielen Dank dafür. Und wenn ihr vielleicht auch ein cooles Hobby habt, von dem ihr uns hier mal erzählen wollt, dann schickt uns doch eine Nachricht übers Mausmikro. Das findet ihr im Internet auf diemaus.de. Da müsst ihr dann einfach auf Hören oben klicken und dann seht ihr es schon. Unser Mausmikro. So, und hier ein bisschen Stadionatmosphäre von den White Stripes, Seven Nation Army.

Hier ist die Maus am Morgen. Es ist 7.43 Uhr. Katsching. Ja, und heute Abend wollen Sie es nochmal versuchen zu gewinnen. Die deutsche Fußballnationalmannschaft der Männer spielt in der Nations League gegen Serbien. Zweimal haben sie da jetzt schon gespielt in dieser Nations League. Einmal unentschieden, einmal verloren. Und ob das endlich mal ein erster Sieg für den neuen Bundestrainer Jürgen Klopp und seine Jungs heute Abend wird, das werden wir sehen. 20.45 Uhr ist Anstoß in München.

0: 7.46 Uhr ist es, hier ist die Maus am Morgen. Ja, und jetzt müssen wir hier mal über ein Thema reden, das euch hoffentlich noch nie betroffen hat oder hoffentlich auch nie betreffen wird, so muss es heißen, das aber leider gar nicht mal so selten ist, nämlich Bauchschmerzen wegen der Schule, weil da vielleicht ein Lehrer oder eine Lehrerin ist, mit dem oder der ihr so gar nicht klarkommt. Unsere Mausradio-Psychologin hat mal bei Kindern Tipps gesammelt, was man da machen kann.
1: Man kann seinen Eltern sagen, dass sie vielleicht am Elternsprechtag mit ihnen reden können.
2: Und man sollte dann vielleicht mit einer Vertrauensperson reden oder es einfach sich nicht zu Herzen nehmen.
3: Im Extremfall, wenn der Lehrer wirklich, wirklich mies zu einem ist, nach dem Elternsprechtag wieder weitermacht und einem nicht ernst nimmt, dann kann man auch zum Schulleiter gehen, finde ich.
0: Ja, das finde ich auf jeden Fall auch. Wichtig ist vor allem, mit jemandem drüber sprechen. Und das findet auch Mausradio-Psychologin Elisabeth, dass das genau der erste richtige Schritt ist.
4: Erstmal ist es natürlich gut zu wissen, dass man als Kind damit nicht alleine bleiben sollte, sondern mit anderen drüber sprechen sollte. Also andere aus der Klasse fragen, was meint ihr dazu? Findet ihr das auch? Und dann schauen, sollen wir mal gemeinsam zu der Lehrerin oder dem Lehrer gehen und ihr oder ihm das sagen.
0: Aber was macht man, wenn das auch nichts bringt? Also der Lehrer oder die Lehrerin vielleicht nicht zuhört oder einfach auch nichts ändert?
4: Dann ist es wirklich gut, auch die Eltern zu bitten, am besten auch gemeinsam mit ihr zu sprechen.
0: Also wichtigster Rat von Elisabeth, seid mutig. Wenn ihr nämlich tatsächlich wegen einer Lehrerin oder einem Lehrer Angst habt, zur Schule zu gehen, dann seid ganz sicher nicht ihr das Problem. Das steht auf jeden Fall fest.

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Es ist 7.54 Uhr und ihr startet wahrscheinlich jetzt gleich spätestens los in die Schule. Und denkt da immer dran, heute ist der 1. Oktober. Das heißt, es liegt ein sozusagen weißes Monatsbuch vor euch mit ganz vielen leeren Seiten drin, die ihr alle jetzt vollpacken könnt. Mit schönen Erinnerungen, mit schönen Momenten, mit Freundschaftsgeschichten und was euch immer noch so einfällt. Das wird ein guter Oktober, glaube ich, oder? Macht ihr mit? Ich bin dabei.

Irgendwie ein guter Song, oder? Um in den Start zu tagen. Starten, in den Tag zu starten. Start zu tagen? Meine Güte, das ist ja jetzt... Jetzt habe ich aber einen Knoten in der Zunge. Ich glaube, ich komme noch mal rein. Das war ein schöner Song, um in den Tag zu starten. So, von Klangkarussell war das übrigens Sonnentanz. Sag mal, wusstet ihr eigentlich, dass es Pilze gibt, die so groß werden können wie ein Fußball? Das ist kein Witz. So ein Teil haben Leute jetzt gerade gefunden. Und was sie damit gemacht haben, das hört ihr gleich in der Sprachnachricht von Verena. Für mich war es das jetzt heute und hier in der Maus am Morgen. Die Maus am Morgen ist zu Ende. Morgen ist Marie für euch hier am Start und wir hören uns auch ganz bald wieder. Ich wünsche euch jetzt noch einen wunderbaren Start in den Oktober. Wir haben ja eine Verabredung. Das weiße Monatsbuch liegt vor euch. Lauter leere Seiten und die gilt es zu füllen mit schönen Dingen. Packt da ganz viele schöne Momente und Erinnerungen rein und dann wird es ganz bestimmt ein richtig schöner Oktober. Ich bin Nina und wünsche euch jetzt noch einen tollen Tag und sage bis ganz bald. Ciao, macht's gut!

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1: Hä? Was ist das denn? Ein großer Eimer im Gras oder Müll? Das dachte ein Paar aus dem Sauerland beim Spazieren, als es etwas Kugeliges Weißes auf einer Wiese sah. Dann guckten sie genauer und weil die beiden erfahrene Pilzsammler sind, erkannten sie, es ist ein Riesenbovist. So heißt ein Pilz, der so rund und groß wird wie ein Ball. Der hier war sogar höher als ein Fußball und wog etwa 5 Kilo. Und genial, der Riesenbovist ist essbar, sowas wie ein Mega-Champignon also. Nur wer viel Erfahrung hat, erkennt, ob ein Pilz nicht giftig ist. Solltet ihr also Profis überlassen. Die beiden Finder haben sich das Ding jedenfalls in Scheiben geschnitten, paniert und als Schnitzel gebraten. Ha, lecker, hab ich jetzt auch Hunger drauf.
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2: Hallo, ich bin Jana. Ich bin 7 Jahre alt. Ich wünsche mir das Lied Du bist gut genug. Ich grüße meine Klasse 2b, meine Mama, mein Papa, meine Oma und Opa.

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2: Hallo, hier ist Rosa. Bin 7 Jahre alt. Und ich wünsche mir das Lied Ich bin wütend von MC Pieps. Und ich grüße alle, die ich kenne.
3: Das klappt überhaupt nicht! Ah, das wird nie fertig. Wie soll denn so das Album überhaupt fertig werden? Ich habe überhaupt keine Lust mehr.

0: Peter. Wo war denn die Hängematte? Ich glaube, jetzt könnte ich eine Hängematte vertragen. Ach, immer diese Wut, ne? Naja, ist auch okay. Gut, ich will mir auch irgendwas sagen, ne? Naja, jetzt vielleicht noch Massage oder so. Oder Yoga. Oder eine Meditation. Brauche ich vielleicht auch gar nicht. Ruhe mich erstmal aus. Jetzt habe ich ein ganzes Lied gemacht. Gar nicht so schlecht. Die Wut.
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2: Also ich wünsche mir von Blackpink Jump. Mein Name ist Lena.

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1: Hallo, ich bin Emil, ich bin 10 Jahre alt und ich wünsche mir das Lied Run It von Jelly Wall und Sonic. Damit grüße ich die ganze Welt außer Diebe und Mörder. Tschüss!

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1: Hallo, hier ist die Sophie. Ich bin 9 Jahre alt und ich wünsche mir das Lied Ich mach mein Leben Gold von Eule. Und ich grüße damit meine Mama, meinen Papa, meine Schwester, meine Katzen und das ganze Maus-Team. Tschüss.
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1: Hallo, hier ist Lucia, ich bin 11 Jahre alt und ich wünsche mir das Lied Prinzessin Susi. Und ich grüße alle, die mich kennen.

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1: Hallo, hier ist der Luca und ich wollte mir ein Lied wünschen, und zwar das Lied Hurra, Hurra, die Schule brennt.

hier ist die Lilly. Ich bin 7 Jahre alt und ich komme aus Essen. Ich wünsche mir das Lied Chöre. Ich grüße ganz toll die von der Maus und meine Mama.

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1: Hallo, hier ist die Lise. Ich bin in den Sommerferien 9 geworden und ich wünsche mir das Lied Halt, das ist unser Wald, weil ich den Wald liebe und früher im Wald aufgewachsen bin und mit 8 bin ich umgezogen und ihr sollt darauf achten, dass ihr den Wald gut pflegt und Müll einsammelt. Tschüss und damit grüße ich den Elefant, die Ente, meine Familie und meinen Hund. Tschüss.

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2: Hallo, ich bin Anne-Sophie und bin 8 Jahre alt und wünsche mir das Lied Schnappi. Ich grüße damit die Maus, den Elefanten und die Ente. Tschüss!

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1: Hallo, ich bin der Jascha, ich bin 7 Jahre alt und ich wünsche mir das Lied Fußball im Weltall. Und ich grüße damit alle, die zuhören und das ganze Mausteam. Tschüss.
2: Hi,

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1: Hallo, ich bin Matteo, bin 8 Jahre alt und komme aus Berlin und wünsche mir das Lied Macarena. Und damit grüße ich die Maus, den Elefanten und die Ente. Tschüss!

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Ein Song über dieses ganz besondere Gefühl, wenn man jemanden richtig lieb hat. Das ist Mackenzie McKay mit What It Means to Be Loved. 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
2: Ja, man muss einfach vollkommen eins sein mit dem Instrument. Nur dann klingt's wirklich gut, so wie ich gerade mit der Flöte. Macht mir so schnell keiner nach. Oh, eine Trommel. Hier hab ich eine Trommel. Trommeln kann ich auch so gut. Also wirklich, man kann mir jedes Instrument hinlegen und ich bin Meister. Eine Triangel. Ach,

0: Genehmigt.
1: Hallo liebe Leute, schön, dass ihr wieder mit dabei seid bei einer neuen Folge vom Jackpot. Keine Sorge, liebe Leute, ihr müsst nicht nach meiner Pfeife tanzen. Dafür werden wir heute kräftig auf die Pauke hauen. Ich habe auch alle Leute zusammen getrommelt, denn heute geht es um Instrumente. Und auch heute habe ich hier in der Checkerbude natürlich wieder Unterstützung an meiner Seite. Hier ist Marlene.
2: Hallo Tobi.
1: Du könntest eigentlich auch musikalisch Hallo sagen, ne? Weil du hast, ich sehe es gerade, dein Instrument mit in die Checkerbude gebracht. Oh, richtig toller Klang. Wer hat's erkannt? Es war auf jeden Fall ein Blasinstrument, das war gut zu erkennen. Aber dann kannst du noch mal kurz anspielen. Okay, ich habe jetzt auch den Vorteil, ich kann es noch sehen. Das Instrument ist, würde ich sagen, einen halben Meter lang. Es ist aus Holz, aber es hat verschiedene Tasten. Es hat oben ein Mundstück und wird unten etwas breiter. Und es ist eine...
2: Klarinette!
1: Wie lange spielst du das Instrument schon?
2: Seit so 1,5 Jahren. Mhm. Und angefangen habe ich aber mit Flöte.
1: Ach, Flöte also, kann ich auch.
2: Mit Blockflöte. Nein, bitte Tobi.
1: Okay, kannst du wahrscheinlich besser. Mhm.
2: Dann hatte ich mit 6 Jahren Lust, Klavier zu spielen.
1: Cool.
2: Und habe das eigentlich auch bis zur 5. Klasse gemacht. Und seit dann spiele ich eben Klarinette.
1: Also dann habe ich aber mit dir echt so ein bisschen eine Instrumentenexpertin in der Checkerbude.
2: In der Schule bin ich jetzt auch in einer Projektklasse. Das ist die Bläserklasse.
1: Heißt das wirklich, dass jede und jeder in deiner Klasse spielt ein Blasinstrument?
2: Ja, schon, außer den 2 Schlagzeugern. Die spielen kein Blasinstrument, sondern ein Rhythmusinstrument.
1: Mhm.
2: Also wir haben welche, die spielen Trompete,
1: ja.
2: Andere Waldhorn, Tuba, Baritonhorn, Posaune, Querflöte und Saxophon.
1: Cool. Ihr könntet ja nur als Klasse schon so ein kleines Blasorchester aufmachen eigentlich.
2: Ja, wir haben auch ganz viele Auftritte mit Konzerten.
1: Wirklich? Und wieso war ich noch nie eingeladen, bitte?
2: Ich kann dich ja das nächste Mal einladen.
1: Okay, einverstanden. Aber es macht dir Spaß, das Klarinette spielen?
2: Ja, mir macht es auch schon so allein Spaß. Aber wenn wir alle gemeinsam musizieren, dann ist es einfach so schön, weil man so einen tollen Klang zusammen erzeugt. Das finde ich am schönsten.
1: Weißt du, was ich am schönsten finde? Dass du 3 Checker-Fragen dabei hast.
2: Meine erste Frage ist, welches war das erste Musikinstrument? Frage Nummer 2 lautet, was sind die ungewöhnlichsten Instrumente? Und meine 3. Frage, wie findet man ein Instrument, das zu einem passt?
1: Finde ich 3 fantastische Fragen. Ich würde sagen,
2: das checken wir für euch. So, jetzt habe ich ja schon erzählt, was für Instrumente ich spiele. Aber was ist denn mit dir?
1: Ich kann auch mehrere Instrumente, aber nicht so richtig gut, wenn ich ganz ehrlich bin. Blockflöte habe ich als erstes gelernt. Aber als ich dann so ungefähr 10 Jahre alt war oder 9, habe ich auch angefangen, Klavier zu spielen für 2 Jahre. Und dann, das war das Instrument, was ich eigentlich unbedingt wollte, habe ich Gitarre angefangen zu spielen. Erst ganz klassisch und dann habe ich richtig eine E-Gitarre gespielt.
2: Cool.
1: Ich muss leider sagen, dass ich keins davon mehr aktiv spiele. Das ist ein bisschen schade. Aber lass uns doch mal direkt weitermachen mit der ersten Checker-Frage. Ich finde, wir haben genug geplaudert.
2: Meine erste Frage lautet, welches war das erste Musikinstrument?
1: Damit meinst du bestimmt, welches war das erste, das die Menschheit quasi kannte, oder?
2: Ja.
1: Weil ich erinnere mich an die Checkpot-Folge zum Thema Musik. Da kam das so ein bisschen schon vor, nämlich, dass das älteste Instrument, zumindest das, das man gefunden hat, eine Flöte war, geschnitzt aus Vogelknochen und war, glaube ich, so ungefähr 35.000 Jahre alt.
2: Aber ich würde da schon noch gerne ein bisschen mehr drüber wissen. Also, was war das für ein Vogel? Also, was für ein Knochen? Und wie sah die Flöte genau aus?
1: Wie wäre es, wenn wir unsere geliebte schlaue Datenbank Jackie danach fragen?
2: Jackie?
3: Die uralte Flöte haben Archäologinnen und Archäologen in einer Höhle auf der Schwäbischen Alb ausgegraben. Genauer gesagt haben sie 12 Teile gefunden. Diese Teile haben sie dann wie ein Puzzle zusammengefügt und gemerkt, das war wahrscheinlich eine Flöte. Etwa so lang wie die Hand eines Erwachsenen, aber sehr schmal. Schmaler als ein Finger. Die Flöte wurde tatsächlich aus einem Vogelknochen angefertigt, aus einem Flügelknochen eines Gänsegeiers. In diesen Vogelknochen wurden 5 Löcher geschabt und so wurde der Gänsegeierknochen zum Instrument.
1: Also eine ganz kleine, schmale Knochenflöte war das erste Instrument. Würdest du dich trauen, die zu spielen, wenn ich sie jetzt hier hätte? Wie fändest du es, so einen alten Knochen in den Mund zu nehmen und da einen Ton rauszukriegen?
2: Oh, ich bin Vegetarierin.
1: Okay, keine Knochenflöten für Marlene. Aber jetzt würde ich doch noch gern wissen, die Flöte ist ja ganz bestimmt in einem Museum. Mich würde interessieren, ob man darauf prinzipiell spielen kann, also ob man Töne rauskriegt. Jackie, weißt du darüber irgendwas?
3: Ein kleines Teil der Flöte fehlt. Deswegen ist das Spielen schwierig. Außerdem könnte durchs Flötespielen auch Spucke, also Feuchtigkeit, auf den Knochen kommen. Und das wäre schlecht für das wertvolle Fundstück. Aber weil es auch heute noch Gänsegeier gibt, hat man die Flöte nachgebaut. Und diese nachgebaute Flöte haben Flötenspielerinnen auch schon ausprobiert. Und das klang dann so.
2: Es klingt so richtig geisterhaft.
1: Voll. Ich finde auch, es klingt so ein bisschen wie so eine Westernmusik, so ein bisschen.
2: Alt.
1: So unendliche Weiten, weil nicht so viele Menschen da sind, keine Städte und so weiter. Und dann schwebt so diese Musik über die Steppe.
2: Wie Nebel.
1: Und abgefahren zu wissen, dass so das vermutlich älteste Musikinstrument der Welt, zumindest bisher, das man gefunden hat, klingt. Übrigens, was ich auch mal gelesen habe, es gibt aus einer ganz ähnlich frühen Zeit auch schon Flöten aus Schwanenknochen. Also die Leute haben einfach gern aus Knochen Flöten gemacht. Oh, Jackie will irgendwas noch. Haust du nochmal auf den Knopf?
3: Ein weiteres Instrument aus der Vergangenheit, das man heute noch spielen kann, ist eine Flöte aus einem Schafshorn. Das klingt dann übrigens so.
2: Das erinnert mich voll an so einen Schottentanz oder so.
1: Ja, genau. Kann man sich so richtig vorstellen, wie Leute sich so unterhaken und im Kreis so tanzen. Sollen wir mal kurz? Spiel das doch bitte nochmal ab und Marlene und ich tanzen einmal im Kreis. Ja, sehr gut. Aber cool, ich glaube, wir haben die erste Checker-Frage auf jeden Fall geklärt. Das älteste Instrument, das man bisher gefunden hat, ist etwa 35.000 Jahre alt und eine kleine, schmale Flöte aus Gänsegeierknochen.
3: Gecheckt!
2: Ich habe übrigens auch meine Flöte selbst gebaut. Hier, schau mal, aus Holz.
1: Oh, wow.
2: Ich habe das Holz so zugesägt und irgendwie das Holz rausgebohrt innen und Löcher reingemacht. Aber da kommt leider nur so ein Quietschen raus.
1: Marlene hat mir gerade so ein Stück Holz in die Hand gedrückt. Das ist vielleicht doppelt so lang wie mein Zeigefinger, würde ich ungefähr denken. Und so dick wie mein Daumen, bisschen dicker noch. Und wirklich mit so einem reingefrästen Mundstück und einem Loch zum Zuhalten. Darf ich mal probieren zu spielen?
2: Mhm.
1: Schmeckt auch ein bisschen eklig.
2: Und außerdem sind da auch schon Teile abgebrochen.
1: Was wir machen könnten? Wir könnten trotzdem schnell selbst Instrumente bauen, wenn du magst.
2: Und wie soll das gehen?
1: Du darfst dir aussuchen, möchtest du die Gummiharfe bauen oder die Kronkorkenkastagnetten?
2: Die Gummiharfe.
1: Die Gummiharfe. Warte mal, dann gebe ich dir einfach mal kurz das hier rüber.
2: Also eine Plastikschale.
1: Genau, da waren mal Erdbeeren drin.
2: Vier bunte Gummis.
1: Genau, das sind so ganz normale Haushaltsgummis. Wenn du jetzt die Gummis einfach um diese Schale so rumspannst, dass du quasi auf der offenen Seite der Schale so eine Art Klangkörper hast, dann kann man das eben spielen wie eine Harfe. Du kannst ja mal ein bisschen basteln. Und ich habe hier nämlich parallel für meine Kronkorkenkastagnetten, guck mal, einfach so ein Stück Karton genommen. Das ist ungefähr so lang wie meine Handfläche, aber nur halb so breit. Und das knicke ich jetzt in der Mitte einmal genau um. So, und klappe es wieder auseinander. Und dann nehme ich normale Kronkorken, die zum Beispiel auf so einer Limoflasche drauf sind. Und die kann man jetzt nämlich hier außen. Ich mache jetzt einfach jeweils auf die Enden von meinem Stück Pappe mit Hilfe von Klebeband diese Kronkorken fest. So. Und mein Instrument ist schon fertig. Wie weit bist du, Marlene?
2: Ich bin auch fertig. Die Plastikbox hat sich, als ich die Gummis drüber gespannt habe, so ein bisschen nach innen gezogen. Da sind jetzt drei rote Gummis drüber. Den vierten habe ich weggelassen. Ich spiele mal.
1: Mhm. Und guck mal, das hier ist mein Instrument geworden. Kastagnetten kennst du vielleicht?
2: Ja.
1: Kennt man vor allem aus Spanien, ne? Ist so typisch zu dieser spanischen Tanzmusik. Die hat man so in der Hand. Wenn man jetzt einfach ganz schnell die Finger und die Hände so auf und zu macht, dann kommt dieses Kastagnettengeräusch raus. Bist du bereit?
2: Ja. Machen wir ein Konzert?
1: Wir machen ein Konzert. Okay, warte.
2: 1, 2, 3, 4.
1: Sehr gut, weiter. Also, ich weiß nicht, ob es schon für die Fußgängerzone reicht, aber wenn wir noch ein bisschen üben. Das Coole an diesen Instrumenten ist aber, dass man für die Bastelanleitung wirklich nicht viel braucht. Also das findet man alles zu Hause und dann kann man das einfach super nachmachen und zu Hause seine eigenen kleinen Instrumente basteln und vielleicht auch kreativ werden und noch mit anderen Sachen rumexperimentieren.
2: Und zu den selbst gebastelten Instrumenten passt auf jeden Fall auch meine zweite Checkerfrage. Meine zweite Frage ist: Was sind die ungewöhnlichsten Instrumente?
1: Hast du denn so ein ungewöhnliches Instrument schon im Kopf?
2: Ja, also die Kontrabassklarinette, die ist ganz, ganz groß.
1: Ja.
2: Manchmal, glaube ich, 2 Meter hoch.
1: Wirklich?
2: Das ist eine Klarinette. Das Mundstück geht auch wieder nach unten, also quasi ein bisschen wie ein Saxophon, weil es so groß ist.
1: Aha.
2: Und die spielt ganz, ganz tief, aber ich glaube nicht, dass sie jetzt so ungewöhnlich ist.
1: Aber es klingt total faszinierend, weil Kontrabass ist ja das große stehende Saiteninstrument.
2: Mhm.
1: Klarinette hast du gerade schon vorgespielt. Und die Kombination daraus, eine ganz hohe, große, tief klingende Klarinette, klingt erstmal total spannend. Und ich habe wirklich noch nie davon gehört, also ist schon ungewöhnlich, würde ich sagen.
2: Ja.
1: Mir fällt noch was ein, hast du vielleicht auch schon mal gemacht oder erlebt, wenn man verschieden mit Wasser gefüllte Gläser, wenn man oben so über den Rand streicht, dann gibt es doch so einen Ton, ne?
2: Ja, wir waren mal auf einem Konzert und da wurde es auch gemacht.
1: Weil daran musste ich gerade denken, an so, ich nenne es einfach mal Glasmusik, ich weiß nicht, ob man das so nennt, aber das habe ich schon mal gesehen, dass jemand wirklich 50 Gläser oder so aufreiht, verschieden hoch mit Wasser füllt und dann eben durch das Streichen der Gläser nicht nur einen Ton, sondern ganz, ganz viele erzeugt und dann kommt ein richtiger Song bei raus. Oh, Jackie weiß da wohl auch was zu.
3: Hier könnt ihr auch mal hören, wie diese Glasmusik klingt.
2: So zart und gläsern.
1: Ich finde, das könnte man auch in der Kirche spielen. Das hat was total Friedliches.
2: Und in der Kirche hallt es ja auch so.
1: Ah ja, stimmt. Zu dem Thema ungewöhnliche Instrumente habe ich noch eine Idee, wen wir noch zusätzlich anrufen könnten.
2: Wen denn?
1: Daniel Bornmann. Der hat ein wirklich ungewöhnliches Instrument, von dem er uns bestimmt gerne erzählt. Warte, ich rufe ihn mal kurz an.
0: Hallo, hier ist Daniel.
1: Hallo Daniel, hier ist Tobi.
0: Hi Tobi.
1: Du, es ist super, dass ich dich erreiche, weil Marlene und ich sitzen mitten im Checkpot zum Thema Instrumente und gerade geht es um ungewöhnliche Instrumente und da habe ich natürlich an dich gedacht.
0: Ja, auf jeden Fall. Also ich baue ein ziemlich ungewöhnliches Instrument und das heißt Flare Drum.
1: Erzähl doch mal bitte, was ist eine Flare Drum?
0: Also man nimmt einfach eine Plastikflasche, so wie man sie vom Supermarkt kennt, und im Deckel ist ein Ventil verbaut.
1: Ja.
0: Und dann nimmt man eine Luftpumpe und je mehr Luft in der Flasche ist, desto höher ist der Klang.
1: Mhm.
0: Ich kann das gerne mal vormachen.
1: Ja, mach mal.
0: So klingt die Flasche leer.
2: Cool.
1: Voll mega.
0: Da kann man die Luft rauslassen.
1: Das ist ja lustig. Und das machst du immer mit einer Flasche und pumpst nach oder hast du dann mehrere Flaschen?
0: Also ich habe eine Halterung entwickelt, da kann man die so nebeneinander aufhängen. Das ist so ein bisschen wie ein Xylophon, haben dann unterschiedliche Töne, die Flaschen. Ich habe zum Beispiel eine Halterung mit 5 Flaschen oder 12 oder auch 21 Flaschen.
1: Warum heißt das Ganze denn dann Flare Drum?
0: Also FL steht für Flasche und das fülle ich ja mit Luft. Und Luft heißt ja auf Englisch Air.
1: Ah, Flare, ja.
0: Und das Drum ist dann Trommel, weil ich schlage das ja mit einem Schlegel an und so kommt dann der Name Flare Drum.
1: Ich guck mal Lene gerade an. Ich glaube, wir würden dich jetzt gerne mal richtig spielen hören.

0: Voll krass, das haben wir auf der Klarinette auch mal gespielt.
1: Und es klingt richtig cool. Wie bist du denn auf die Idee gekommen?
2: Also ich habe sowas Ähnliches schon mal beim Straßenmusiker gesehen in Litauen. Und ursprünglich kommt das aber wahrscheinlich aus Brasilien. Ja, ich fand die Idee einfach super toll und habe dann angefangen selber zu tüfteln. Habe verschiedene Flaschen ausprobiert. Und mittlerweile habe ich ein großes Netzwerk an Leuten, die für mich trinken und sammeln. Gerade zum Beispiel tüftle ich daran, Leuchtmittel in die Flasche zu bauen, wenn man die Flasche anschlägt, dass die dann quasi aufleuchtet.
0: Dann spielst du dümm, dümm, dümm und dann macht's blau, lila, rosa.
2: Genau sowas. Sowas habe ich vor, ja.
1: Und was für eine Art von Musik spielst du am liebsten damit? Ist das eher klassisch und du machst Beethoven da, da, da, da, oder Moderne oder Beatles?
2: Man kann eigentlich alles Mögliche nachspielen. Aber hauptsächlich setze ich die Flare Drum in meinen Workshops ein, wo ich mit interessierten Menschen das Instrument baue.
1: Cool.
2: Darüber hinaus spiele ich eben auch Konzerte mit meinen selbst komponierten Liedern.
1: Kannst du uns nochmal was vorspielen, was von dir ist, was Eigenes?

0: Oh.
1: Rhythmisch und geheimnisvoll.
0: Daniel, du hast auf jeden Fall zwei neue Fans gewonnen.
2: Das freut mich.
0: Lieber Daniel, vielen Dank, dass du dir die Zeit für uns genommen hast. Und ich kann dir sagen, also sobald Marlene und ich die nächste Flasche Wasser hier ausgetrunken haben, schicken wir sie direkt zu dir.
2: Ja, sehr gerne.
0: Mach's gut, bis bald. Danke.
1: Tschüss.
0: Ciao.
2: Ciao, ciao.
0: Weißt du, was ich an Daniels Flair Drum wirklich cool finde? Dass er Sachen nimmt, die eigentlich Abfall sind und daraus irgendwie was Neues macht.
1: Mhm.
0: Also er macht eigentlich was für die Umwelt und fürs Ohr.
1: Ja.
0: Würdest du sagen, deine Checkerfrage ist damit geklärt?
1: Ja, Logo.
0: Es gibt jede Menge ungewöhnliche Instrumente. Seltene klassische Instrumente wie die Kontrabassklarinette, neu erfundene wie die Flair Drum oder ruckzuck selbstgebaute wie die Gummiharfe.
1: Gecheckt.
0: Liebe Marlene, wir reden die ganze Zeit so total begeistert über Instrumente, aber man muss ja auch mal eins sagen, oft muss man dafür richtig viel üben und ich erinnere mich aus meiner aktiven Musikerzeit als Kind und Jugendlicher, es macht nicht immer Spaß, ne?
1: Ja, schon. Manchmal nervt es mich auch, aber meistens macht es mir schon Spaß. Und ich habe da auch nicht so feste Übungszeiten, sondern ich spiele unterschiedlich. Also manchmal spiele ich eher so zweimal die Woche, wenn ich halt viel vorhab.
0: Mhm.
1: Und manchmal gibt es eine Phase, da übe ich wirklich jeden Tag.
0: Dein Ernst?
1: Ja, meistens so 15 bis 20 Minuten lang. Und manchmal, wenn ich länger spiele, dann auch mal so eine halbe Stunde.
0: Aber davor habe ich wirklich großen Respekt, dass du das so durchziehst. Kommen wir damit zur dritten Checkerfrage.
1: Meine dritte Frage lautet, wie findet man ein Instrument, das zu einem passt?
0: Ja, für die Frage bist du doch eigentlich sowieso schon selbst die Expertin, oder? Weil ich meine, du wirkst so, als wärst du mit Klarinette sehr zufrieden, hast ja vorher schon Flöte und Klavier gespielt und bist zur Klarinette gekommen. Also kannst du doch wahrscheinlich selbst am besten beantworten, wie du zum Instrument kamst.
1: Wir hatten in der Schule einen Test, welches Instrument zu uns passt.
0: Wie ging das? Wie lief das ab?
1: Wir hatten Probeinstrumente, auf denen durfte jeder mal spielen und die Lehrer haben sich das ganz genau angeschaut, wie man sich da so anstellt.
0: Mhm.
1: Und dann kamen da Empfehlungen raus. 2 plus war das Beste. Dann gab es noch 2, 1 plus 1. 0 war so neutral.
0: Ja.
1: Und dann ging es in den Minusbereich bis 2 minus.
0: Okay.
1: Und 2 minus heißt auf gar keinen Fall nehmen.
0: Hattest du sowas bei einem der Instrumente?
1: Nee.
0: Okay.
1: Und 2 plus heißt, dass das Instrument perfekt zu einem passt.
0: Heißt, du bist geboren dafür?
1: Ja, quasi.
0: Und was kam bei Klarinette raus?
1: 2 plus.
0: Na siehste, das Instrument hat dich gefunden und du hast das Instrument gefunden.
1: Ja.
0: Nicht jede normale Schule hat ja so einen Musikzweig wie bei dir, aber es gibt ja Musikschulen und da gibt es immer mal wieder einen Tag der offenen Tür, da kann man hingehen und kann einfach alle Instrumente ausprobieren. Und wenn man was hat, wo man denkt, oh, das macht mir richtig Bock, dann hat man vielleicht das Gefühl, ah, das möchte ich richtig lernen, das Instrument.
1: Oh, Jackie will noch was sagen.
0: Jackie, hast du noch ein paar Tipps für uns, wie man ein passendes Instrument findet?
3: Musiklehrerinnen und Musiklehrer raten oft dazu, dass man einfach das Instrument ausprobieren sollte, auf das man spontan Lust hat. Wenn man ein Konzert von einem Orchester oder einer Band besucht, auf welches Instrument achtet man besonders? Was fällt einem ins Auge? Und man sollte natürlich den Sound des Instruments mögen, denn den wird man beim Üben ständig hören. Es lohnt sich zu überlegen, ob man das Instrument lieber mit den Händen spielen möchte oder mit dem Mund. Wenn jemand gerne singt, dann sind Gitarre oder Klavier eine gute Wahl, weil man sich dann auch beim Singen mit einem Instrument begleiten kann.
0: Ah, das sind doch super Tipps, da kann man sich ja echt dran halten. Sag mal, wie ist denn das eigentlich bei dir? Du bist ja auch so musikalisch drauf, oder? Spielst du eigentlich ein Instrument?
3: Ich bin eine Datenbank. Datenbanken können kein Instrument spielen.
0: Ja, ich weiß. Dein Lieblingssatz, wie immer. Ich bin eine Datenbank. Schade, ich habe gedacht, vielleicht spielst du ja Posaune zum Beispiel.
3: Ich bin eine Datenbank. Datenbanken können keine Posaune spielen.
0: Ja, ich weiß. Stopp, ich bin eine Datenbank. Datenbanken können keine Posaune spielen. Aber ich dachte, weil du immer so gerne dein Wissen rausposaunst. Deshalb Posaune.
1: Ja, würde wirklich passen.
0: Siehste.
1: Ich drück einfach mal den grünen Gecheckt-Knopf.
0: Das passende Instrument findet man vor allem durch viel Ausprobieren. Und man sollte den Sound des Instruments mögen. Wer gerne singt, wählt am besten ein Instrument wie Gitarre oder Klavier, mit dem man sich auch begleiten kann.
1: Gecheckt!
0: Damit haben wir wieder alle 3 Checker-Fragen geklärt.
1: Und weil wir jetzt am Ende sind, verrätst du ein Geheimnis.
0: Es ist nicht so richtig ein Geheimnis, aber ich kann dir eine Geschichte erzählen.
1: Na gut.
0: Ich habe ja vorhin schon mal gesagt, ich habe irgendwann Gitarre gelernt. Mhm. Und das habe ich so 3, 4 Jahre lang, 5 Jahre vielleicht so richtig klassisch gemacht auf einer Akustikgitarre. Aber eigentlich wollte ich die ganze Zeit einfach nur E-Gitarre spielen und in einer möglichst lauten Rockband mitmachen. Dann haben wir eine Band gegründet. Wir haben uns sowas genannt wie Zerstörung oder sowas und haben sehr, sehr laut gemacht. Ja, und dann waren wir 4 Jahre lang eine Band, sind manchmal im Jugendzentrum aufgetreten in meiner Heimatstadt und hatten, muss ich sagen, sicherlich sowas wie 2 bis 3 treue Fans. Und Marlene, wenn es uns noch gäbe, ich würde dich zu jedem meiner Konzerte einladen.
1: Ich lade dich schon beim nächsten ein.
0: 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Zu finden, genau wie den Checkpot, in der ARD Audiothek. Liebe Marlene, vielen lieben Dank, dass du beim Checkpot mitgemacht hast. Es war mir wie immer ein außerordentlich großes Vergnügen.
1: Super gerne.
0: Bis zum nächsten Mal. Macht's gut.
1: Tschüss.
0: Tschüss. Vielleicht können wir ja noch ein bisschen musizieren jetzt. Du mit der Klarinette und ich mach hier weiter mit meinen Kastagnetten. Bist du soweit?
1: Aha.
0: Und bitte.
1: Komm bloß nicht mit der Flöte.
0: Ich komme mit der Flöte zu deinem Konzert.
1: Bitte auf gar keinen Fall.
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4: Dankeschön, Checker Tobi. 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
5: 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Der Bauer kam herein und schimpfte wie ein Schwein und um sie rum die ganzen Hühner lachten. Der Hahn schaute beschämt, den Fingern laut zu krähen, und der Habicht flog verwirrt aus seiner Luke. Der Stall schrie auf Verrat, das ist gegen den Vertrag. Glucken spuckten und es buhte jede Pute. Denn ein normaler Habicht will die Hühner und ein Hahn soll sie beschützen, sonst würde er als Hahn ja biologisch gar nicht nützen. Er sorgt mit Stolz für seinen Harem, beschützt den Stall mit Haut und Haaren gegen den Habicht, denn der will die Hühner töten. Doch die beiden haben entdeckt, wie unpraktisch, oh Schreck, dass sie einander nun mal leider mögen. 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Versuchte so zu tun, als wäre er cool mit jedem Huhn, doch insgeheim fand er die meisten Hühner fade. Sie pickten stumpf und ohne Wunsch, verließen niemals ihre Zunft und diskutierten nur die Farben ihrer Schale. Er sah den Habicht oben schweben, dachte, so möchte ich leben, so frei und wild und schön und voller Stolz. Wir zwei sind doch nicht so verschieden, du lernst das Krähen, ich lerne das Fliegen. Wir sind zwei Vögel, wir sind aus demselben Holz.

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1: Hä? Was ist das denn? Ein großer Eimer im Gras oder Müll? Das dachte ein Paar aus dem Sauerland beim Spazieren, als es etwas Kugeliges Weißes auf einer Wiese sah. Dann guckten sie genauer und weil die beiden erfahrene Pilzsammler sind, erkannten sie, es ist ein Riesenbovist. So heißt ein Pilz, der so rund und groß wird wie ein Ball. Der hier war sogar höher als ein Fußball und wog etwa 5 Kilo. Und genial, der Riesenbovist ist essbar, sowas wie ein Mega-Champignon also. Nur wer viel Erfahrung hat, erkennt, ob ein Pilz nicht giftig ist. Solltet ihr also Profis überlassen. Die beiden Finder haben sich das Ding jedenfalls in Scheiben geschnitten, paniert und als Schnitzel gebraten. Ha, lecker, hab ich jetzt auch Hunger drauf.
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2: Hallo, ich bin Paulus. Ganz viel spannende Sachen gibt es für euch hier im Radiokanal der Maus. In unserer tierischen Doku, da besuchen wir ja immer wieder spannende Orte, die mit Tieren zu tun haben. Wir waren zum Beispiel im Tierheim, im Zoo und. In unserer 6. Staffel, da lernen wir Tierpfleger, Forscherinnen und Technikexperten, so heißt das Wort, am Deutschen Meermuseum in Stralsund kennen. Was es auch gibt im Meeresmuseum Stralsund, einen Jugendclub. Kinder und Jugendliche können da ganz besondere Wasserlebewesen entdecken. Und wir waren dabei.
3: Dem gehört die Jacke hier, Ella, ist es dir deines?
4: Der Jugendclub trifft sich heute in einem kleinen Raum im Meeresmuseum. Es sieht fast aus wie ein Klassenzimmer. Ein paar Gruppentische stehen da, vorne gibt es auch ein Pult. Aber hier findet kein Unterricht statt. Hier wird heute geforscht. 10 Kinder und Jugendliche sind dabei. Und zwar...
5: Moritz. Lasse.
6: Johann.
7: Theo.
5: Ja, auch Theo.
8: Liam.
9: Ella. Emi.
10: Carla.
11: Und Oskar.
4: Alle legen ihre Taschen und Jacken ab und setzen sich an die Tische. Und dann ist da noch Eva. Eva arbeitet hier am Meeresmuseum und sie leitet den Jugendclub.
12: Ich denke, einige Sachen gibt es zu entdecken. Vielleicht können die einfach auch was über die Tiergruppen erzählen. Wir haben ja mal so 3 große Gruppen ausgewählt, die bei den wirbellosen Tieren eine große Rolle spielen.
4: Viele Tiere haben in ihrem Rücken Knochen, die dem Körper Stabilität geben, die sogenannten Wirbel. Auch wir Menschen haben die, aber es gibt auch Tiere ohne diese Knochen. Die heißen daher Wirbellose. Der Jugendclub soll heute mehr über die wirbellosen Tiere im Meer herausfinden. Emi und Carla haben sich die erste Tiergruppe vorgenommen.
13: Wir haben gerade das Thema Schnecken und Muscheln.
4: Auf dem Tisch liegen viele Muschelschalen und Schneckenhäuser. In denen haben mal echte Tiere gelebt. Jetzt sind sie leer, aber sie verraten immer noch viel über die Tiere, denen sie mal gehört haben.
13: So welche Schnecken, die findet man, glaube ich, im Pazifik oder sowas.
4: Auf dem Tisch liegt auch ein Zettel und darauf steht eine Frage.
13: Welche Aufgaben könnten die Muschelschalen oder Schneckenhäuser haben?
4: Carla denkt kurz nach, dann weiß sie es.
13: Der Panzer dient eben zum Schutz der Schnecke, dass sie nicht gefressen wird. Und in die leeren Schneckenhäuser gehen dann manchmal eben Einsiedlerkrebse oder sowas.
4: Schnecken gibt es in ganz unterschiedlichen Formen und Farben, aber oft haben sie einen harten Panzer, der sie vor Feinden schützt. Wenn eine Schnecke stirbt, dann bleibt ihr Panzer übrig. Und der wird dann tatsächlich manchmal neu bewohnt, wenn ein Krebs vorbeikommt, auf der Suche nach einem sicheren Unterschlupf. Emi untersucht mit Eva ein besonders weiß glänzendes Schneckenhaus. Das gehörte mal einer Porzellanschnecke.
13: Die sieht so ein bisschen aus, sogar wie Porzellan, halt auch sehr hart, wie das Porzellan.
12: Früher hat man eigentlich in Europa geglaubt, dass die Chinesen, die das Porzellan hergestellt haben, die Gehäuse dieser Schnecken zerstoßen haben, um das wunderbare Geschirr daraus zu machen, weil man in Europa damals ja nur Tontöpfe kannte. Ne? Das war richtiger Quatsch.
4: Die Mitglieder vom Jugendclub erkunden weiter den Raum. Überall sind Modelle von Tieren aufgebaut. Mal kleine, mal große.
5: Lasse.
6: Ja.
5: Was ist das da?
6: Das ist ein Hummer.
4: Der Hummer ist groß und rot und hat vorne 2 gefährlich aussehende Scheren. Auch er gehört zu den wirbellosen Tieren. Genauso wie eine weitere Tiergruppe, die Stachelhäuter. Liam kennt sich mit denen schon gut aus.
8: 2 Vertreter der Gruppe der Stachelhäuter ist zum Beispiel der Seestern oder der Seeigel. Der Seeigel ist ja schon selbsterklärend, warum er zu der Gruppe der Stachelhäuter gehört. Der hat ja, wie denke ich mal jeder weiß, Stacheln.
4: Aber auch der Seestern hat harte Noppen auf seiner Oberfläche. Die sind nicht ganz so stachelig wie beim Seeigel, aber trotzdem zählt er damit zu den Stachelhäutern. Auf dem Tisch steht auch ein großes Modell von einem Seestern. Ella untersucht es gerade. An einer Seite kann man sogar in den Seestern hineinschauen. Er hat im Arm ganz viele kleine Bläschen.
9: Was sind das?
8: Das sind die Ampullen, aber die sind auch hier an den Seiten. Also an jeder Seite. Hier.
4: Diese Ampullen sind ein wichtiger Teil vom Seestern. Sie sind im ganzen Körper verteilt. Darin lagern die Seesterne eine Flüssigkeit. Wenn sie diese Flüssigkeit an bestimmte Stellen von ihrem Körper pumpen, dann können sie damit zum Beispiel kleine Füßchen ausfahren. Und mit denen kann der Seestern sich dann fortbewegen. Oder Muschelschalen knacken, um an sein Futter zu kommen. Ob Seesterne, Muscheln oder Schnecken, alle Tiere haben ihre ganz eigenen Methoden, wie sie sich an das Leben im Meer angepasst haben. Der Jugendclub hat heute ein paar davon kennengelernt. Aber es gibt noch so viel mehr zu entdecken. Beim nächsten Mal.

0: Gerade waren wir ja schon im Meereskundemuseum in Stralsund, haben schon einiges erlebt mit dem Jugendclub dort. Jetzt beschäftigen sich die Kinder ganz genau mit Kalmaren.
1: Oskar, komm ich mal hier rüber?
2: Auf zwei Tischen beim Jugendclub des Meeresmuseums liegen Plastikschalen. Darin liegen Kalmare, kleine Tintenfische. Sie leben nicht mehr und sollen eigentlich an größere Tiere verfüttert werden. Aber heute sollen die Mädchen und Jungs vom Jugendclub sie vorher untersuchen. Damit sie erhalten bleiben, liegen sie in ein wenig Flüssigkeit. Theo berührt einen von ihnen mit seinem Finger.
3: Boah, ich esse das Zeug zwar gerne, aber es fühlt sich sehr ekelhaft an.
4: Wie fühlt es sich denn an? Kannst du das mal beschreiben?
3: Weich und glitschig.
4: Ja, ein bisschen glatt und glitschig sind natürlich alle Meerestiere. Aber ist es denn so extrem weich?
3: Nee.
2: Tatsächlich behält der Kalmar erstaunlich gut seine Form. Er ist zwar glatt und glitschig, aber trotzdem bleibt sein Körper immer lang gestreckt und fest. Wie schafft er das, obwohl er doch gar keine Knochen hat? Auf dem Tisch liegt auch eine Zeichnung. Darauf ist zu sehen, welche Körperteile der Kalmar hat. Johann, Moritz, Theo und dem anderen Theo ist besonders eine Sache aufgefallen. Ein langer Stab, der einmal von oben bis unten durch den Kalmar läuft. Gladius heißt der. Ist der vielleicht dafür verantwortlich, dass der Kalmar so einen festen Körper hat? Die vier wollen sich den Gladius genauer ansehen.
5: Wir nehmen die Schere, schneiden an der Rückenseite.
6: Wir werden jetzt gleich auch den Gladius rausholen. Wir können auch bei dem großen Ding wahrscheinlich gucken, ob es Männchen oder Weibchen ist.
2: Vorsichtig schneiden sie den Kalmar also an einer Seite auf. Das geht mit der Schere ziemlich leicht. Sie müssen weit schneiden, bis der Gladius zum Vorschein kommt.
3: Wo denn?
5: Na, da vorne. Du musst jetzt an
3: die... Das hier?
5: Nein, Andi, das ist der Magen, nee.
3: Das da?
5: Nein, da oben. An der Spitze.
3: Hier?
5: Ja, da ist er doch, da ist er doch. Ja, den jetzt rausziehen.
7: Ja, das ist so.
2: Tatsächlich. Die Jungs ziehen einen langen, durchsichtigen Stab aus dem Kalmar. Das ist der Gladius. So einen hat jeder Kalmar in seinem Körper. Jetzt ist auch zu sehen, woher dieser Stab seinen Namen hat. Gladius heißt auf Deutsch Schwert. Und tatsächlich sieht dieses durchsichtige Teil so ein bisschen aus wie ein Schwert der alten Römer. Es ist zwar kein richtiger Knochen, aber es ist doch ziemlich fest.
4: Oskar, möchtest du mal dorthin gehen zum Mikroskop und das mal anschauen?
2: Oskar nimmt den Gladius mit zu einem großen Gerät, das in der Ecke des Raumes steht. Er legt ihn in eine Schale und schaltet das Licht ein. Jetzt kann er ihn mit dem Mikroskop stark vergrößert anschauen.
8: In der Mitte ist sowas wie ein Knochen. Also da merkt man richtig, dass es dunkler ist.
2: Die Aufgabe ist also schon gelöst. Auch wenn Tintenfische kein Knochenskelett haben, wie wir Menschen, haben sie manche Körperteile aus härterem Material. Der Gladius ist bei den Kalmaren ein wichtiger Bestandteil, damit sie im Wasser ihre Körperform behalten können. Jetzt schaut sich der Jugendclub noch ein paar andere Körperteile an, die beim Kalmar besonders sind. Moritz liest die Aufgabe vor.
9: Aus Schulfüllern fließt blaue Tinte. KünstlerInnen verwenden in der Vergangenheit die Tinte der sogenannten Tintenfische für Zeichnungen. Untersuche einen Kalmar, finde heraus, wo die Tinte gebildet wird. Wird sie im Tintensack gebildet?
5: Das weiß Lass ich den Tintensack in Ruhe.
9: Ich glaube.
3: Ja, hier hinten wird die Tinte gebildet. Guck mal.
2: Der Tintensack ist schnell gefunden. Er ist ein kleines Bläschen hinten im Kalmar. Die Tinte, die der Kalmar produziert, kann er hier sammeln, um sie bei Gefahr schnell auszustoßen. Jetzt will Jugendclubleiterin Eva noch eine letzte Sache wissen. Das Blut der Kalmare hat eine besondere Farbe. Es ist nicht rot, wie bei uns Menschen. Lasse weiß warum.
10: Weil in dem Blut statt Hämoglobin, also dem roten Blutfarbstoff, der aus Eisen ist, ist dort Kupfer drin. Und da Kupfer grün-bläulich ist, ist bei denen auch das Blut grün.
4: Ja, so blau-grün.

0: Bin bläulich, aber im Moment ja nicht. Warum nicht? Hat jemand eine Idee?
1: Ja? Weil sie tot sind.
0: Weil sie tot sind. Was tun sie dann nicht mehr?
1: Leben.
0: Auch das?
2: Nicht mehr atmen.
0: Aber es wird eben auch kein Sauerstoff mehr hier angebunden. Und wenn der Sauerstoff raus ist, dann ist das Blut farblos.
3: Über Kalmare haben die Kinder heute also eine ganze Menge herausgefunden. Den Gladius, das Schwert, haben sie in ihrem Körper, damit er stabiler ist. Aus dem Tintensack stoßen sie bei Gefahr die Tinte aus. Und Kalmare haben grün-blaues Blut. Ganz schön spannende Tiere. Die Kalmare, die der Jugendclub untersucht hat, bringt Eva jetzt zurück in den Gefrierschrank. Denn die werden noch gebraucht. Als Futter für größere Tiere hier im Museum. Für den Jugendclub ist die Stunde vorbei. Aber aufs nächste Treffen freuen sich schon alle.
4: Hey Lotte!

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0: So, und jetzt ist Christoph dran in seiner Wortschatzkiste. Da beantwortet er ja immer wieder Fragen zu Redensarten und Wörtern. Fragen von ihm, von euch und erklärt dann, wieso sagen wir das eigentlich so und das so, woher kommt dieses Wort und so weiter und so fort. Und Fragen kriegt er ja wirklich viele von euch.
1: Warum heißt der Rotkohl Rotkohl und nicht Lila Kohl? Warum heißt der Purzelbaum Purzelbaum?
2: Ich wollte wissen, warum ein Taxi eigentlich Taxi heißt. Tschüss.
3: Oh Mann, das sind aber super viele Fragen, die ihr mir da geschickt habt. Holla die Waldfee. Oh, ich glaube, das hat auch jemand von euch gefragt.
4: Warum heißt es Holla die Waldfee?
3: Holla die Waldfee sagt man, wenn man von etwas überrascht ist. Zum Beispiel, wenn man so viele tolle Fragen geschickt bekommt, wie ich von euch. Es ist nicht ganz einfach herauszubekommen, wie dieser Spruch entstanden ist. Aber wir können es mal zusammen versuchen. Zeitmaschine, bring mich bitte in das Jahr, aus dem der Spruch Holla die Waldfee kommt.
5: Zeitkurs programmiert für 1859. 3, 2, 1.
3: Ein schönes altes Theater.
6: Alt? Das Theater ist brandneu. Und wo kommen Sie überhaupt her? Also vor der Pause war der Platz hier neben mir noch leer.
3: Ja, ich bin etwas zu spät gekommen. Ich hoffe nicht zu spät. War die Szene mit dem Versteckspiel schon dran?
6: Sie kennen das Stück aber gut. Nein, nein, die Szene war noch nicht dran. Sagen Sie bloß, das ist auch Ihre Lieblingsszene?
3: Ja, denn gleich sagt Philippine beim Versteckspiel doch den Satz...
7: Husch, husch, die Waldfee!
6: Husch, husch, die Waldfee! Na, wer denkt sich denn nur sowas aus?
3: Na, Oskar von Rettwitz, der hat das Stück doch geschrieben, oder?
6: Das weiß ich doch, aber das sagt man doch eben so.
3: Ja.
6: Also wirklich köstlich, dieses Stück. Ich könnte es mir noch 100-mal anschauen. Lucy, Sie gehen schon?
3: Ja, Entschuldigung, ich muss noch weiter. Viel Spaß noch.
6: Danke. Ah!
3: Das Theaterstück heißt Philippine Welser, sowie die Hauptfigur, die gerade Husch, Husch, die Waldfee gesagt hat. Sie meinte damit, Husch, Husch, jetzt muss ich mich aber verstecken, so leise wie eine Waldfee, damit ich nicht gefunden werde. Es könnte sein, dass unser Spruch Holla, die Waldfee, eine Abwandlung von diesem Spruch ist. Jetzt müssen wir noch klären, wer oder was dieses Holla ist. Ob das was mit einem Märchen zu tun hat? Da war doch auch was mit Holla. Nee. Holle. Zeitmaschine. Wir müssen noch ein wenig weiter zurück. Bring mich mal ins Jahr 1812. Oh, hier wird aber fleißig gearbeitet.
8: Willem, Besuch ist da. Ich kann grad nicht. Ich schreibe gerade das Schneewittchen auf.
9: Ei, was soll ich denn sagen? Ich schreibe gerade das Rumpelstilzchen auf.
8: Nein, na gut, also wie kann ich Ihnen helfen?
3: Oh, Sie sind die Gebrüder Grimm, die beiden Märchensammler.
8: Die sind wir. Wollen Sie sich auch beschweren, dass unsere Märchen zu grausam sind?
3: Nein, ich wollte Sie was über Frau Holle fragen.
8: Aha.
3: Die sorgt im Märchen ja dafür, dass es schneit und sie wohnt im Himmel, aber man kommt zu ihr, indem man in einen Brunnen springt.
8: Richtig.
3: Haben Sie und Ihr Bruder sich das alles ausgedacht?
8: Ach, wo denken Sie hin? Die Geschichte von Frau Holle, die ist bestimmt schon über 1000 Jahre alt. Vielleicht auch 2000 Jahre.
3: So alt?
8: Ei, sicher. Die Menschen, die früher in diesem Land lebten, also die alten Germanen, die glaubten an viele unterschiedliche Götter.
3: Stimmt, da gab es einen Obergott, einen Donnergott, eine Sonnengöttin.
8: Richtig. Und es gab Frigg, die Göttermutter.
3: Aha.
8: Die war für die Leute wohl eine sehr nette Göttin und hatte deshalb noch einen Ehrenspitznamen, die Huldvolle.
3: Huldvoll?
9: Huldvoll heißt so viel wie freundlich oder gutmütig.
8: Mein Bruder und ich haben auch ein Wetterbuch geschrieben.
3: Ja. Und was hat diese huldvolle Göttin mit der Frau Holle zu tun?
8: Früher haben die Leute die Wörter ja ganz anders ausgesprochen als heute.
3: Ja.
8: Und deshalb hieß die huldvolle Holle. Und daraus hat sich wohl die Frau Holle entwickelt. Irgendwann haben die Leute hier angefangen, nur noch an einen Gott zu glauben.
3: Mhm.
8: Und die alten Götter, die gerieten in Vergessenheit.
3: Naja, wohl nicht so ganz.
8: Richtig. Irgendwie ist diese huldvolle Göttin in Märchen und Legenden doch lebendig geblieben. Als so Art Geist des Waldes zum Beispiel. Und, oder hier in diesem alten Buch, da habe ich eine Geschichte gelesen, in der ist die Frau Holle eine Fee.
3: Mann, das ist ja wirklich eine richtig spannende Geschichte. Holla die Waldfee.
8: Bitte was?
3: So sagt man das in unserer Zeit.
8: Aha.
3: Und jetzt muss ich auch mal schnell zurück. Husch, husch, die Waldfee. So schnell wie Philippine in dem Theaterstück. Die Waldfee, die ist bis heute geblieben. Nur aus dem Husch, husch wurde ein märchenhaftes Holla. Verrückt. So, jetzt aber husch, husch zurück. Zeitmaschine.
8: Philipp, unser Besucher.
9: Was dann?
8: Der hat sich gerade in Luft ausgelöst.
9: Ach, erzähl doch keine Märchen.

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0: Brasilien, das Land, aus dem viele, viele legendäre Fußballer kommen. Den wohl berühmtesten stellt uns jetzt Maus-Reporterin Julia zusammen mit Luis, Jonas und Lennart vor.
1: Zum ersten Mal habe ich von Pelé gehört, da, wo ich angefangen habe, Fußball zu spielen. Weil wir hatten jemanden, mein Trainer hat immer gesagt, du bist irgendwann genauso gut wie Pelé. Und ich habe mir immer gedacht, wer ist Pelé? Habe ich mal meinen Vater gefragt und dann hat er gesagt, Pelé ist einer der besten Spieler auf der Welt, der beste Spieler aller Zeiten.
2: Luis, Jonas und Lennart sind in der 4. Klasse. Die drei kennen sich aus mit Fußball und mit berühmten Fußballern. Auch mit dem brasilianischen Fußballstar Pelé.
1: Pelé, seine Spielart ist wirklich sehr einzigartig. Er konnte halt sehr gut dribbeln, hatte eine gute Übersicht. Dribbeln, du kannst dir vorstellen, da sind so jetzt zum Beispiel 6 Pylonen und du musst ganz schnell mit deinem linken und rechten Bein, musst du ganz schnell um diese Pylonen dribbeln. Und Pelé hat das halt aber auch manchmal über seinen Kopf gemacht und manchmal über seine Gegenspieler. Und dribbeln, das muss man echt lange lernen.
3: Es sah halt so leicht aus. Pelé hat, finde ich, sehr dynamisch und schnell gedribbelt.
2: Aber bevor Pelé vor Zehntausenden von Zuschauern im Fußballstadion seine tollen Fußballtricks vorführt und die unglaublichsten Tore schießt, geht es erstmal so los. Als Pelé am 23. Oktober 1940 in Brasilien, einem Land in Südamerika, zur Welt kommt, heißt er gar nicht Pelé. Seine Eltern nennen ihn Edison, nach dem berühmten Erfinder Thomas Alva Edison. Den Namen Pelé bekommt er erst ein paar Jahre später in der Grundschule. Seine Mitschüler nennen ihn so, weil er immerzu von einem Torwart schwärmt. Der heißt eigentlich Billy. Die Kinder machen daraus Pelé und Edison passt das gar nicht.
3: Er fand den Namen halt kindisch und deswegen fand er den Namen halt blöd. Aber dann hat die ganze Schule angefangen, ihn so zu nennen.
2: So ist das ja leider oft mit Spitznamen. Je mehr man sich dagegen wehrt, desto fester kleben sie an einem dran. Pelé bleibt also Pelé. Und später kommt dann noch der Titel O Rei do Futebol dazu, der König des Fußballs. Schon als Kind liebt es Pelé, Fußball zu spielen, meistens auf der Straße und barfuß.
1: Seine Eltern hatten kein Geld für Fußballschuhe und das war halt bei den meisten brasilianischen Fußballspielern so.
2: Pelés Familie ist sehr arm, trotzdem ist Pelé glücklich. Er liebt seine Familie und seine Straßenfußballmannschaft, auch ohne Ausrüstung.
4: Also seine Familie hatte kein Geld für so einen richtigen Ball. Und deshalb hat er aus Socken und so seinen eigenen Ball gemacht. Er war natürlich nicht ganz rund, aber ich fand das schon gut, dass er sich aus Sachen einen Ball gemacht hat, nur um halt Fußball zu spielen.
2: 1950 verliert Brasilien das Endspiel der Fußballweltmeisterschaft gegen das Land Uruguay. Pelé macht seinem Vater danach ein großes Versprechen.
3: Ich finde richtig cool, dass Pelé seinem Vater gesagt hat, als er geweint hat, nicht weinen, ich hole dir den Titel schon. Und dann hat er es auch gemacht.
2: Das klappt übrigens nur, weil Pelé nicht nur gut Fußball spielt, sondern eines Tages auch großes Glück hat. Der ehemalige brasilianische Nationalspieler Waldemar de Brito beobachtet Pelé bei einem Straßenfußballturnier. Ihm fällt auf, dass Pelé unglaublich viel Talent hat und er schickt ihn zum FC Santos, einem sehr großen brasilianischen Fußballverein. Da ist er 15 Jahre alt. Im Sommer 1958 hält Pelé dann sein Versprechen. Gemeinsam mit der brasilianischen Nationalmannschaft holt er bei der Fußball-WM in Schweden den Titel.
1: Wo er seine erste Weltmeisterschaft gespielt hat, kam ja auch ein sehr berühmtes Tor von ihm ins Eck. Das Eck ist so die obere Ecke eines Tores. Und da hat halt Pelé mit einem Fallrückzieher, der Fallrückzieher ist, wenn man in die Luft springt, seinen Fuß nach oben macht und dann ein Tor macht. Und Pelé hat halt perfekt gemacht.
2: Einem Reporter erzählt Pelé Jahre später, wie es sich angefühlt hat, schon mit 17 bei einer Weltmeisterschaft dabei sein zu dürfen.
5: Die Fußball-Weltmeisterschaft 1958 war für mich wie eine Märchenwelt. Ich begann praktisch Fußball zu spielen und nahm bereits im ersten Jahr an einer Weltmeisterschaft teil. Ich hatte nur den einen Wunsch, in der brasilianischen Mannschaft mitzuspielen.
2: Und wie ein Märchen geht Pelés Fußballleben dann auch weiter. Pelé schießt über 1000 Tore. Für sein 1000. Tor druckt die brasilianische Post dann sogar eine Sonderbriefmarke mit Pelé drauf. Als er mit 82 Jahren stirbt, kommen tausende Fans ins Stadion des FC Santos, um sich von ihm zu verabschieden. Vergessen werden sie ihn wohl nie.
4: Er hatte 3 WM-Titel und er wurde auch zum Spieler mal des Jahrtausends gekrönt. Und er war halt einfach ein sehr, sehr guter Spieler.
6: Hurra do Futebol! Pelé, Nummer 10!
0: Luis, Jonas und Lennart haben uns den wohl berühmtesten Fußballspieler vorgestellt. Pelé, Dankeschön.
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0: Freitag. Das heißt für mich morgens ganz früh zum Wochenmarkt zu meinem Lieblingsgemüsestand. Da kommt das Gemüse direkt vom Bauern und der Bauer verkauft es auch. Ich liebe Wochenmarkt. Und wer donnerstags in Bochum-Ehrenfeld auf den Markt geht, der hat die Chance, einen wirklich besonderen Marktstand zu erleben.
1: Wollen Sie eine Tüte haben?
2: Nee, das passt, glaube ich, hier rein. Warte mal.
0: Genau, richtig gehört. Da verkaufen Kinder Obst, Gemüse und Blumen. Mausreporterin Alisa hat diesen besonderen Marktstand besucht.
3: Ja. Wunderbar. Gerade steckt Adam einer Frau ein Bund Möhren in die gepunktete Einkaufstasche. Adam ist 9 Jahre alt und verkauft heute zusammen mit 5 anderen Kindern aus der Waschbärenklasse der Arnoldschule auf dem Markt. Am Stand der Wochenmarkt-Kids unter dem gelben Sonnenschirm ist richtig was los. Und jedes Kind hat eine andere Aufgabe, sagt Diona.
4: Meine Freundin Faber, die macht Schreiben. Nadja, die Profi bei der Kasse. Milena macht die Kunden und die locken die Kunden an. Und es klappt auch sehr gut, zusammenzuarbeiten. Weil wir arbeiten auch in der Schule sehr viel zusammen.
3: Während also Diona 2 Äpfel auf die Waage legt, laufen Adam und Arland auf dem kleinen Markt herum und sprechen die Leute an. Und die kaufen gerne.
5: Ich habe heute Grünspargel gekauft. Den brauchte ich für meine Spargelkisch, die ich heute Mittag mache. Und ich finde das hier sehr nett. Die Kinder sprechen einen an, ob man was kauft.
6: Finde ich schon klasse, weil die Kinder erleben hier was. Sie müssen rechnen, sie müssen anpreisen, sie müssen freundlich sein.
7: Also ich bin jetzt seit langem das erste Mal wieder hier auf dem Markt. Und dann dachte ich, ach, der ist neu. Da gucke ich. Und dann habe ich gedacht, ach, was kann ich hier am Stand am besten brauchen? Äpfel.
3: Die liegen in einer Holzkiste vor dem Stand, neben Kartoffeln, Möhren und Spargel. Die Kundinnen und Kunden kaufen viel und sind auch nicht böse, wenn es mit dem Wechselgeld mal etwas länger dauert.
8: Mussten vielleicht noch mal ein bisschen nachrechnen, aber die Kinder haben das super gemacht.
9: Ja, einmal 16,50 Euro.
10: Jetzt haben wir alles.
3: An der Kasse steht Nadja. Sie ist Profi im Kopfrechnen. Wenn es selbst für sie zu schwierig wird, dann hilft Dagmar gut. Sie ist die Klassenlehrerin der Waschbärenklasse.
11: Also wir haben im Vorfeld natürlich nochmal geübt. Wir haben auch besprochen, wie benehme ich mich, wie spreche ich die Leute an. Ich bin total begeistert davon, wie höflich die Kinder sind und wie toll die auch auf die Leute zugehen, wie mutig die dabei sind. Spitze.
3: Markt statt Matheunterricht also. Jetzt aber schnell, die Minigurken sind leer. Adam läuft mit der Kiste zum Marktstand gegenüber, zu Bauer Wilhelm. Denn von ihm kommt das ganze Obst und Gemüse. Er reicht Adam die Minigurken.
12: So, da ist noch 10 Stück.
3: Bauer Wilhelm freut sich, dass jeden Donnerstag die Wochenmarkt-Kids hier sind. Jede Woche kommen Kinder aus anderen Klassen und bauen zusammen den Stand auf. Und jeden Monat ist eine andere Schule dran. Die Idee hatte der Verein Viertel vor Ehrenfeld. Denn so kommen mehr Menschen auf den Markt und zu den Ständen. Trinkgeld kommt in die Klassenkasse. Das Geld, das die Kinder für Bauer Wilhelms Obst und Gemüse bekommen, geben die Kinder dem Händler nach dem Markttag. Der findet, sie verkaufen wie Profis.
13: Der Verkauf bei den Kleinen läuft eigentlich ganz gut. Die sind sehr motiviert, muss ich ganz ehrlich sagen, egal ob von der einen oder von der anderen Schule. Die verkaufen also das eine oder andere, was ich jetzt weniger verkaufe, wie zum Beispiel so ein Bündchen Möhren, verkaufen die eigentlich viel mehr. So ein Möhrchen geht immer, ne?
3: Das stimmt. Jetzt aber zurück zu den Minigurken. Kaum hat Adam die zum Stand gebracht, da kommt schon der weiße Transporter mit den Blumen. Die liefert Blumenfrau Christine.
14: Ich bin Gärtnerin, habe also einen Blumenstand. Und die Kinder dürfen Blumen von mir nehmen und verkaufen.
3: Welche? Das dürfen die Kinder selber aussuchen.
15: Ich habe hier eine Minze und Tomate und ein Lavendel.
16: Also ich mache gerade Blumen. Ich beschrifte sie nach den Namen und ich schreibe den Preis auf.
3: Dann bringen die Mädchen die Blumen zum Stand unter dem gelben Sonnenschirm. Aber was ist denn jetzt cooler? Mathestunde oder Marktstand?
15: Marktplatz. Wegen hier kann man sich rumtoben. Aber in Unterricht muss man sich immer hinsetzen.
3: Und schon rennt sie nochmal zu Blumenfrau Christine zurück. Die hat nämlich noch eine Überraschung für die Kinder.
16: Also wir haben 2 Cocktailtomaten bekommen und noch eine Zucchini, die gelb. Das ist sehr cool, das ist für unseren Schulgarten und eine Lehrerin, die pflanzt sie so ein und wir dürfen die heute einpflanzen.
3: Ja, dann viel Spaß dabei.
16: Danke.
17: Danke. Tschüss. Tschüss.
0: Oh Mann, da hat man ja richtig gehört, wie viel Spaß das macht auf dem Wochenmarkt. Die Wochenmarkt Kids in Bochum-Ehrenfeld. Donnerstags sind sie da auf dem Markt.

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1: Hallo, ich bin die Martha und ich wünsche mir das Lied Dai Dai von Shakira. Und ich grüße meine Freunde, meinen Bruder, meine Cousine und meine Klassenlehrerin und meinen Klassenlehrer.

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1: Hallo, ich bin Matteo, ich bin 7 Jahre alt und ich wünsche mir gerne Dai Dai von Shakira und viele Grüße an meinen Bruder. Tschüss.

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1: Hallo, ich bin Ella, ich bin 5 Jahre alt und ich wünsche mir das Lied Boom Boom von Wenger Boys und ich grüße das ganze Mausteam, meine Schwester und

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1: Hallo, ich heiße Jakob, bin 7 Jahre alt. Ich wünsche mir das Lied, ich bin gut genug. Und ich grüße meine Familie und ich grüße noch die Ente und den Elefanten.

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1: Hallo, ich bin der Paul. Ich wünsche mir das Lied Mach die Robbe, weil mein Kuscheltier heißt auch Robbe und das ist eine Robbe. Und das habe ich seit meinem ersten Geburtstag. Tschüss, noch einen schönen Tag und bitte kommt das dran.

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1: Hallo, ich bin Anna. Ich wünsche mir das Lied Das Schleim.

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1: Hallo, hier ist Moritz aus Leipzig. Ich würde mir von deinen Freunden irgendwo auf dem Heimweg wünschen. Dankeschön.
2: Ja, ja, ja, ja. Ja, ey.

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1: Hallo, hier sind Paula und Elina. Und wir wünschen uns das Lied Hallo Zukunft von Mira.
2: Hallo? Hallo Zukunft? Mira hier.

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1: Hallo, ich bin Janis und bin 6 Jahre alt und ich will hören Tommy. Ich grüße die Mausklasse. Tschüss.

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1: Hallo, mein Name ist Elli und ich grüße meine kleine Schwester, meine Mama und mein Papa und ich wünsche mir das Lied Golden.

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1: Hallo, ich heiße Talia, ich bin 10 Jahre alt und ich wünsche mir das Lied Herzbeben von Helene Fischer und damit grüße ich alle, die das Lied auch mögen. Tschüss.

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1: Hallo, ich bin Ben, 5 Jahre alt und ich wünsche mir das Lied Electro Move It, Move It.

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1: Hallo, ich heiße Florian. Ich bin 5 Jahre alt und wünsche mir das Lied von Wecken von den Donuts. Und ich grüße die Maus.

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0: Ich bin der Mika und ich wünsche mir das Lied Mein kleiner grüner Kaktus.
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Ein Song über dieses ganz besondere Gefühl, wenn man jemanden richtig lieb hat. Das ist Mackenzie McKay mit What It Means to Be Loved.

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2: Ja, man muss einfach vollkommen eins sein mit dem Instrument. Nur dann klingt's wirklich gut, so wie ich gerade mit der Flöte. Macht mir so schnell keiner nach. Oh, eine Trommel. Hier hab ich eine Trommel. Trommeln kann ich auch so gut. Also wirklich, man kann mir jedes Instrument hinlegen und ich bin Meister. Eine Triangel. Achtung.
3: Zugang Checkerbude genehmigt.
2: Hallo liebe Leute, schön, dass ihr wieder mit dabei seid bei einer neuen Folge vom Checkpot. Keine Sorge, liebe Leute, ihr müsst nicht nach meiner Pfeife tanzen. Dafür werden wir heute kräftig auf die Pauke hauen. Ich habe auch alle Leute zusammen getrommelt, denn heute geht es um Instrumente. Und auch heute habe ich hier in der Checkerbude natürlich wieder Unterstützung an meiner Seite. Hier ist Marlene.
4: Hallo Tobi.
2: Du könntest eigentlich auch musikalisch Hallo sagen, ne? Weil du hast, ich sehe es gerade, dein Instrument mit in die Checkerbude gebracht. Oh, richtig toller Klang. Wer hat's erkannt? Es war auf jeden Fall ein Blasinstrument, das war gut zu erkennen, aber dann kannst du noch mal kurz anspielen. Okay, ich habe jetzt auch den Vorteil, ich kann es noch sehen. Das Instrument ist, würde ich sagen, einen halben Meter lang. Es ist aus Holz, aber es hat verschiedene Tasten. Es hat oben ein Mundstück und wird unten etwas breiter. Und es ist eine...
4: Klarinette!
2: Wie lange spielst du das Instrument schon?
4: Seit so 1,5 Jahren. Mhm. Und angefangen habe ich aber mit Flöte.
2: Ach, Flöte also, kann ich auch.
4: Mit Blockflöte. Nein, bitte Tobi.
2: Okay, kannst du weiter nicht besser? Mhm.
4: Dann hatte ich mit 6 Jahren Lust, Klavier zu spielen.
2: Cool.
4: Und habe das eigentlich auch bis zur 5. Klasse gemacht. Und seit dann spiele ich eben Klarinette.
2: Also dann habe ich aber mit dir echt so ein bisschen eine Instrumentenexpertin in der Checkerbude.
4: In der Schule bin ich jetzt auch in einer Projektklasse. Das ist die Bläserklasse.
2: Heißt das wirklich, dass jede und jeder in deiner Klasse spielt ein Blasinstrument?
4: Ja, schon, außer den 2 Schlagzeugern. Die spielen kein Blasinstrument, sondern ein Rhythmusinstrument.
2: Mhm.
4: Also wir haben welche, die spielen Trompete,
2: ja.
4: Andere Waldhorn, Tuba, Baritonhorn, Posaune, Querflöte und Saxophon.
2: Cool. Ihr könntet ja nur als Klasse schon so ein kleines Blasorchester aufmachen eigentlich.
4: Ja, wir haben auch ganz viele Auftritte mit Konzerten.
2: Wirklich? Und wieso war ich noch nie eingeladen, bitte?
4: Ich kann dich ja das nächste Mal einladen.
2: Okay, einverstanden. Aber es macht dir Spaß, das Klarinette spielen?
4: Ja, mir macht es auch schon so allein Spaß. Aber wenn wir alle gemeinsam musizieren, dann ist es einfach so schön, weil man so einen tollen Klang zusammen erzeugt. Das finde ich am schönsten.
2: Weißt du, was ich am schönsten finde? Dass du 3 Checker-Fragen dabei hast.
4: Meine erste Frage ist, welches war das erste Musikinstrument? Frage Nummer 2 lautet, was sind die ungewöhnlichsten Instrumente? Und meine 3. Frage, wie findet man ein Instrument, das zu einem passt?
2: Finde ich 3 fantastische Fragen. Ich würde sagen,
4: das checken wir für euch. So, jetzt habe ich ja schon erzählt, was für Instrumente ich spiele. Aber was ist denn mit dir?
2: Ich kann auch mehrere Instrumente, aber nicht so richtig gut, wenn ich ganz ehrlich bin. Blockflöte habe ich als erstes gelernt. Aber als ich dann so ungefähr 10 Jahre alt war oder 9, habe ich auch angefangen, Klavier zu spielen für 2 Jahre. Und dann, das war das Instrument, was ich eigentlich unbedingt wollte, habe ich Gitarre angefangen zu spielen. Erst ganz klassisch und dann habe ich richtig eine E-Gitarre gespielt.
4: Cool.
2: Ich muss leider sagen, dass ich keins davon mehr aktiv spiele. Das ist ein bisschen schade. Aber lass uns doch mal direkt weitermachen mit der ersten Checker-Frage. Ich finde, wir haben genug geplaudert.
4: Meine erste Frage lautet, welches war das erste Musikinstrument?
2: Damit meinst du bestimmt, welches war das erste, das die Menschheit quasi kannte, oder?
4: Ja.
2: Weil ich erinnere mich an die Checkpot-Folge zum Thema Musik. Da kam das so ein bisschen schon vor, nämlich, dass das älteste Instrument, zumindest das, das man gefunden hat, eine Flöte war, geschnitzt aus Vogelknochen und war, glaube ich, so ungefähr 35.000 Jahre alt.
4: Aber ich würde da schon noch gerne ein bisschen mehr drüber wissen. Also, was war das für ein Vogel? Also, was für ein Knochen? Und wie sah die Flöte genau aus?
2: Wie wär's, wenn wir unsere geliebte schlaue Datenbank Jackie danach fragen?
4: Jackie?
1: Die uralte Flöte haben Archäologinnen und Archäologen in einer Höhle auf der Schwäbischen Alb ausgegraben. Genauer gesagt haben sie 12 Teile gefunden. Diese Teile haben sie dann wie ein Puzzle zusammengefügt und gemerkt, das war wahrscheinlich eine Flöte. Etwa so lang wie die Hand eines Erwachsenen, aber sehr schmal. Schmaler als ein Finger. Die Flöte wurde tatsächlich aus einem Vogelknochen angefertigt, aus einem Flügelknochen eines Gänsegeiers. In diesen Vogelknochen wurden 5 Löcher geschabt und so wurde der Gänsegeierknochen zum Instrument.
2: Also eine ganz kleine, schmale Knochenflöte war das erste Instrument. Würdest du dich trauen, die zu spielen, wenn ich sie jetzt hier hätte? Wie fändest du es, so einen alten Knochen in den Mund zu nehmen und da einen Ton rauszukriegen?
4: Oh, ich bin Vegetarierin.
2: Okay, keine Knochenflöten für Marlene. Aber jetzt würde ich doch noch gern wissen, die Flöte ist ja ganz bestimmt in einem Museum. Mich würde interessieren, ob man darauf prinzipiell spielen kann, also ob man Töne rauskriegt. Jackie, weißt du darüber irgendwas?
1: Ein kleines Teil der Flöte fehlt. Deswegen ist das Spielen schwierig. Außerdem könnte durchs Flötespielen auch Spucke, also Feuchtigkeit, auf den Knochen kommen. Und das wäre schlecht für das wertvolle Fundstück. Aber weil es auch heute noch Gänsegeier gibt, hat man die Flöte nachgebaut. Und diese nachgebaute Flöte haben Flötenspielerinnen auch schon ausprobiert. Und das klang dann so.
4: Es klingt so richtig geisterhaft.
2: Voll. Ich finde auch, es klingt so ein bisschen wie so eine Westernmusik, so ein bisschen.
4: Alt.
2: So unendliche Weiten, weil nicht so viele Menschen da sind, keine Städte und so weiter. Und dann schwebt so diese Musik über die Steppe.
4: Wie Nebel.
2: Und abgefahren zu wissen, dass so das vermutlich älteste Musikinstrument der Welt, zumindest bisher, das man gefunden hat, klingt. Übrigens, was ich auch mal gelesen habe, es gibt aus einer ganz ähnlich frühen Zeit auch schon Flöten aus Schwanenknochen. Also die Leute haben einfach gern aus Knochen Flöten gemacht. Oh, Jackie will irgendwas noch. Haust du noch mal auf den Knopf?
1: Ein weiteres Instrument aus der Vergangenheit, das man heute noch spielen kann, ist eine Flöte aus einem Schafshorn. Das klingt dann übrigens so.
4: Das erinnert mich voll an so einen Schottentanz oder so.
2: Ja, genau. Kann man sich so richtig vorstellen, wie Leute sich so unterhaken und im Kreis so tanzen. Sollen wir mal kurz? Spiel das doch bitte nochmal ab und Marlene und ich tanzen einmal im Kreis. Ja, sehr gut. Aber cool, ich glaube, wir haben die erste Checker-Frage auf jeden Fall geklärt. Das älteste Instrument, das man bisher gefunden hat, ist etwa 35.000 Jahre alt und eine kleine, schmale Flöte aus Gänsegeierknochen.
5: Gecheckt!
4: Ich habe übrigens auch meine Flöte selbst gebaut. Hier, schau mal, aus Holz.
2: Oh, wow.
4: Ich habe das Holz so zugesägt und irgendwie das Holz rausgebohrt innen und Löcher reingemacht. Aber da kommt leider nur so ein Quietschen raus.
2: Marlene hat mir hier gerade so ein Stück Holz in die Hand gedrückt. Das ist vielleicht doppelt so lang wie mein Zeigefinger, würde ich ungefähr denken. Und so dick wie mein Daumen, bisschen dicker noch. Und wirklich mit so einem reingefrästen Mundstück und einem Loch zum Zuhalten. Darf ich mal probieren zu spielen?
4: Mhm.
2: Schmeckt auch ein bisschen eklig.
4: Und außerdem sind da auch schon Teile abgebrochen.
2: Was wir machen könnten, wir könnten trotzdem schnell selbst Instrumente bauen, wenn du magst.
4: Und wie soll das gehen?
2: Du darfst dir aussuchen, möchtest du die Gummiharfe bauen oder die Kronkorkenkastagnetten?
4: Die Gummiharfe.
2: Die Gummiharfe. Warte mal, dann gebe ich dir einfach mal kurz das hier rüber.
4: Also eine Plastikschale.
2: Genau, da waren mal Erdbeeren drin.
4: 4 bunte Gummis.
2: Genau, das sind so ganz normale Haushaltsgummis. Wenn du jetzt die Gummis einfach um diese Schale so rumspannst, dass du quasi auf der offenen Seite der Schale so eine Art Klangkörper hast, dann kann man das eben spielen wie eine Harfe. Du kannst ja mal ein bisschen basteln. Und ich habe hier nämlich parallel für meine Kronkorkenkastagnetten, guck mal, einfach so ein Stück Karton genommen. Das ist ungefähr so lang wie meine Handfläche, aber nur halb so breit. Und das knicke ich jetzt in der Mitte einmal genau um. So, und klapp's wieder auseinander. Und dann nehme ich normale Kronkorken, die zum Beispiel auf so einer Limo-Flasche drauf sind. Und die kann man jetzt nämlich hier außen... Ich mache jetzt einfach jeweils auf die Enden von meinem Stück Pappe mit Hilfe von Klebeband diese Kronkorken fest. So. Und mein Instrument ist schon fertig. Wie weit bist du, Marlene?
6: Ich bin auch fertig. Die Plastikbox hat sich, als ich die Gummis drüber gespannt habe, so ein bisschen nach innen gezogen. Da sind jetzt 3 rote Gummis drüber. Den vierten habe ich weggelassen. Ich spiele mal.
2: Mhm. Und guck mal, das hier ist mein Instrument geworden. Kastagnetten kennst du vielleicht?
6: Ja.
2: Kennt man vor allem aus Spanien, ne? Ist so typisch zu dieser spanischen Tanzmusik. Die hat man so in der Hand. Wenn man jetzt einfach ganz schnell die Finger und die Hände so auf und zu macht, dann kommt dieses Kastagnettengeräusch raus. Bist du bereit?
6: Ja. Machen wir ein Konzert?
2: Wir machen ein Konzert. Okay, warte.
6: 1, 2, 3, 4.
2: Sehr gut, weiter. Also, ich weiß nicht, ob es schon für die Fußgängerzone reicht, aber wenn wir noch ein bisschen üben. Das Coole an diesen Instrumenten ist aber, dass man für die Bastelanleitung wirklich nicht viel braucht. Also das findet man alles zu Hause und dann kann man das einfach super nachmachen und zu Hause seine eigenen kleinen Instrumente basteln und vielleicht auch kreativ werden und noch mit anderen Sachen rumexperimentieren.
6: Und zu den selbstgebastelten Instrumenten passt auf jeden Fall auch meine zweite Checkerfrage. Meine zweite Frage ist... Was sind die ungewöhnlichsten Instrumente?
2: Hast du denn so ein ungewöhnliches Instrument schon im Kopf?
6: Ja, also die Kontrabassklarinette, die ist ganz, ganz groß.
2: Ja.
6: Manchmal, glaube ich, 2 Meter hoch.
2: Wirklich?
6: Das ist eine Klarinette. Das Mundstück geht auch wieder nach unten, also quasi ein bisschen wie ein Saxophon, weil es so groß ist.
2: Aha.
6: Und die spielt ganz, ganz tief, aber ich glaube nicht, dass sie jetzt so ungewöhnlich ist.
2: Aber es klingt total faszinierend, weil Kontrabass ist ja das große, stehende Saiteninstrument.
6: Mhm.
2: Klarinette hast du gerade schon vorgespielt. Und die Kombination daraus, eine ganz hohe, große, tief klingende Klarinette, klingt
6: ja
2: erstmal total spannend. Und ich habe wirklich noch nie davon gehört, also ist schon ungewöhnlich, würde ich sagen.
6: Ja.
2: Mir fällt noch was ein, hast du vielleicht auch schon mal gemacht oder erlebt, wenn man verschieden mit Wasser gefüllte Gläser, wenn man oben so über den Rand streicht, dann gibt es doch so einen Ton, ne?
6: Ja, wir waren mal auf einem Konzert und da wurde es auch gemacht.
2: Weil daran musste ich gerade denken, an so, ich nenne es einfach mal Glasmusik, ich weiß nicht, ob man das so nennt, aber das habe ich schon mal gesehen, dass jemand wirklich 50 Gläser oder so aufreiht, verschieden hoch mit Wasser füllt und dann eben durch das Streichen der Gläser nicht nur einen Ton, sondern ganz, ganz viele erzeugt und dann kommt ein richtiger Song bei raus. Oh, Jackie weiß da wohl auch was zu.
1: Hier könnt ihr auch mal hören, wie diese Glasmusik klingt.
6: So zart und gläsern.
2: Ich finde, das könnte man auch in der Kirche spielen. Das hat was total Friedliches.
6: Und in der Kirche hallt es ja auch so.
2: Ah ja, stimmt. Zu dem Thema ungewöhnliche Instrumente habe ich noch eine Idee, wen wir noch zusätzlich anrufen könnten.
6: Wen denn?
2: Daniel Bornmann. Der hat ein wirklich ungewöhnliches Instrument, von dem er uns bestimmt gerne erzählt. Warte, ich rufe ihn mal kurz an.
7: Hallo, hier ist Daniel.
2: Hallo Daniel, hier ist Tobi.
7: Hey Tobi.
2: Du, es ist super, dass ich dich erreiche, weil Marlene und ich sitzen mitten im Checkpot zum Thema Instrumente und gerade geht es um ungewöhnliche Instrumente und da habe ich natürlich an dich gedacht.
7: Ja, auf jeden Fall. Also ich baue ein ziemlich ungewöhnliches Instrument und das heißt Flare Drum.
2: Erzähl doch mal bitte, was ist eine Flare Drum?
7: Also man nimmt einfach eine Plastikflasche, so wie man sie vom Supermarkt kennt, und im Deckel ist ein Ventil verbaut.
2: Ja.
7: Und dann nimmt man eine Luftpumpe und je mehr Luft in der Flasche ist, desto höher ist der Klang.
2: Mhm.
7: Ich kann das gerne mal vormachen.
2: Ja, mach mal.
7: So klingt die Flasche leer.
6: Cool.
2: Voll mega.
7: Da kann man die Luft rauslassen.
2: Das ist ja lustig. Und das machst du immer mit einer Flasche und pumpst nach oder hast du dann mehrere Flaschen?
7: Also ich habe eine Halterung entwickelt, da kann man die so nebeneinander aufhängen. Das ist so ein bisschen wie ein Xylophon, haben dann unterschiedliche Töne die Flaschen. Ich habe zum Beispiel eine Halterung mit 5 Flaschen oder 12 oder auch 21 Flaschen.
2: Warum heißt das Ganze denn dann Flare Drum?
7: Also FL steht für Flasche und das fülle ich ja mit Luft und Luft heißt ja auf Englisch Air.
2: Ah, Flair, ja.
7: Und das Drum ist dann Trommel, weil ich schlage das ja mit dem Schlegel an und so kommt dann der Name Flare Drum.
2: Ich guck mal Lene gerade an, ich glaube, wir würden dich jetzt gerne mal richtig spielen hören.

0: Oh, voll krass, das haben wir auf der Klarinette auch mal gespielt.
1: Und es klingt richtig cool. Wie bist du denn auf die Idee gekommen?
2: Also ich habe sowas Ähnliches schon mal beim Straßenmusiker gesehen in Litauen. Und ursprünglich kommt das aber wahrscheinlich aus Brasilien. Ja, ich fand die Idee einfach super toll und habe dann angefangen selber zu tüfteln. Habe verschiedene Flaschen ausprobiert. Und mittlerweile habe ich ein großes Netzwerk an Leuten, die für mich trinken und sammeln. Gerade zum Beispiel tüftle ich daran, Leuchtmittel in die Flasche zu bauen, wenn man die Flasche anschlägt, dass die dann quasi aufleuchtet.
0: Dann spielst du düm, düm, düm und dann macht's blau, lila, rosa.
2: Genau sowas. Sowas habe ich vor, ja.
1: Und was für eine Art von Musik spielst du am liebsten damit? Ist das eher klassisch und du machst Beethoven da, oder Moderne oder Beatles?
2: Man kann eigentlich alles Mögliche nachspielen. Aber hauptsächlich setze ich die Flair Drum in meinen Workshops ein, wo ich mit interessierten Menschen das Instrument baue.
1: Cool.
2: Darüber hinaus spiele ich eben auch Konzerte mit meinen selbst komponierten Liedern.
1: Kannst du uns nochmal was vorspielen, was von dir ist, was Eigenes?

0: Oh.
1: Rhythmisch und geheimnisvoll.
0: Daniel, du hast auf jeden Fall zwei neue Fans gewonnen.
2: Das freut mich.
0: Lieber Daniel, vielen Dank, dass du dir die Zeit für uns genommen hast. Und ich kann dir sagen, also sobald Marlene und ich die nächste Flasche Wasser hier ausgetrunken haben, schicken wir sie direkt zu dir.
2: Ja, sehr gerne.
0: Mach's gut, bis bald, danke.
1: Tschüss.
0: Ciao.
2: Ciao, ciao.
0: Weißt du, was ich an Daniels Flairdrum wirklich cool finde? Dass er Sachen nimmt, die eigentlich Abfall sind und daraus irgendwie was Neues macht.
1: Mhm.
0: Also er macht eigentlich was für die Umwelt und fürs Ohr.
1: Ja.
0: Würdest du sagen, deine Checkerfrage ist damit geklärt?
1: Ja, Logo.
0: Es gibt jede Menge ungewöhnliche Instrumente. Seltene klassische Instrumente wie die Kontrabassklarinette, neu erfundene wie die Flair Drum oder ruckzuck selbstgebaute wie die Gummiharfe.
1: Gecheckt.
0: Liebe Marlene, wir reden die ganze Zeit so total begeistert über Instrumente, aber man muss ja auch mal eins sagen, oft muss man dafür richtig viel üben und ich erinnere mich aus meiner aktiven Musikerzeit als Kind und Jugendlicher, es macht nicht immer Spaß, ne?
1: Ja, schon. Manchmal nervt es mich auch, aber meistens macht es mir schon Spaß. Und ich habe da auch nicht so feste Übungszeiten, sondern ich spiele unterschiedlich. Also manchmal spiele ich eher so zweimal die Woche, wenn ich halt viel vorhab.
0: Mhm.
1: Und manchmal gibt es eine Phase, da übe ich wirklich jeden Tag.
0: Dein Ernst?
1: Ja, meistens so 15 bis 20 Minuten lang. Und manchmal, wenn ich länger spiele, dann auch mal so eine halbe Stunde.
0: Aber davor habe ich wirklich großen Respekt, dass du das so durchziehst. Kommen wir damit zur dritten Checkerfrage.
1: Meine dritte Frage lautet, wie findet man ein Instrument, das zu einem passt?
0: Ja, für die Frage bist du doch eigentlich sowieso schon selbst die Expertin, oder? Weil ich meine, du wirkst so, als wärst du mit Klarinette sehr zufrieden. Hast ja vorher schon Flöte und Klavier gespielt und bist zur Klarinette gekommen. Also kannst du doch wahrscheinlich selbst am besten beantworten, wie du zum Instrument kamst.
1: Wir hatten in der Schule einen Test, welches Instrument zu uns passt.
0: Wie ging das? Wie lief das ab?
1: Wir hatten Probeinstrumente, auf denen durfte jeder mal spielen. Und die Lehrer haben sich das ganz genau angeschaut, wie man sich da so anstellt.
0: Mhm.
1: Und dann kamen da Empfehlungen raus. 2 plus war das Beste. Dann gab es noch 2, 1 plus 1. 0 war so neutral.
0: Ja.
1: Und dann ging es in den Minusbereich bis 2 minus.
0: Okay.
1: Und 2 minus heißt auf gar keinen Fall nehmen.
0: Hattest du sowas bei einem der Instrumente?
1: Nee.
0: Okay.
1: Und 2 plus heißt, dass das Instrument perfekt zu einem passt.
0: Heißt, du bist geboren dafür?
1: Ja, quasi.
0: Und was kam bei Klarinette raus?
1: 2 plus.
0: Na siehste, das Instrument hat dich gefunden und du hast das Instrument gefunden.
1: Ja.
0: Nicht jede normale Schule hat ja so einen Musikzweig wie bei dir, aber es gibt ja Musikschulen und da gibt es immer mal wieder einen Tag der offenen Tür, da kann man hingehen und kann einfach alle Instrumente ausprobieren. Und wenn man was hat, wo man denkt, oh, das macht mir richtig Bock, dann hat man vielleicht das Gefühl, ah, das möchte ich richtig lernen, das Instrument.
1: Oh, Jackie will noch was sagen.
0: Jackie, hast du noch ein paar Tipps für uns, wie man ein passendes Instrument findet?
3: Musiklehrerinnen und Musiklehrer raten oft dazu, dass man einfach das Instrument ausprobieren sollte, auf das man spontan Lust hat. Wenn man ein Konzert von einem Orchester oder einer Band besucht, auf welches Instrument achtet man besonders? Was fällt einem ins Auge? Und man sollte natürlich den Sound des Instruments mögen, denn den wird man beim Üben ständig hören. Es lohnt sich zu überlegen, ob man das Instrument lieber mit den Händen spielen möchte oder mit dem Mund. Wenn jemand gerne singt, dann sind Gitarre oder Klavier eine gute Wahl, weil man sich dann auch beim Singen mit einem Instrument begleiten kann.
0: Ah, das sind doch super Tipps, da kann man sich ja echt dran halten. Sag mal, wie ist denn das eigentlich bei dir? Du bist ja auch so musikalisch drauf, oder? Spielst du eigentlich ein Instrument?
3: Ich bin eine Datenbank. Datenbanken können kein Instrument spielen.
0: Ja, ich weiß. Dein Lieblingssatz, wie immer. Ich bin eine Datenbank. Schade, ich habe gedacht, vielleicht spielst du ja Posaune zum Beispiel.
3: Ich bin eine Datenbank. Datenbanken können keine Posaune spielen.
0: Ja, ich weiß. Stopp, ich bin eine Datenbank. Datenbanken können keine Posaune spielen. Aber ich dachte, weil du immer so gerne dein Wissen rausposaunst. Deshalb Posaune.
1: Ja, würde wirklich passen.
0: Siehste?
1: Ich drück einfach mal den grünen Gecheckt-Knopf.
0: Das passende Instrument findet man vor allem durch viel Ausprobieren. Und man sollte den Sound des Instruments mögen. Wer gerne singt, wählt am besten ein Instrument wie Gitarre oder Klavier, mit dem man sich auch begleiten kann.
1: Gecheckt!
0: Damit haben wir wieder alle 3 Checkerfragen geklärt.
1: Und weil wir jetzt am Ende sind, verrätst du ein Geheimnis.
0: Es ist nicht so richtig ein Geheimnis, aber ich kann dir eine Geschichte erzählen.
1: Na gut.
0: ich habe ja vorhin schon mal gesagt, ich habe irgendwann Gitarre gelernt. Und das habe ich so 3, 4 Jahre lang, 5 Jahre vielleicht so richtig klassisch gemacht auf einer Akustikgitarre. Aber eigentlich wollte ich die ganze Zeit einfach nur E-Gitarre spielen und in einer möglichst lauten Rockband mitmachen. Dann haben wir eine Band gegründet. Wir haben uns sowas genannt wie Zerstörung oder sowas und haben sehr, sehr laut gemacht. Ja, und dann waren wir 4 Jahre lang eine Band, sind manchmal im Jugendzentrum aufgetreten in meiner Heimatstadt und hatten, muss ich sagen, sicherlich sowas wie 2 bis 3 treue Fans. Und Marlene, wenn es uns noch gäbe, ich würde dich zu jedem meiner Konzerte einladen.
1: Ich lade dich schon beim nächsten ein.
0: 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Liebe Marlene, vielen lieben Dank, dass du beim Checkpot mitgemacht hast. Es war mir wie immer ein außerordentlich großes Vergnügen.
1: Super gerne.
0: Bis zum nächsten Mal. Macht's gut.
1: Tschüss.
0: Tschüss. Vielleicht können wir ja noch ein bisschen musizieren jetzt. Du mit der Klarinette und ich mach hier weiter mit meinen Kastagnetten. Bist du soweit?
1: Aha.
0: Und bitte.
1: Komm bloß nicht mit der Flöte.
0: Ich komme mit der Flöte zu deinem Konzert.
1: Bitte auf gar keinen Fall.
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4: Dankeschön, Checker Tobi. Das war der Checkpot. 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Jetzt geht es weiter mit Mausmusik.

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1: Hä? Was ist das denn? Ein großer Eimer im Gras oder Müll? Das dachte ein Paar aus dem Sauerland beim Spazieren, als es etwas Kugeliges Weißes auf einer Wiese sah. Dann guckten sie genauer und weil die beiden erfahrene Pilzsammler sind, erkannten sie, es ist ein Riesenbovist. So heißt ein Pilz, der so rund und groß wird wie ein Ball. Der hier war sogar höher als ein Fußball und wog etwa 5 Kilo. Und genial, der Riesenbovist ist essbar, sowas wie ein Mega-Champignon also. Nur wer viel Erfahrung hat, erkennt, ob ein Pilz nicht giftig ist. Solltet ihr also Profis überlassen. Die beiden Finder haben sich das Ding jedenfalls in Scheiben geschnitten, paniert und als Schnitzel gebraten. Ha, lecker, hab ich jetzt auch Hunger drauf.
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2: Hallo, ich bin Paulus. Ganz viele spannende Sachen gibt es für euch hier im Radiokanal der Maus. In unserer tierischen Doku, da besuchen wir ja immer wieder spannende Orte, die mit Tieren zu tun haben. Wir waren zum Beispiel im Tierheim, im Zoo und. In unserer 6. Staffel, da lernen wir Tierpfleger, Forscherinnen und Technikexperten, so heißt das Wort, am Deutschen Meermuseum in Stralsund kennen. Was es auch gibt im Meeresmuseum Stralsund, einen Jugendclub. Kinder und Jugendliche können da ganz besondere Wasserlebewesen entdecken. Und wir waren dabei.
3: Wem gehört die Jacke hier, Ella, ist es dir deines?
4: Der Jugendclub trifft sich heute in einem kleinen Raum im Meeresmuseum. Es sieht fast aus wie ein Klassenzimmer. Ein paar Gruppentische stehen da, vorne gibt es auch ein Pult. Aber hier findet kein Unterricht statt. Hier wird heute geforscht. 10 Kinder und Jugendliche sind dabei. Und zwar...
5: Moritz. Lasse.
6: Johann.
7: Theo.
5: Ja, auch Theo.
8: Liam.
9: Ella. Emi.
10: Carla.
11: Und Oskar.
4: Alle legen ihre Taschen und Jacken ab und setzen sich an die Tische. Und dann ist da noch Eva. Eva arbeitet hier am Meeresmuseum und sie leitet den Jugendclub.
12: Ich denke, einige Sachen gibt's zu entdecken. Vielleicht können die einfach auch was über die Tiergruppen erzählen. Wir haben ja mal so 3 große Gruppen ausgewählt, die bei den wirbellosen Tieren eine große Rolle spielen.
4: Viele Tiere haben in ihrem Rücken Knochen, die dem Körper Stabilität geben, die sogenannten Wirbel. Auch wir Menschen haben die, aber es gibt auch Tiere ohne diese Knochen. Die heißen daher Wirbellose. Der Jugendclub soll heute mehr über die wirbellosen Tiere im Meer herausfinden. Emi und Carla haben sich die erste Tiergruppe vorgenommen.
13: Wir haben gerade das Thema Schnecken und Muscheln.
4: Auf dem Tisch liegen viele Muschelschalen und Schneckenhäuser. In denen haben mal echte Tiere gelebt. Jetzt sind sie leer, aber sie verraten immer noch viel über die Tiere, denen sie mal gehört haben.
13: So welche Schnecken, die findet man, glaube ich, im Pazifik oder sowas.
4: Auf dem Tisch liegt auch ein Zettel und darauf steht eine Frage.
13: Welche Aufgaben könnten die Muschelschalen oder Schneckenhäuser haben?
4: Carla denkt kurz nach, dann weiß sie es.
13: Der Panzer dient eben zum Schutz der Schnecke, dass sie nicht gefressen wird. Und in die leeren Schneckenhäuser gehen dann manchmal eben Einsiedlerkrebse oder sowas.
4: Schnecken gibt es in ganz unterschiedlichen Formen und Farben, aber oft haben sie einen harten Panzer, der sie vor Feinden schützt. Wenn eine Schnecke stirbt, dann bleibt ihr Panzer übrig. Und der wird dann tatsächlich manchmal neu bewohnt, wenn ein Krebs vorbeikommt, auf der Suche nach einem sicheren Unterschlupf. Emi untersucht mit Eva ein besonders weiß glänzendes Schneckenhaus. Das gehörte mal einer Porzellanschnecke.
13: Die sieht so ein bisschen aus, sogar wie Porzellan, halt auch sehr hart, wie das Porzellan.
12: Früher hat man eigentlich in Europa geglaubt, dass die Chinesen, die das Porzellan hergestellt haben, die Gehäuse dieser Schnecken zerstoßen haben, um das wunderbare Geschirr daraus zu machen, weil man in Europa damals ja nur Tontöpfe kannte, ne? Das war richtiger Quatsch.
4: Die Mitglieder vom Jugendclub erkunden weiter den Raum. Überall sind Modelle von Tieren aufgebaut. Mal kleine, mal große.
5: Lasse. Ja, was ist das da?
6: Das ist ein Hummer.
4: Der Hummer ist groß und rot und hat vorne 2 gefährlich aussehende Scheren. Auch er gehört zu den wirbellosen Tieren. Genauso wie eine weitere Tiergruppe, die Stachelhäuter. Liam kennt sich mit denen schon gut aus.
8: 2 Vertreter der Gruppe der Stachelhäuter sind zum Beispiel der Seestern oder der Seeigel. Der Seeigel ist ja schon selbsterklärend, warum er zu der Gruppe der Stachelhäuter gehört. Der hat ja, wie denke ich mal jeder weiß, Stacheln.
4: Aber auch der Seestern hat harte Noppen auf seiner Oberfläche. Die sind nicht ganz so stachelig wie beim Seeigel, aber trotzdem zählt er damit zu den Stachelhäutern. Auf dem Tisch steht auch ein großes Modell von einem Seestern. Ella untersucht es gerade. An einer Seite kann man sogar in den Seestern hineinschauen. Er hat im Arm ganz viele kleine Bläschen.
8: Was sind das? Das sind die Ampullen, aber die sind auch hier an den Seiten. Also an jeder Seite. Und hier.
4: Diese Ampullen sind ein wichtiger Teil vom Seestern. Sie sind im ganzen Körper verteilt. Darin lagern die Seesterne eine Flüssigkeit. Wenn sie diese Flüssigkeit an bestimmte Stellen von ihrem Körper pumpen, dann können sie damit zum Beispiel kleine Füßchen ausfahren. Und mit denen kann der Seestern sich dann fortbewegen. Oder Muschelschalen knacken, um an sein Futter zu kommen. Ob Seesterne, Muscheln oder Schnecken, alle Tiere haben ihre ganz eigenen Methoden, wie sie sich an das Leben im Meer angepasst haben. Der Jugendclub hat heute ein paar davon kennengelernt. Aber es gibt noch so viel mehr zu entdecken. Beim nächsten Mal.

0: Gerade waren wir ja schon im Meereskundemuseum in Stralsund, haben schon einiges erlebt mit dem Jugendclub dort. Jetzt beschäftigen sich die Kinder ganz genau mit Kalmaren.
1: Oskar, komm ich mal hier rüber?
2: Auf zwei Tischen beim Jugendclub des Meeresmuseums liegen Plastikschalen. Darin liegen Kalmare, kleine Tintenfische. Sie leben nicht mehr und sollen eigentlich an größere Tiere verfüttert werden. Aber heute sollen die Mädchen

0: Auf dem Tisch liegt auch eine Zeichnung. Darauf ist zu sehen, welche Körperteile der Kalmar hat. Johann, Moritz, Theo und dem anderen Theo ist besonders eine Sache aufgefallen. Ein langer Stab, der einmal von oben bis unten durch den Kalmar läuft. Gladius heißt der. Ist der vielleicht dafür verantwortlich, dass der Kalmar so einen festen Körper hat? Die vier wollen sich den Gladius genauer ansehen.
1: Wir nehmen die Schere, schneiden an der Rückenseite.
2: Wir werden jetzt gleich auch den Gladius rausholen. Wir können auch bei dem großen Dinge wahrscheinlich gucken, ob es Männchen oder Weibchen ist.
0: Vorsichtig schneiden sie den Kalmar also an einer Seite auf. Das geht mit der Schere ziemlich leicht. Sie müssen weit schneiden, bis der Gladius zum Vorschein kommt.
3: Wo denn?
1: Na, da vorne. Du musst jetzt an
3: das
1: die...
3: hier?
1: Nein, Andi, das ist der Magen, nee.
3: Das da?
1: Nein, da oben. An der Spitze.
3: Hier?
1: Ja, da ist er doch, da ist er doch. Ja, den jetzt rausziehen.
4: Ja, das ist so.
0: Tatsächlich. Die Jungs ziehen einen langen, durchsichtigen Stab aus dem Kalmar. Das ist der Gladius. So einen hat jeder Kalmar in seinem Körper. Jetzt ist auch zu sehen, woher dieser Stab seinen Namen hat. Gladius heißt auf Deutsch Schwert. Und tatsächlich sieht dieses durchsichtige Teil so ein bisschen aus wie ein Schwert der alten Römer. Es ist zwar kein richtiger Knochen, aber es ist doch ziemlich fest.
5: Oskar, möchtest du mal dorthin gehen zum Mikroskop und das mal anschauen?
0: Oskar nimmt den Gladius mit zu einem großen Gerät, das in der Ecke des Raumes steht. Er legt ihn in eine Schale und schaltet das Licht ein. Jetzt kann er ihn mit dem Mikroskop stark vergrößert anschauen.
6: In der Mitte ist sowas wie ein Knochen. Also da merkt man richtig, dass es dunkler ist.
0: Die Aufgabe ist also schon gelöst. Auch wenn Tintenfische kein Knochenskelett haben, wie wir Menschen, haben sie manche Körperteile aus härterem Material. Der Gladius ist bei den Kalmaren ein wichtiger Bestandteil, damit sie im Wasser ihre Körperform behalten können. Jetzt schaut sich der Jugendclub noch ein paar andere Körperteile an, die beim Kalmar besonders sind. Moritz liest die Aufgabe vor.
7: Aus Schulfüllern fließt blaue Tinte. KünstlerInnen verwenden in der Vergangenheit die Tinte der sogenannten Tintenfische für Zeichnungen. Untersuche einen Kalmar, finde heraus, wo die Tinte gebildet wird. Wird sie im Tintensack gebildet? Das
1: weiß Lass ich auch den nicht. Tintensack in Ruhe.
7: Ich glaube.
3: Ja, hier hinten wird die Tinte gebildet. Guck mal.
0: Der Tintensack ist schnell gefunden. Er ist ein kleines Bläschen hinten im Kalmar. Die Tinte, die der Kalmar produziert, kann er hier sammeln, um sie bei Gefahr schnell auszustoßen. Jetzt will Jugendclubleiterin Eva noch eine letzte Sache wissen. Das Blut der Kalmare hat eine besondere Farbe. Es ist nicht rot, wie bei uns Menschen. Lasse weiß warum.
8: Weil in dem Blut statt Hämoglobin, also dem roten Blutfarbstoff, der aus Eisen ist, ist dort Kupfer drin. Und da Kupfer grün-bläulich ist, ist bei denen auch das Blut grün.
5: Ja. So grün-bläulich, aber im Moment ja nicht. Warum nicht? Hat jemand eine Idee? Ja?
1: Weil sie tot sind.
5: Weil sie tot sind. Was tun sie dann nicht mehr?
1: Leben.
5: Auch das?
3: Nicht mehr atmen.
5: Aber es wird eben auch kein Sauerstoff mehr hier angebunden. Und wenn der Sauerstoff raus ist, dann ist das Blut farblos.
0: Über Kalmare haben die Kinder heute also eine ganze Menge herausgefunden. Den Gladius, das Schwert, haben sie in ihrem Körper, damit er stabiler ist. Aus dem Tintensack stoßen sie bei Gefahr die Tinte aus. Und Kalmare haben grün-blaues Blut. Ganz schön spannende Tiere. Die Kalmare, die der Jugendclub untersucht hat, bringt Eva jetzt zurück in den Gefrierschrank. Denn die werden noch gebraucht. Als Futter für größere Tiere hier im Museum. Für den Jugendclub ist die Stunde vorbei. Aber aufs nächste Treffen freuen sich schon alle.
9: Hey Lotte,

0: So, und jetzt ist Christoph dran in seiner Wortschatzkiste. Da beantwortet er ja immer wieder Fragen zu Redensarten und Wörtern. Fragen von ihm, von euch und erklärt dann, wieso sagen wir das eigentlich so und das so, woher kommt dieses Wort und so weiter und so fort. Und Fragen kriegt er ja wirklich viele von euch.
1: Warum heißt der Rotkohl Rotkohl und nicht Lilakohl? Warum heißt der Purzelbaum Purzelbaum?
2: Ich wollte wissen, warum ein Taxi eigentlich Taxi heißt. Tschüss.
3: Oh Mann, das sind aber super viele Fragen, die ihr mir da geschickt habt. Holla die Waldfee. Oh, ich glaube, das hat auch jemand von euch gefragt.
4: Warum heißt es Holla die Waldfee?
3: Holla die Waldfee sagt man, wenn man von etwas überrascht ist. Zum Beispiel, wenn man so viele tolle Fragen geschickt bekommt, wie ich von euch. Es ist nicht ganz einfach herauszubekommen, wie dieser Spruch entstanden ist. Aber wir können es mal zusammen versuchen. Zeitmaschine, bring mich bitte in das Jahr, aus dem der Spruch Holla die Waldfee kommt.
5: Zeitkurs programmiert für 1859. 3, 2, 1.
3: Ein schönes altes Theater.
6: Alt? Das Theater ist brandneu. Und wo kommen Sie überhaupt her? Also vor der Pause war der Platz hier neben mir noch leer.
3: Ja, ich bin etwas zu spät gekommen. Ich hoffe nicht zu spät. War die Szene mit dem Versteckspiel schon dran?
6: Sie kennen das Stück aber gut. Nein, nein, die Szene war noch nicht dran. Sagen Sie bloß, das ist auch Ihre Lieblingsszene?
3: Ja, denn gleich sagt Philippine beim Versteckspiel doch den Satz:
7: Husch, husch, die Waldfee!
6: Husch, husch, die Waldfee! Na, wer denkt sich denn nur sowas aus?
3: Na, Oskar von Rettwitz, der hat das Stück doch geschrieben, oder?
6: Das weiß ich doch, aber das sagt man doch eben so.
3: Ja.
6: Also wirklich köstlich, dieses Stück. Ich könnte es mir noch 100-mal anschauen. Sie gehen schon?
3: Ja, Entschuldigung, ich muss noch weiter. Viel Spaß noch.
6: Danke. Ah!
3: Das Theaterstück heißt Philippine Welser, sowie die Hauptfigur, die gerade husch, husch die Waldfee gesagt hat. Sie meinte damit, husch, husch, jetzt muss ich mich aber verstecken, so leise wie eine Waldfee, damit ich nicht gefunden werde. Es könnte sein, dass unser Spruch Holla die Waldfee eine Abwandlung von diesem Spruch ist. Jetzt müssen wir noch klären, wer oder was dieses Holla ist. Ob das was mit einem Märchen zu tun hat? Da war doch auch was mit Holla. Nee. Holle. Zeitmaschine, wir müssen noch ein wenig weiter zurück. Bring mich mal ins Jahr 1812. Oh, hier wird aber fleißig gearbeitet.
8: Willem, Besuch ist da. Ich kann gerade nicht. Ich schreib gerade das Schneewittchen auf.
9: Ei, was soll ich denn sagen? Ich schreib gerade das Rumpelstilzchen auf.
8: Nein, na gut, also wie kann ich Ihnen helfen?
3: Oh, Sie sind die Gebrüder Grimm, die beiden Märchensammler.
8: Die sind wir. Wollen Sie sich auch beschweren, dass unsere Märchen zu grausam sind?
3: Nein, ich wollte Sie was über Frau Holle fragen.
8: Aha.
3: Die sorgt im Märchen ja dafür, dass es schneit und sie wohnt im Himmel. Mhm. Aber man kommt zu ihr, indem man in einen Brunnen springt.
8: Richtig.
3: Haben Sie und Ihr Bruder sich das alles ausgedacht?
8: Ach, wo denken Sie hin? Die Geschichte von Frau Holle, die ist bestimmt schon über 1000 Jahre alt. Vielleicht auch 2000 Jahre.
3: So alt?
8: Ei, sicher. Die Menschen, die früher in diesem Land lebten, also die alten Germanen, aha, die glaubten an viele unterschiedliche Götter.
3: Stimmt, da gab es einen Obergott, einen Donnergott, eine Sonnengöttin.
8: Richtig. Und es gab Frigg, die Göttermutter.
3: Aha.
8: Die war für die Leute wohl eine sehr nette Göttin und hatte deshalb noch einen Ehrenspitznamen, die Huldvolle.
3: Huldvoll?
9: Huldvoll heißt so viel wie freundlich oder gutmütig.
8: Mein Bruder und ich haben auch ein Wetterbuch geschrieben.
3: Ja. Und was hat diese huldvolle Göttin mit der Frau Holle zu tun?
8: Früher haben die Leute die Wörter ja ganz anders ausgesprochen als heute.
3: Ja.
8: Und deshalb hieß die Huldvolle Holle. Und daraus hat sich wohl die Frau Holle entwickelt. Irgendwann haben die Leute hier angefangen, nur noch an einen Gott zu glauben.
3: Mhm.
8: Und die alten Götter, die gerieten in Vergessenheit.
3: Naja, wohl nicht so ganz.
8: Richtig. Irgendwie ist diese huldvolle Göttin in Märchen und Legenden doch lebendig geblieben. Als so Art Geist des Waldes zum Beispiel. Und, oder hier in diesem alten Buch, da habe ich eine Geschichte gelesen, in der ist die Frau Holle a Fee.
3: Mann, das ist ja wirklich eine richtig spannende Geschichte. Holla die Waldfee.
8: Bitte was?
3: So sagt man das in unserer Zeit.
8: Aha.
3: Und jetzt muss ich auch mal schnell zurück. Husch, husch, die Waldfee. So schnell wie Philippine in dem Theaterstück. Die Waldfee, die ist bis heute geblieben. Nur aus dem Husch, husch wurde ein märchenhaftes Holla. Verrückt. So, jetzt aber husch, husch zurück. Zeitmaschine.
8: Willem, unser Besucher.
9: Was dann?
8: Der hat sich gerade in Luft ausgelöst.
9: Ach, erzähl doch keine Märchen.

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0: Brasilien, das Land, aus dem viele, viele legendäre Fußballer kommen. Den wohl berühmtesten stellt uns jetzt Maus-Reporterin Julia zusammen mit Luis, Jonas und Lennart vor.
1: Zum ersten Mal habe ich von Pelé gehört, da, wo ich angefangen habe, Fußball zu spielen, weil wir hatten jemanden, mein Trainer hat immer gesagt, du bist irgendwann genauso gut wie Pelé. Und ich habe mir immer gedacht, wer ist Pelé? Habe ich mal meinen Vater gefragt und dann hat er gesagt, Pelé ist einer der besten Spieler auf der Welt, der beste Spieler aller Zeiten.
2: Luis, Jonas und Lennart sind in der 4. Klasse. Die drei kennen sich aus mit Fußball und mit berühmten Fußballern. Auch mit dem brasilianischen Fußballstar Pelé.
1: Pelé, seine Spielart ist wirklich sehr einzigartig. Er konnte halt sehr gut dribbeln, hatte eine gute Übersicht. Dribbeln, du kannst dir vorstellen, da sind so jetzt zum Beispiel 6 Pylonen und du musst ganz viel mit deinem linken und rechten Bein, musst du ganz viel um diese Pylonen dribbeln. Und Pelé hat das halt aber auch manchmal über seinen Kopf gemacht und manchmal über seine Gegenspieler. Und dribbeln, das muss man echt lange lernen.
3: Es sah halt so leicht aus. Pelé hat, finde ich, sehr dynamisch und schnell gedribbelt.
2: Aber bevor Pelé vor Zehntausenden von Zuschauern im Fußballstadion seine tollen Fußballtricks vorführt und die unglaublichsten Tore schießt, geht es erstmal so los. Als Pelé am 23. Oktober 1940 in Brasilien, einem Land in Südamerika, zur Welt kommt, heißt er gar nicht Pelé. Seine Eltern nennen ihn Edison, nach dem berühmten Erfinder Thomas Alva Edison. Den Namen Pelé bekommt er erst ein paar Jahre später in der Grundschule. Seine Mitschüler nennen ihn so, weil er immerzu von einem Torwart schwärmt. Der heißt eigentlich Billy. Die Kinder machen daraus Pelé und Edison passt das gar nicht.
3: Er fand den Namen halt kindisch und deswegen fand er den Namen halt blöd. Aber dann hat die ganze Schule angefangen, ihn so zu nennen.
2: So ist das ja leider oft mit Spitznamen. Je mehr man sich dagegen wehrt, desto fester kleben sie an einem dran. Pelé bleibt also Pelé. Und später kommt dann noch der Titel O Rei do Futebol dazu, der König des Fußballs. Schon als Kind liebt es Pelé, Fußball zu spielen, meistens auf der Straße und barfuß.
1: Seine Eltern hatten kein Geld für Fußballschuhe und das war halt bei den meisten brasilianischen Fußballspielern so.
2: Pelés Familie ist sehr arm, trotzdem ist Pelé glücklich. Er liebt seine Familie und seine Straßenfußballmannschaft, auch ohne Ausrüstung.
4: Also seine Familie hatte kein Geld für so einen richtigen Ball. Und deshalb hat er aus Socken und so seinen eigenen Ball gemacht. Er war natürlich nicht ganz rund, aber ich fand das schon gut, dass er sich aus Sachen einen Ball gemacht hat, nur um halt Fußball zu spielen.
2: 1950 verliert Brasilien das Endspiel der Fußballweltmeisterschaft gegen das Land Uruguay. Pelé macht seinem Vater danach ein großes Versprechen.
3: Ich finde richtig cool, dass Pelé seinem Vater gesagt hat, als er geweint hat, nicht weinen, ich hole dir den Titel schon. Und dann hat er es auch gemacht.
2: Das klappt übrigens nur, weil Pelé nicht nur gut Fußball spielt, sondern eines Tages auch großes Glück hat. Der ehemalige brasilianische Nationalspieler Waldemar de Brito beobachtet Pelé bei einem Straßenfußballturnier. Ihm fällt auf, dass Pelé unglaublich viel Talent hat und er schickt ihn zum FC Santos, einem sehr großen brasilianischen Fußballverein. Da ist er 15 Jahre alt. Im Sommer 1958 hält Pelé dann sein Versprechen. Gemeinsam mit der brasilianischen Nationalmannschaft holt er bei der Fußball-WM in Schweden den Titel.
1: Wo er seine erste Weltmeisterschaft gespielt hat, kam ja auch ein sehr berühmtes Tor von ihm ins Eck. Das Eck ist so die obere Ecke eines Tores. Und da hat halt Pelé mit einem Fallrückzieher. Der Fallrückzieher ist, wenn man in die Luft springt, seinen Fuß nach oben macht und dann ein Tor macht. Und Pelé hat halt perfekt gemacht.
2: Einem Reporter erzählt Pelé Jahre später, wie es sich angefühlt hat, schon mit 17 bei einer Weltmeisterschaft dabei sein zu dürfen.
5: Die Fußball-Weltmeisterschaft 1958 war für mich wie eine Märchenwelt. Ich begann praktisch Fußball zu spielen und nahm bereits im ersten Jahr an einer Weltmeisterschaft teil. Ich hatte nur den einen Wunsch, in der brasilianischen Mannschaft mitzuspielen.
2: Und wie ein Märchen geht Pelés Fußballleben dann auch weiter. Pelé schießt über 1000 Tore. Für sein 1000. Tor druckt die brasilianische Post dann sogar eine Sonderbriefmarke mit Pelé drauf. Als er mit 82 Jahren stirbt, kommen tausende Fans ins Stadion des FC Santos, um sich von ihm zu verabschieden. Vergessen werden sie ihn wohl nie.
4: Er hatte 3 WM-Titel und er wurde auch zum Spieler mal des Jahrtausends gekrönt. Und er war halt einfach ein sehr, sehr guter Spieler.
6: Hurra no futebol! Pelé número 10!
0: Luis, Jonas und Lennart haben uns den wohl berühmtesten Fußballspieler vorgestellt. Pelé, Dankeschön.
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0: Freitag. Das heißt für mich morgens ganz früh zum Wochenmarkt zu meinem Lieblingsgemüsestand. Da kommt das Gemüse direkt vom Bauern und der Bauer verkauft es auch. Ich liebe Wochenmarkt. Und wer donnerstags in Bochum-Ehrenfeld auf den Markt geht, der hat die Chance, einen wirklich besonderen Marktstand zu erleben.
1: Wollen Sie eine Tüte haben?
2: Nee, das passt, glaube ich, hier rein. Warte mal.
0: Genau, richtig gehört. Da verkaufen Kinder Obst, Gemüse und Blumen. Mausreporterin Alisa hat diesen besonderen Marktstand besucht.
3: Ja. Wunderbar. Gerade steckt Adam einer Frau ein Bund Möhren in die gepunktete Einkaufstasche. Adam ist 9 Jahre alt und verkauft heute zusammen mit 5 anderen Kindern aus der Waschbärenklasse der Arnoldschule auf dem Markt. Am Stand der Wochenmarkt-Kids unter dem gelben Sonnenschirm ist richtig was los. Und jedes Kind hat eine andere Aufgabe, sagt Fiona.
4: Meine Freundin Faber, die macht Schreiben. Nadja, die Profi bei der Kasse. Milena macht die Kunden und die locken die Kunden an. Und es klappt auch sehr gut, zusammenzuarbeiten, weil wir arbeiten auch in der Schule sehr viel zusammen.
3: Während also Diona 2 Äpfel auf die Waage legt, laufen Adam und Arland auf dem kleinen Markt herum und sprechen die Leute an. Und die kaufen gerne.
5: Ich habe heute Grünspargel gekauft. Den brauchte ich für meine Spargelkisch, die ich heute Mittag mache. Und ich finde das hier sehr nett. Die Kinder sprechen einen an, ob man was kauft.
6: Finde ich schon klasse, weil die Kinder erleben hier was. Sie müssen rechnen, sie müssen anpreisen, sie müssen freundlich sein.
7: Also ich bin jetzt seit langem das erste Mal wieder hier auf dem Markt und dann dachte ich, ach, der ist neu, da gucke ich. Und dann habe ich gedacht, ach, was kann ich hier am Stand am besten brauchen? Äpfel.
3: Die liegen in einer Holzkiste vor dem Stand, neben Kartoffeln, Möhren und Spargel. Die Kundinnen und Kunden kaufen viel und sind auch nicht böse, wenn es mit dem Wechselgeld mal etwas länger dauert.
8: Mussten vielleicht noch mal ein bisschen nachrechnen, aber die Kinder haben das super gemacht.
9: Einmal 16,50 Euro.
10: Jetzt haben wir alles.
3: An der Kasse steht Nadja. Sie ist Profi im Kopfrechnen. Wenn es selbst für sie zu schwierig wird, dann hilft Dagmar Gutmann. Sie ist die Klassenlehrerin der Waschbärenklasse.
11: Also wir haben im Vorfeld natürlich nochmal geübt. Wir haben auch besprochen, wie benehme ich mich, wie spreche ich die Leute an. Ich bin total begeistert davon, wie höflich die Kinder sind und wie toll die auch auf die Leute zugehen, wie mutig die dabei sind. Spitze.
3: Markt statt Matheunterricht also. Jetzt aber schnell, die Minigurken sind leer. Adam läuft mit der Kiste zum Marktstand gegenüber, zu Bauer Wilhelm. Denn von ihm kommt das ganze Obst und Gemüse. Er reicht Adam die Minigurken.
12: So, da ist noch 10 Stück.
3: Bauer Wilhelm freut sich, dass jeden Donnerstag die Wochenmarkt-Kids hier sind. Jede Woche kommen Kinder aus anderen Klassen und bauen zusammen den Stand auf. Und jeden Monat ist eine andere Schule dran. Die Idee hatte der Verein Viertel vor Ehrenfeld. Denn so kommen mehr Menschen auf den Markt und zu den Ständen. Trinkgeld kommt in die Klassenkasse. Das Geld, das die Kinder für Bauer Wilhelms Obst und Gemüse bekommen, geben die Kinder dem Händler nach dem Markttag. Der findet, sie verkaufen wie Profis.
12: Der Verkauf bei den Kleinen läuft eigentlich ganz gut. Die sind sehr motiviert, muss ich ganz ehrlich sagen, egal ob von der einen oder von der anderen Schule. Die verkaufen also das eine oder andere, was ich jetzt weniger verkaufe, wie zum Beispiel so ein Bündchen Möhren, verkaufen die eigentlich viel mehr. So ein Möhrchen geht immer, ne?
3: Das stimmt. Jetzt aber zurück zu den Minigurken. Kaum hat Adam die zum Stand gebracht, da kommt schon der weiße Transporter mit den Blumen. Die liefert Blumenfrau Christine.
13: Ich bin Gärtnerin, habe also einen Blumenstand. Und die Kinder dürfen Blumen von mir nehmen und verkaufen.
3: Welche, das dürfen die Kinder selber aussuchen.
14: Ich habe hier eine Minze und Tomate und ein Lavendel.
15: Also ich mache gerade Blumen, ich beschrifte sie nach den Namen und ich schreibe den Preis auf.
3: Dann bringen die Mädchen die Blumen zum Stand unter dem gelben Sonnenschirm. Aber was ist denn jetzt cooler, Mathestunde oder Marktstand?
14: Marktplatz. Wegen hier kann man sich rumtoben. Aber unterdurch muss man sich immer hinsetzen.
3: Und schon rennt sie nochmal zur Blumenfrau Christine zurück. Die hat nämlich noch eine Überraschung für die Kinder.
15: Also wir haben 2 Cocktailtomaten bekommen und noch eine Zucchini, die gelb. Das ist sehr cool, das ist für unseren Schulgarten und eine Lehrerin, die pflanzt sie so ein und wir dürfen die heute einpflanzen.
3: Ja, dann viel Spaß dabei.
15: Danke. Danke. Tschüss. Tschüss.
0: Oh Mann, da hat man ja richtig gehört, wie viel Spaß das macht auf dem Wochenmarkt. Die Wochenmarkt Kids in Bochum-Ehrenfeld. Donnerstags sind sie da auf dem Markt.

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1: Hallo, ich bin die Martha und ich wünsche mir das Lied Dai Dai von Shakira. Und ich grüße meine Freunde, meinen Bruder, meine Cousine und meine Klassenlehrerin und meinen Klassenlehrer.

0: Hallöchen. Wir, ja genau, wir vier, wir sind hier gerade schon auf dem Sprung. Wir wollen nämlich gemeinsam mit euch allerlei Märkte besuchen.
1: 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Heute
2: mit jeder Menge Märkten, Blumenhändlern und ihrer Ware, einem starken Mädchen und natürlich mit der Maus und dem Elefanten. Danas spunotržnica, cvjećari i njihova roba, jedna snažna djevojka i naravno s mišem i slonom. Das war Kroatisch.
0: Hallo zusammen, hier ist Nina. Schön, dass ihr da seid. Hört ihr das auch, was wir hier hören? Genau, da im Hintergrund herrscht ein buntes Treiben. Da wechseln Barbies und CDs und Klamotten, aber auch Playmobil-Sachen, Kuscheltiere, ihren Besitzer oder die Besitzerin. Es wird gehandelt und verkauft, was das Zeug hält. Jawohl, das ist ein Flohmarkt. Wart ihr auch schon mal auf einem? Und wenn ja, was habt ihr da so geh- oder verkauft?
3: Ein Memory-Spiel und einige Actionfiguren, ein paar Kuscheltiere und kleine Autos, Bücher, Sammelhefte, ein paar Karten und Sachen, die ich halt also nicht mehr brauche.
4: Ich habe auch alte Puzzle von mir verkauft. Ich habe auch geguckt, ob ich noch alle Teile habe und auch Bücher, die ich nicht mehr brauche.
5: Hier habe ich mir mal neue Bücher gekauft. Eigentlich waren sie alt, aber für mich waren sie neu.
4: Ich habe die Sachen verkauft, weil ich habe genug damit gespielt und ich möchte auch anderen Kindern eine Freude bereiten, damit die auch mal mit meinen Sachen spielen. Ich verkaufe das ja auch viel billiger, so 1 Euro, 2 Euro. Die haben eine große Freude damit und ich habe dann auch ein bisschen Taschengeld.
3: Ich habe 45 Euro bekommen, das ist sehr viel.
6: Und es macht halt auch Spaß, so zu verhandeln, so 6 Euro, nein, 5 Euro und dann kommt man schon auf einen Preis.
4: Auf den Flohmärkten gibt es ja auch so alte Sachen, die kann man gar nicht mehr in den Geschäften kaufen. Und für mich ist das dann wie ein Schatz und das ist dann ganz toll.
5: Das macht aber nur dann Spaß, dahin zu gehen, wenn die Sonne scheint, weil wenn es regnet, ist es doof.
0: Ja, das stimmt. Bei Regen macht Flohmarkt nicht so viel Spaß, aber wenn es nicht regnet, dann finde ich Flohmärkte auch super. Und wisst ihr, was meine größte Spezialität auf dem Flohmarkt ist? Das ganze Geld, das ich verdient habe, direkt wieder an anderen Ständen auszugeben. Ja, ihr lacht, ihr kommt einfach beim nächsten Mal mit und dann werdet ihr schon selber sehen, dass es da fast nur Sachen gibt, die man braucht. Gleich besuchen wir auch noch andere Märkte. Ihr könnt ja schon mal überlegen, welche anderen Märkte

0: das verkauft sie euch lieber doch nicht.
1: Ja gut, so kann es natürlich auch mal laufen auf dem Flohmarkt, wenn man auf einmal ganz plötzlich merkt, dass man eine Sache eigentlich doch gar nicht hergeben möchte. Vom Flohmarkt verabschieden wir uns jetzt und hören mal, was Mausköchin Julia für unseren Maustisch auf dem Wochenmarkt gekauft hat. Sie hat uns einen Tipp gegeben. Es riecht wie Knoblauch, es schmeckt nach Knoblauch, man kann es in Gerichte machen, in die Knoblauch auch gut reinpasst. Es trägt im Namen den Lauch, wie Knoblauch ja auch, aber es sieht überhaupt nicht aus wie Knoblauch. Ja, ich bin auch total verwirrt und unser Maus-Essensreporter Christian übrigens auch. Und ich finde, das soll Julia jetzt mal schnell auflösen.
2: Maustisch.
3: Julia, was riecht denn hier so nach Knoblauch?
1: Ja, guck mal hier.
3: Oh, das ist ein Korb voller grüner Blätter. Aber die riechen so, das ist ja krass.
1: Ja, das ist Bärlauch. Bärlauch wird im Englischen auch als wilder Knoblauch bezeichnet. Der wächst in Deutschland so ab Ende März, eher Anfang April. So je nach Wetter, wie viel Sonnenschein man so hat. Und im Mai endet die Saison. Da fängt er nämlich an zu blühen und dann sammelt man den nicht mehr. Aber guck mal hier, ja. Ich habe letzte Woche schon Bärlauchbutter gemacht.
3: Ja, das möchte ich probieren. Bärlauchbutter auf Brot. Oh, es ist lecker. Das schmeckt schon so ähnlich wie Knoblauch, ne? Aber ich würde sagen, nicht so scharf, ne? Oh, ich mag das sehr, sehr gern. Und wenn du jetzt von Sammeln erzählst, also da gehen Leute so richtig in den Wald und suchen dann.
1: Genau, wenn man sich richtig gut mit Pflanzen auskennt, also so richtig gut, dann kann man Bärlauch auch im Wald sammeln. Das machen auch ganz, ganz viele Leute. Ganz wichtig, da gibt es so ein paar Regeln, die man beachten muss. Und zwar erstens, man sollte sich wirklich richtig gut mit Pflanzen auskennen. Der Bärlauch, der hat so ein paar ziemlich fiese Zwillingsgeschwister, das Maiglöckchen zum Beispiel. Die sehen sich wirklich super ähnlich. Die wachsen auch an ähnlichen Orten, total gemein, und auch noch zur selben Zeit. Das Maiglöckchen ist allerdings total giftig. Das darf man auf gar keinen Fall essen. Auf gar keinen Fall.
3: Oh, das ist gemein. Und die sehen sich ja auch super ähnlich, ne? Ich finde das fies.
1: So richtig fies ist das. Also unbedingt immer jemanden dabei haben, der sich wirklich richtig gut auskennt.
3: Okay, jetzt hast du gesagt, es gibt ein paar Regeln. Was gibt's noch für Regeln?
1: Die Handstrauß-Regel. Also man darf nicht einfach in den Wald laufen und da anschließend mit zwei Wäschekörben voller Bärlauch rauskommen. Naja, also wenn das halt jeder machen würde.
3: Ah, dann ist der Wald irgendwann leer.
1: Genau. Und wir möchten ja irgendwie pfleglich mit der Natur umgehen. Ja, und dass da halt im nächsten Jahr auch noch was wächst. Ja, damit wir da halt im nächsten Jahr auch wieder unseren Bärlauch sammeln können.
3: Ja, klar.
1: Ja, und deshalb gibt's halt die

0: Dann also lieber tatsächlich zum Markt, zu den Profis. Was machen wir denn jetzt mit diesen duftenden Blättern? Die Butter und das Pesto, das war ja schon mal ein super leckerer Anfang.
1: Wir machen Bärlauch-Gnocchi. Ich habe hier schon mal
0: Ui.
1: Kartoffeln gekocht und die habe ich vorhin auch erst abgegossen.
0: Oh, warte, oh, da muss ich aufpassen, ne? Das ist sehr, sehr heiß. Kann ich jetzt nicht einfach probieren. Soll ich die schälen?
1: Wir schmeißen die hier einfach in unsere Kartoffelpresse. Ja, und dann bleibt da auch immer die Schale so ein bisschen drin hängen.
0: Au, musst du aufpassen, das ist super heiß. Ich presse die jetzt hier mal alle durch, okay?
1: Genau. Und ich habe hier ein Ei und den frischen, gewaschenen Bärlauch. Und das mixe ich mal eben zusammen. Und jetzt kommt das zu unseren durchgepressten Kartoffeln drauf.
0: Oh, das ist schön grün.
1: Jetzt noch ein bisschen Mehl, ein bisschen Grieß dazu, so für die Bindung. Das schmecken wir noch ab mit Salz und Pfeffer, bisschen Muskat. So, und jetzt darfst du das alles kräftig verkneten.
0: Ja, oh, ich darf matschen. Warte. Oh. Das wird alles ganz schön grün, alles so eine schöne Masse.
1: So, und aus dem Teig formen wir Würste, so länglich Würste. So, noch ein bisschen Mehl zum Ausrollen. So, und jetzt schneiden wir diese Würste einfach in so kleine Stückchen.
0: Oh, die sehen fein aus wie so kleine grüne Kissen.
1: Hier habe ich Salzwasser schon mal aufgekocht, wie beim Nudeln kochen. Da kommen die jetzt mal alle rein und dann müssen wir kurz warten.
0: Oh, das kenne ich hier, wenn eins oben schwimmt, ist fertig, oder? Da ist eins. Und noch eins. Und guck mal, das hier kommt auch raus.
1: So, wenn die alle oben schwimmen, dann holen wir die da raus. Dann schwenken wir die noch ein bisschen Butter. So. Und schon sind unsere Bärlauch-Gnocchi fertig. Jetzt noch so ein bisschen Parmesan da drüber. Und bitteschön.
0: Moment, Julia, das ist so lecker wieder. Unsere kleinen grünen Bärlauchkissen. Vielen, vielen Dank für das tolle Rezept. Ich flitz gleich mal los und gucke, ob ich noch Bärlauch kriege, okay?
1: Jawohl.
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0: Unser nächster Marktausflug geht in den Supermarkt. Und da müssen wir vor allem eines klären. Maushörer Tim hat uns auf die Idee gebracht.
1: Hallo, ich bin Tim, bin 5 Jahre alt und ich möchte wissen, warum Supermarkt mit Super heißt.
0: So, warum eigentlich? Ja, Tim, deine Frage geben wir sofort an unseren Kollegen Christoph weiter. Der findet die Antwort darauf bestimmt in seiner Wortschatzkiste. Wobei er seine Antwortsuche anscheinend auch erstmal auf dem Wochenmarkt startet.
2: 2 Euro Bananen, 2 Euro Weintraub.
3: In meiner Stadt ist Mittwochsmarkttag. Da gehe ich schon immer ganz früh hin, wenn die Händlerinnen und Händler gerade erst ihre Stände auf dem Platz vor der großen Kirche aufgebaut haben. Und dann kaufe ich frische Blumen.
4: 11 Rosen für den Herrn, bitteschön.
3: Dankeschön. Frisches Brot.
5: Einmal das linke Vollkornbrot, bitte sehr.
3: Danke. Und natürlich Obst und Gemüse. Oh, die Äpfel, die sehen aber gut aus. Davon hätte ich gern ein 1/2 Kilo.
4: Gerne. So, bitteschön.
3: Mmh, lecker.
6: Lecker, lecker. Gott,

0: Ich finde toll, dass ein Markt eigentlich noch genauso funktioniert wie vor 2000 Jahren. Klar, heute kommen die Bäuerinnen und Händler, die hier verkaufen, mit dem Auto, nicht mehr mit der Kutsche. Und man kann inzwischen auch mit der EC-Karte bezahlen. Aber ansonsten ist der Markt heute noch genauso wie zum Beispiel im alten Rom. Im alten Rom. Wow, das alte Rom. Aber ich sag's ja. Auch auf einem Marktplatz vor 2000 Jahren gibt es bunte Stände und Kisten mit Obst, Gemüse, Fisch und Fleisch.
1: Guter Mann, so mach er doch mal Platz. Lasst mich einmal durch mit den Amphoren.
0: Ja. Entschuldigung. Und natürlich Amphoren. Das sind große Tonkrüge mit Wein. Bitte sehr.
1: Danke.
2: Wein! Bester Wein!
0: Einen solchen Händler nennt man hier einen Mercator. Und Waren heißen auf Latein Mercis. Also verkauft der Mercator seine Mercis auf dem Markt. Genau daher kommt das Wort. Heißt in vielen Sprachen auch ganz ähnlich. Marché auf Französisch, auf Englisch Market und Markkinoida in Finnland. Auch an diesem Marktplatz gibt es ein großes Haus, das aussieht wie eine Kirche, wie auf meinem Wochenmarkt. Aber im Rom zu dieser Zeit gibt es noch gar keine Kirchen. Dieses große Haus mit Säulen drin ist eine Markthalle, sowas wie ein erster Supermarkt. Denn hier können die Händler bei schlechtem Wetter ihre Waren verkaufen. Zwischen den Säulen stellt man einfach ein Brett auf. So, und schon ist der Stand fertig. Erst später wurden diese großen Säulenhallen dann auch benutzt, um darin Gottesdienste zu feiern. Und deshalb sehen viele Kirchen heute auch immer noch aus wie die alten römischen Markthallen. Das Brett, das nehme ich mal besser mit. Das ist nämlich noch wichtig. Denn dieses Brett hier, das benutzen Sie nicht nur, um darauf Ihre Waren anzubieten, oder?
1: Oh nein! Ihr kommt gerade recht, ich werde es euch zeigen. Jetzt mache ich nämlich Feierabend für heute und was ich nicht verkauft habe, das kommt da in den kleinen Schuppen da hinten. Sie können mir ja beim Tragen helfen.
0: Ja, gern. Das ist ja eine Menge. Naja, los geht's. Das hier, da drüben hin.
1: Und diese Kiste noch. So, jetzt wird mit diesem Brett hier der kleine Schuppen zugemacht, damit keiner was klauen kann. So.
0: Schönen Feierabend.
1: Danke.
0: Dieses Brett nannte man früher einen Laden. Und weil man mit diesem Brett seinen Ladentisch baute, aber auch den Schuppen zumachte, sagt man noch heute zu einem Geschäft Laden und zu den Brettern, mit denen man das Fenster schützt, Fensterläden. So, jetzt fehlt nur noch die Erklärung, woher der Name Supermarkt kommt. Oh, wo finde ich die bloß?
3: Natürlich gleich neben unserer Frischwarenabteilung. Supermärkte, so wie wir sie heute kennen, gibt es seit ungefähr 100 Jahren. In den USA kam man auf die Idee, alle Waren, die man sonst in einzelnen, kleinen Läden kaufte, in einem übergroßen Geschäft zu verkaufen und
0: über heißt auf Latein super. Also nannte man einen übergroßen Laden, in dem man so viele Waren finden konnte wie sonst nur auf einem Marktplatz, einen Supermarkt. Danke.
3: Bitte. Wir wünschen Ihnen noch einen schönen Tag.
4: Daher kommt das Super im Supermarkt. Tim, super gut, dass wir das jetzt dank dir und deiner Frage alle wissen. Und jetzt erzählt uns Sven Phantom in diesem Lied die Geschichte eines Kaugummis. Und die beginnt, wie könnte es anders sein, natürlich im Supermarkt.

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0: Wir waren heute schon auf dem Flohmarkt. Auf einem Wochenmarkt haben wir auch schon eingekauft. Und wieso der Supermarkt mit Super heißt, wissen wir jetzt auch. Ich finde, da können wir uns jetzt mal um die Frage von Noah kümmern. Er möchte nämlich etwas wissen, das mit einem Obst zu tun hat, das man sowohl im Supermarkt als auch auf dem Wochenmarkt kaufen kann.
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2: Ja, hallo, hier ist Noah. Ich bin 9 Jahre alt. Warum kriegt man von Ananas eine raue Zunge?
0: Ja, kennt ihr das auch? Meine Zunge, die kribbelt sogar manchmal ein bisschen, wenn ich Ananas gegessen habe. Mal hören, was Mausreporterin Julia dazu weiß.
3: Ganz schön spitze Blätter hat sie mit so scharfen Kanten und dazu eine wirklich raue Schale. Sieht aus, als wäre ihre Hülle aus vielen kleinen grünen-braunen Plättchen zusammengesetzt, wie ein kleiner Schutzpanzer. Und sie riecht ganz lecker. Falls ihr es noch nicht erraten habt, ich habe hier eine frische Ananas. Also so frisch, wie sie sein kann. Die Ananas ist ja eine Südfrucht und die ist meistens schon um die halbe Welt geflogen, bevor sie hier bei uns im Supermarkt ankommt. Ich will ganz genau beobachten, was die Ananas mit meiner Zunge macht, wenn ich sie esse. Aber so weit muss ich hier erstmal kommen. Es ist echt schwer, zum Fruchtfleisch durchzudringen. Man braucht ein sehr scharfes Messer und muss irgendwie die harte Schale und die Blätter entfernen. Geschafft. 2 Hälften habe ich schon mal. Und jetzt schneide ich aus der einen ganz vorsichtig, auch mit dem scharfen Messer, ein bisschen Fruchtfleisch raus. Mal probieren. Schmeckt süß. Ich schiebe das Stückchen jetzt mal ein bisschen auf der Zunge hin und her. Das kribbelt. Ich esse mal noch ein Stück. Zack, da wird es noch stärker. Erst ist da so ein Kribbeln. Dann fühlt sich meine Zunge irgendwie rau und pelzig an. So, als hätte sich ihre Oberfläche verändert. All das hängt mit einem Stoff zusammen, der in der Ananas drin ist. Er heißt, Achtung kompliziert, Bromelain. Das Bromelain spaltet bestimmte Eiweißstoffe in einzelne kleinere Teilchen. In unserer Zunge und der Mundschleimhaut gibt es auch solche Eiweißstoffe. Sie werden vom Bromelain aus der Ananas in kleinere Teile gespalten. Und das verursacht dann auf der Zunge dieses Kribbeln. Die Teilchen sind übrigens so klein, dass man diesen ganzen Vorgang nicht sehen kann. Auch dann nicht, wenn man die Zunge ganz weit rausstreckt und im Spiegel untersucht. Nix zu sehen. Wenn das Bromelain Eiweiß spaltet, ist das nur zu spüren. Aber nicht alle Menschen spüren das gleich stark. Der eine merkt davon mehr, der andere weniger. Gefährlich ist es aber auf keinen Fall und das Kribbeln bedeutet auch nicht, dass man eine Ananasallergie hat oder sowas. Innen drin in der Ananas ist ihr Strunk. Er geht oben von den Blättern der Ananas einmal senkrecht runter bis zum Boden der Frucht. Sieht ein bisschen aus wie so ein Stamm, wenn man die Ananas aufgeschnitten hat. Und in diesem Strunk soll besonders viel Bromelain drin stecken. Ich probiere da jetzt mal ein Stückchen von. Kribbelt tatsächlich ein bisschen mehr als vorhin. Oder ist es nur, weil ich jetzt so genau drauf achte? Keine Ahnung, es stört mich jedenfalls alles nicht. Falls jemand aber überhaupt nicht mit der rauen Kribbelzunge klarkommt, gibt's ja immer noch die Dosenananas. Die wurden, bevor sie in die Dose kamen, so heiß gemacht, dass das Bromelain bei ihnen nicht mehr richtig funktioniert. Bei so einer Ananas aus der Dose kribbelt beim Essen dann gar nichts mehr und lecker sind die schließlich auch. Warte mal, irgendwo habe ich doch hier noch so eine Dose. Die pfeife ich mir jetzt auch noch rein. Wird ein richtiger Ananastag heute.
0: Bromelain. Muss ich mir kurz aufschreiben, damit ich es nicht vergesse und bei nächster Gelegenheit ein bisschen angeben kann mit diesem Ananaswissen. Noah, wie gut, dass du die Maus danach gefragt hast. Und für alle, die auch eine Frage haben, auf die sie noch eine Antwort suchen, kommt hier die Anleitung, wie das bei uns mit dem Fragenstellen geht.
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0: Ah, ist Bücherzeit, Maus. Zeig mal, was hast du dir denn da für ein Buch geschnappt? Jelena fliegt. Mensch, und das Mädchen auf dem Buch, das fliegt ja wirklich. Und neben ihm fliegt eine Zuckerstange und Zuckerwatte und ein Einhorn. Wo fliegen die denn wohl hin? Na gut, dann hören wir uns Jelenas Geschichte doch einfach mal an.
1: Jelena fliegt. Von Viola Rohne. Jelena war viel zu dick. Viel zu groß. Und viel zu dumm. Jelena passte nirgendwo hin. Jelena passte nicht in die enge Schießbude ihrer Mutter.
2: Mann, wie soll ich denn da treffen? Der Fettkloß, der versperrt eine ganze Sicht.
3: Jelena, geh zu Papa.
1: Sie passte auch nicht auf die schnelle Achterbahn ihres Vaters.
4: Da, die fette Kuh.
1: Und nicht in die Schulbank.
5: Dann stell dich hin.
1: Die für sie viel zu klein war. Weil sie jede Klasse einmal wiederholen musste.

0: Jelena reiste mit dem Jahrmarkt von Ort zu Ort und von Stadt zu Stadt und von Schule zu Schule und hatte keinen einzigen Freund. Nur Frau Süß mit ihren knallblauen Haaren, der lustigen Brille und all den bunten Leckereien.
1: Na, Schätzchen? Och, du siehst so aus, als ob du heute eine extra Portion in Rosa bräuchtest, hä?
0: Die schenkte ihr regelmäßig Zuckerwatte. Und Herr Kraft.
2: Hallo, Jelena!
0: Dem der Hau den Lukas gehörte.
2: Wer wagt's, den Lukas zu schlagen? Na, Sie, mein Herr, oder Sie? Jeder Meter gewinnt einen Preis. Wer ist der stärkste Mann im ganzen Land? Haha, wenn Sie nicht zuschlagen, wird dieses kleine Mädchen für Sie zuschlagen, meine Herren.
3: Wäre noch schöner.
2: Ein Ballon für jeden Meter. Also blamieren Sie sich nicht.
0: Und schon griffen die Männer zum Hammer. Aber eines Tages wollte keiner der Männer mehr zuschlagen. Und auch keine Frauen. Sie hatten alle kein Geld mehr. Sie standen nur da und schauten stumm vor sich hin.
2: Na dann, wenn Sie sich nicht trauen, dann muss dieses kleine Mädchen eben zuschlagen. Sie wird es schaffen. 2 Meter, 3 Meter, 10 Meter. Sie werden sehen. Lassen Sie sich ein kleines Wunder vorführen.
4: Komm, ich halte so lange deine Zuckerwatte.
0: Und Jelena trat vor und schlug mit aller Kraft zu. Und der Schneller ging hoch bis zum Anschlag und weiter und immer weiter bis hinauf in den Himmel.
5: Dieses Mädchen ist ein Tausendsasser.
0: Ein Herkules.
6: Stärker als der stärkste Mann.
2: Ein Ballon für jeden Meter. Nein, her damit. Sie hat alle verdient.
0: Und Herr Kraft gab Jelena alle seine Ballons. Es waren so viele, dass sie nicht alle halten konnte. Herr Kraft musste sie an ihre Arme binden, um ihren Bauch und ihre Beine. Ja, sogar an Jelenas Haaren band er sie fest. Und plötzlich wurde Jelena ganz leicht. Leichter noch als eine Wolke am Himmel. Sie schwebte hoch, hoch in die Luft.
2: Ahoi, Jelena!
0: Von oben sah sie den Jahrmarkt mit all seinen Buden und Herrn Kraft, der ihr nachwinkte. Und Frau Süß, die ihre Zuckerwatte zusammenpackte und in ihrem winzigen Wohnwagen verschwand. Und sie sah die Häuser der Stadt, in denen die Lichter angingen. Jelena flog durch die Straßen. Und durch die hell erleuchteten Fenster sah sie die Jahrmarktsbesucher ihre dünne Suppe löffeln und den Lehrer, der gebückt an seinem Schreibtisch Hefte korrigierte und ihre Schulkameraden, die noch immer über ihren Hausaufgaben saßen. Währenddessen machten sich 2 Menschen große Sorgen um Jelena.
7: Ist unsere Tochter hier?
8: Haben Sie Jelena gesehen?
7: Unsere Tochter Jelena! Sie ist verschwunden.
0: Aber niemand hatte Jelena gesehen. Alle schüttelten den Kopf und schlugen schnell die Tür wieder zu, denn es war kalt. Da ließ Jelena einen Ballon nach dem anderen los und sank langsam nieder, direkt vor die Füße der Eltern.
1: Jelena!
8: Mein Mädchen!
0: Jelena umarmte sie mit ihren großen, starken Armen. Und ihre Eltern hoben sie hoch.
7: Oh!
0: Weinend vor Glück trugen sie sie zum Jahrmarkt zurück. Und dort, in ihrem Wohnwagen, machten sie es sich so richtig gemütlich.
3: Was für eine schöne Wendung die Geschichte dann doch noch genommen hat. Jelena fliegt heißt sie, geschrieben von Viola Rohner und als Buch erschienen ist sie im Peter Hammer Verlag.

0: Da wird einem ja schon beim Zuhören schwindelig auf dem Markt mit Pele Mele. Bettburg. Da gibt's unter anderem die Anton-Heinen-Schule. Und direkt gegenüber dieser Schule, da ist das Paradies. Ja, das muss das Paradies sein, Maus. Hör mal, was die Kinder der Erdmännchenklasse unserer Reporterin Christina erzählt haben.
1: Dort habe ich schon mehr als 100 Euro gelassen. Ich bin der Stammkunde eigentlich.
2: Er ist direkt neben unserem Haus und da gehen wir mal Brötchen kaufen.
3: Wie findet ihr das, dass ihr so einen Kiosk in Reichweite habt?
4: Ich finde das voll cool, weil man muss nicht so lange laufen.
5: Irgendwie auch cool, weil nach der Schule kann man sich da immer was zu snacken holen.
6: Also der Kiosk, die Wände sind mit Glasscheiben, also man kann da reingucken. Vor dem Kiosk ist eine Markise.
3: Okay, dann gehen wir mal rein und sagen mal alle guten Tag.
7: Ja. Wunderbar. Einige von euch kenne ich ja nur schon. Hallo Frau Pannhorn, guten Tag.
3: Und Sie sind ganz berühmt hier an der Schule.
7: Ja gut, ich meine, die örtliche Nähe trägt dazu bei. Berühmt. Ich bin selber erst seit 8 Jahren hier in Kirdorf, seitdem ich den Kiosk übernommen habe. Also keiner von den Alteingesessenen. Das heißt, alle, die hier stehen, waren schon auf der Welt, als ich gekommen bin. Ja.
8: Wie alt bist du?
7: Wie alt ich bin? Schätz doch einfach mal.
8: 54.
7: Das ist gut. Kannst du fast 20 Jahre dabei tun. Nee, also so ein kleiner Kiosk hier ist schon ein Rentnerjob. Da kann man ruhig auch mit fast 72, am 19. Mai ist mein Geburtstag, ganz gut hier aushalten, sag ich mal. Da man immer mit Jungen und Leuten zu tun hat, bleibt man auch selber jung, ne?
6: Wer ist dein Stammkunde?
7: Hier gibt's schon einige Stammkunden, muss ich sagen. Also jetzt einen da besonders hervorzuheben. Also ich könnte jetzt eine Liste von bestimmt 20 Leuten freihändig aufzählen. Aber man will ja auch keinen als Nummer 2 oder Nummer 3 bezeichnen. Also ihr seid mir schon alle gleich viel wert.
6: Was gibt es hier alles?
7: Süßes, Bonbon, Schokoriegel und so weiter. Aber viele Kirdorfer freuen sich auch, wenn ich denen morgens hier ab 6 Uhr schon die Brötchen hole. Daneben habe ich noch diesen DHL-Paketshop. Was habe ich noch? Es gibt Zeitungen, Zeitschriften und natürlich, was einige wissen, das leckere Eis vom italienischen Eismeister Coco aus Elsdorf.
9: Hier sieht man Santa Shocks. Und dann haben wir hier noch Wassermelonenbonbons und da oben sind Süßigkeiten, ganz verschiedene.
2: Norbert packt die dann immer in Tütchen.
7: Wir haben die Gläser hier alle nummeriert, dann können die Kinder von außen sagen, Nummer 15, Nummer 16, Nummer 17, auch wenn man die einzelnen Artikel jetzt nicht beschreiben will. Der Preis steht auch drauf auf jedem Glas, da können wir direkt immer zusammenrechnen. Ich behaupte einfach mal, viele Kinder ab der 2., 3. Klasse haben hier nochmal rechnen gelernt.
10: Ich habe erst immer mein Geld nachgezählt, bevor ich bezahlt habe, ob ich genug dabei habe. Einmal, da wollte ich mir was kaufen, aber dann wollte ich davon mehrere kaufen. Und dann hatte ich fast kein Geld mehr. Deswegen zähle ich jetzt immer, ob ich immer genug habe.
2: Was ist das teuerste Sache hier?
7: Na, ich sag mal einfach, das sind auch die ungesündesten. Für die Leute, die immer noch rauchen müssen, 15 Euro, um Qualm in die Luft zu blasen. Oder auch schon mal Alkohol, die eine oder andere Flasche, die da oben außerhalb eurer Reichweite zu sehen ist. Die sind natürlich auch nicht gerade billig. Alles andere hält sich so im Rahmen.
6: Isst du auch manchmal was von den Süßigkeiten, die du verkaufst?
7: Also das muss ich sagen, ist natürlich auch einer der Gründe, warum ich hier mit stolzen fast 140 Kilo stehe. Ich habe viel zu wenig Bewegung und die Süßigkeiten, wenn ich die Duplo-Riegel alleine hier in Greifweite, das ist wirklich schlimm.
8: Dürftest du eigentlich diese Süßigkeiten nehmen oder musst du die auch selbst bezahlen, wenn du die hier nimmst?
7: Natürlich, ich muss natürlich alle Rechnungen für Süßigkeiten bezahlen, ob ich die jetzt verkauft habe oder selber gegessen habe. Alles, was ich nicht nachher im Buch habe als verkauft, geht zu meinen Lasten. Dann heißt das, aha, Eigenverbrauch, Scholz. Danke euch.
0: Ja, da schließen wir uns an. Dankeschön, Norbert, dass du uns so viel über dein Kiosk erzählt hast. Stimmt, Maus, gut aufgepasst. Natürlich gratulieren wir dir noch nachträglich. Am 19. Mai hatte Norbert doch Geburtstag. Alles, alles Liebe und allzeit gute Kioskgespräche und Besuche wünschen wir dir, Norbert.
11: Bevor für euch der Tag beginnt,

0: Ich sag's doch, so ein Kiosk ist definitiv ein kleines Paradies. Für manche ist das Paradies aber auch der Blumenladen. Da duftet es frisch und all die Blumen, die überbieten sich gegenseitig im bunten Strahlen. Mir machen schöne, bunte, frische Blumen wirklich gute Laune. Aber habt ihr euch eigentlich schon mal überlegt, wie das geht? Also, dass die Blumen im Blumenladen immer so frisch und strahlend sind. Ich kenne nämlich ehrlich gesagt keinen Blumenladen, bei dem die Blumenwiese direkt nebenan ist.
1: Ja.
0: Unsere Mausreporterin Paula und Jana haben sich für uns mal auf die Spuren der Blumen begeben.
2: Wir sind hier im Blumengroßmarkt Dortmund, in so einer großen Halle, wo überall Blumen stehen, aber auch in Töpfen und auch kleine Blumen, die man einpflanzen kann. Und auch so, ich weiß nicht, wie ich das beschreiben soll, das sind diese so Dekoblumen, so Trockenblumen.
3: Hier mitten zwischen vollbeladenen mehrstöckigen Rollwagen wartet Marc Stockmann auf uns. Er ist Blumenhändler. Aber Paula und ich könnten hier keinen einzigen Blumenstrauß kaufen. Das dürfen nur Besitzer von Blumenläden, die immer gleich richtig viele Blumen für ihren Laden mitnehmen. Deshalb gibt es hier auch viel mehr Blumen als im Blumengeschäft an der Ecke.
2: Wir sind jetzt hier in einem Raum, der kalt ist, um die Blumen zu kühlen.
4: Hier bei uns zwischen 6 und 8 Grad.
2: Und hier stehen eigentlich alle Blumen in so Plastikbehältern. Hier sind aber auch ein paar in Verpackungen eingepackt. Es ist auch sehr bunt hier drin, das finde ich sehr schön. Und der ist auch sehr voll hier, der Raum mit den Blumen. Es sind hier viele Regale, ein paar Blumen stehen auch in den Behältern auf dem Boden.
3: Paula hat schon ein bisschen Gänsehaut auf den Armen.
4: Ja, wir arbeiten mehr oder weniger den ganzen Tag drin, aber halt immer mit Weste oder mit noch zweiter Jacke drunter.
3: Andere Blumenhändler hier in der Halle bauen auf Feldern in der Nähe des Blumenmarkts Dortmund selber Blumen an. Blumenhändler Marc Stockmann nicht. Er kauft Blumen und verkauft sie dann weiter.
4: Wir handeln aus der ganzen Welt die Blumen. Sowohl Topf als Schnitt, als auch im Moment ist viel so getrocknete Sachen, die gefragt sind eben.
2: Also hier ist eine riesige Abteilung nur mit Rosen und auch quasi überall andere Sorten. Hier ist alles von samtig rot bis fast komplett weiß. Das ist echt sehr schön und auch mit vielen Farbverläufen. Und Farbverläufe sind ja immer schön. Es riecht auch sehr gut.
3: Am Beispiel der Rosen können wir gut herausfinden, wo Schnittblumen herkommen.
4: Eben lokal angebaut, hier in der Nähe, in Nordrhein-Westfalen. Dann gibt es welche aus Holland sehr viel, die in Holland angebaut werden, in den belichteten Gewächshäusern. Und auch aus Ecuador, aus Nordafrika, aus der ganzen Welt eigentlich bekommen wir die Rosen hier angeliefert.
3: Zum Beispiel Ecuador in Südamerika ist 10.000 Kilometer von Deutschland entfernt. Da haben die Rosen ja eine lange Reise hinter sich. Paula hat noch ein paar Nachfragen. Dafür gehen wir aber in den etwas wärmeren Bereich der Blumenhalle.
2: Das ist das Besondere an Rosen aus Ecuador oder Kenia. Und was ist der Unterschied zwischen den Rosen von da und von hier?
4: Die Rosen haben viel bessere Bedingungen dort. Sie wachsen im Hochland, haben dadurch etwas kühlere Temperaturen als in den Niederungen dort und viel mehr Lichteinstrahlung, weil es eben am Äquator liegt und die Blumen können einen viel größeren Kopf entwickeln als wenn sie hier in Holland mit künstlicher Belichtung extra unterstützt werden müssten.
3: Ein sehr großer Teil der Rosen in unseren Geschäften kommt aus Entwicklungsländern, zum Beispiel in Afrika. Dort bekommen die Menschen, die sie pflegen, ernten und verpacken, viel weniger Geld für ihre Arbeit als zum Beispiel in Holland oder Deutschland. Und deswegen sind Rosen bezahlbar. Allerdings informieren sich immer mehr Kunden, woher ihre Rosen stammen. Und auch wenn viele Rosen von weit her kommen, ist das wichtigste Blumenland unser Nachbarland, die Niederlande.
2: Wo bestellen Sie die meisten Blumen?
4: Die meisten Blumen bestellen wir an dem Versteigerungszentrum in Holland. Dort gibt es einen Weltmarkt, das heißt, es wird aus allen Ländern wird nach Holland transportiert und von Holland wieder jeder, was er braucht, wieder in die ganze Welt zurück.
3: So müssen Händler wie Herr Stockmann nicht zu einzelnen Gärtnereien fahren und dort einkaufen. Man bekommt alles an einem Ort, im kleinen Städtchen Aalsmeer in den Niederlanden. Der Händler, der am schnellsten ist und am meisten Geld bietet für die Blumen, bekommt sie auch. Und dann werden sie sofort in Lastwagen geladen und zum Beispiel hier zum Blumengroßmarkt nach Dortmund gebracht.
2: Wie lange sind Blumen unterwegs vom Abschneiden bis zu dem Punkt, in dem sie in der Vase stehen?
4: Wenn wir das so schaffen, 3 Tage, zwischen 3 und 5 Tagen.
2: Wenn die Blumen 3 Tage unterwegs sind, wie können die denn gekühlt werden? Also ich meine, Sie haben ja gerade gesagt, dass die mit Flügen irgendwie aus Nordafrika hierher gebracht werden. Sind die dann irgendwie in so einer Art Kühlbox in dem Flugzeug drin oder wie passiert das?
4: Es gibt Kühlboxen fürs Flugzeug. Da werden die meisten Blumen eben in Kartons geflogen. Wir selber haben Kühl-LKWs, die die Blumen in der dauerhaft in einer Temperatur zwischen 6 und 10 Grad hier nach Dortmund bringen.
3: Paula nutzt die Gelegenheit und lässt sich von Herrn Stockmann noch erklären, welche Blumen gerade besonders angesagt sind und genießt noch ein wenig die vielen Farben und Blumendüfte.
2: Blumen sind sehr wichtig, weil viele Menschen auf Hochzeiten, auf Beerdigungen oder halt auch einfach für sich zu Hause sich Blumen kaufen für den Garten, weil Blumen halt einfach sehr schön riechen und weil sie Farbe irgendwie ins Haus bringen und sie sehen halt sehr, sehr schön aus.
0: Sag ich doch. Oh, aber eine ganz schön lange Reise, die manche Blumen da schon hinter sich haben, wenn sie bei uns zu Hause ankommen. Diesen Blumenweltmarkt in Holland, den würde ich auch gerne mal besuchen. Ich stelle mir das total schön und bunt, aber andererseits auch so wild und durcheinander vor, weil die Händler da doch bestimmt alle übereinander und hintereinander und aufeinander rufen, wenn sie auf die Blumen bieten.

0: Wir waren heute schon ganz viel auf den unterschiedlichsten Märkten unterwegs und ich bin mal gespannt, was unserem Herrn Lauderbach in seiner Kit-Hit-Fabrik dazu einfällt. Ein Markt-Forster-Song vielleicht?
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3: Glaube, ich habe da gerade eine tolle Idee für ein Celebrity-Format. Otto? Otto?
4: Chef, haben Sie eine tolle Idee für ein Celebrity-Format?
3: Woher weißt du das?
4: Tja, die Wände in unserem Studio sind gar nicht mal so dick. Chef, was ist ein Celebrity-Format?
3: Du bist gar nicht mal so schlau, du Otto. Nö. Eine Serie über Prominente. Englisch Celebrity.
4: Und was ist die Idee?
3: Wir produzieren Lieder, in denen Stars über ganz persönliche Dinge berichten.
4: Ja.
3: Wusstest du zum Beispiel, dass Mark Forster mehr als 200 Kappen besitzt?
4: Hab ich mir gedacht. Der trägt doch immer welche.
3: Aber wusstest du das hier? Der treibt sich dafür ständig auf Flohmärkten rum. Mark Forster ist quasi ein Flohmarkt durch Forster.
4: Aha. Stimmt das auch?
3: Keine Ahnung. Reine Spekulation. Das macht nichts. Das ist so üblich bei diesen Formaten.
4: Ach so. Und wie

0: Einen Sinn, doch reimt sich auf Lena Meyer-Landrut.
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3: Flohmarkt, Wochenmarkt, Großmarkt, Supermarkt. Ja, können wir überall einen Haken hintermachen. Nicht schlecht, oder? Wo wir in nur einer Stunde überall waren.

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2: Hallo, ich bin der Armin. Ich wohne in Bocholt. Ich wünsche mir das Lied.

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1: Hallo, ich bin Marie, bin 5 Jahre alt und ich wünsche mir das Lied Fußball im Weltall. Tschüss, und ich grüße meine Mama und meinen Papa und das ganze Haus.

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1: Hallo, ich bin die Olivia, ich bin 9 Jahre alt und ich wünsche mir das Lied

0: Million Dreams aus The Greatest Showman. Und ich grüße damit die Maus, die Ente, den Elefanten, das ganze Mausteam und alle, die ich grüßen kann.
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1: Hallo, mein Name ist Max. Ich bin 9 Jahre alt und wohne in Memmingen. Ich würde mir das Lied wünschen, Kings and Queens. Tschüss, ich grüße jetzt alle, die da mit

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1: Hallo, ich bin Inga und ich wünsche mir Heute ist unser Wald von Die Schule der magischen Tiere. Damit grüße ich die ganze Welt.

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1: Hallo, ich bin Elena, bin 9 Jahre alt und wünsche mir das Lied Fata Morgana von Nina Tschuber. Damit grüße ich meine Familie, das ganze Maus-Team, meine besten Freunde Nele und Tilda und Maus-Elefanten.

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1: Hallo, ich bin Ella, ich bin 5 Jahre alt und ich wünsche mir das Lied Ich frag die Maus von Mark Forster und ich grüße damit meine Familie.

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1: Hallo, ich heiße Elisa, bin 10 Jahre alt und ich komme aus Kreuzberg. Ich wünsche mir das Lied Ordinary von Alex Warren und ich grüße damit meine Familie. Tschüss.
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Ich heiße Lea und ich wünsche mir das Lied Nie wieder verlieben. Und ich grüße damit die Ente, die Maus und den Elefanten und meine Familie. Ich

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1: Hä? Was ist das denn? Ein großer Eimer im Gras oder Müll? Das dachte ein Paar aus dem Sauerland beim Spazieren, als es etwas Kugeliges Weißes auf einer Wiese sah. Dann guckten sie genauer und weil die beiden erfahrene Pilzsammler sind, erkannten sie, es ist ein Riesenbovist. So heißt ein Pilz, der so rund und groß wird wie ein Ball. Der hier war sogar höher als ein Fußball und wog etwa 5 Kilo. Und genial, der Riesenbovist ist essbar, sowas wie ein Mega-Champignon also. Nur wer viel Erfahrung hat, erkennt, ob ein Pilz nicht giftig ist. Solltet ihr also Profis überlassen. Die beiden Finder haben sich das Ding jedenfalls in Scheiben geschnitten, paniert und als Schnitzel gebraten. Ha, lecker, hab ich jetzt auch Hunger drauf.
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Ein Song über dieses ganz besondere Gefühl, wenn man jemanden richtig lieb hat. Das ist Mackenzie McKay mit What It Means to Be Loved.

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2: Ja, man muss einfach vollkommen eins sein mit dem Instrument. Nur dann klingt's wirklich gut, so wie ich gerade mit der Flöte. Macht mir so schnell keiner nach. Oh, eine Trommel. Hier hab ich eine Trommel. Trommeln kann ich auch so gut. Also wirklich, man kann mir jedes Instrument hinlegen und ich bin Meister. Eine Triangel. Ach,

0: Bäckerbude genehmigt.
1: Hallo liebe Leute, schön, dass ihr wieder mit dabei seid bei einer neuen Folge vom Jackpot. Keine Sorge, liebe Leute, ihr müsst nicht nach meiner Pfeife tanzen. Dafür werden wir heute kräftig auf die Pauke hauen. Ich habe auch alle Leute zusammen getrommelt, denn heute geht es um Instrumente. Und auch heute habe ich hier in der Checkerbude natürlich wieder Unterstützung an meiner Seite. Hier ist Marlene.
2: Hallo Tobi.
1: Du könntest eigentlich auch musikalisch Hallo sagen, ne? Weil du hast, ich sehe es gerade, dein Instrument mit in die Checkerbude gebracht. Oh, richtig toller Klang. Wer hat's erkannt? Es war auf jeden Fall ein Blasinstrument, das war gut zu erkennen. Aber dann kannst du noch mal kurz anspielen. Okay, ich habe jetzt auch den Vorteil, ich kann es noch sehen. Das Instrument ist, würde ich sagen, einen halben Meter lang. Es ist aus Holz, aber es hat verschiedene Tasten. Es hat oben ein Mundstück und wird unten etwas breiter. Und es ist eine...
2: Klarinette!
1: Wie lange spielst du das Instrument schon?
2: Seit so 1,5 Jahren. Mhm. Und angefangen habe ich aber mit Flöte.
1: Ach, Flöte also, kann ich auch.
2: Mit Blockflöte. Nein, bitte Tobi.
1: Okay, kannst du wahrscheinlich besser. Mhm.
2: Dann hatte ich mit 6 Jahren Lust, Klavier zu spielen.
1: Cool.
2: Und habe das eigentlich auch bis zur 5. Klasse gemacht. Und seit dann spiele ich eben Klarinette.
1: Also dann habe ich aber mit dir echt so ein bisschen eine Instrumentenexpertin in der Checkerbude.
2: In der Schule bin ich jetzt auch in einer Projektklasse. Das ist die Bläserklasse.
1: Heißt das wirklich, dass jede und jeder in deiner Klasse spielt ein Blasinstrument?
2: Ja, schon, außer den 2 Schlagzeugen. Die spielen kein Blasinstrument, sondern ein Rhythmusinstrument.
1: Mhm.
2: Also wir haben welche, die spielen Trompete,
1: ja.
2: Andere Waldhorn, Tuba, Baritonhorn, Posaune, Querflöte und Saxophon.
1: Cool. Ihr könntet ja nur als Klasse schon so ein kleines Blasorchester aufmachen eigentlich.
2: Ja, wir haben auch ganz viele Auftritte mit Konzerten.
1: Wirklich? Und wieso war ich noch nie eingeladen, bitte?
2: Ich kann dich ja das nächste Mal einladen.
1: Okay, einverstanden. Aber es macht dir Spaß, das Klarinette spielen?
2: Ja, mir macht es auch schon so allein Spaß. Aber wenn wir alle gemeinsam musizieren, dann ist es einfach so schön, weil man so einen tollen Klang zusammen erzeugt. Das finde ich am schönsten.
1: Weißt du, was ich am schönsten finde? Dass du 3 Checker-Fragen dabei hast.
2: Meine erste Frage ist, welches war das erste Musikinstrument? Frage Nummer 2 lautet, was sind die ungewöhnlichsten Instrumente? Und meine 3. Frage, wie findet man ein Instrument, das zu einem passt?
1: Finde ich 3 fantastische Fragen. Ich würde sagen,
2: das checken wir für euch. So, jetzt habe ich ja schon erzählt, was für Instrumente ich spiele. Aber was ist denn mit dir?
1: Ich kann auch mehrere Instrumente, aber nicht so richtig gut, wenn ich ganz ehrlich bin. Blockflöte habe ich als erstes gelernt. Aber als ich dann so ungefähr 10 Jahre alt war oder 9, habe ich auch angefangen, Klavier zu spielen für 2 Jahre. Und dann, das war das Instrument, was ich eigentlich unbedingt wollte, habe ich Gitarre angefangen zu spielen. Erst ganz klassisch und dann habe ich richtig eine E-Gitarre gespielt.
2: Cool.
1: Ich muss leider sagen, dass ich keins davon mehr aktiv spiele. Das ist ein bisschen schade. Aber lass uns doch mal direkt weitermachen mit der ersten Checker-Frage. Ich finde, wir haben genug geplaudert.
2: Meine erste Frage lautet, welches war das erste Musikinstrument?
1: Damit meinst du bestimmt, welches war das erste, das die Menschheit quasi kannte, oder?
2: Ja.
1: Weil ich erinnere mich an die Checkpot-Folge zum Thema Musik. Da kam das so ein bisschen schon vor, nämlich, dass das älteste Instrument, zumindest das, das man gefunden hat, eine Flöte war, geschnitzt aus Vogelknochen und war, glaube ich, so ungefähr 35.000 Jahre alt.
2: Aber ich würde da schon noch gerne ein bisschen mehr drüber wissen. Also, was war das für ein Vogel? Also, was für ein Knochen? Und wie sah die Flöte genau aus?
1: Wie wär's, wenn wir unsere geliebte schlaue Datenbank Jackie danach fragen?
2: Jackie?
3: Die uralte Flöte haben Archäologinnen und Archäologen in einer Höhle auf der Schwäbischen Alb ausgegraben. Genauer gesagt haben sie 12 Teile gefunden. Diese Teile haben sie dann wie ein Puzzle zusammengefügt und gemerkt, das war wahrscheinlich eine Flöte. Etwa so lang wie die Hand eines Erwachsenen, aber sehr schmal. Schmaler als ein Finger. Die Flöte wurde tatsächlich aus einem Vogelknochen angefertigt, aus einem Flügelknochen eines Gänsegeiers. In diesen Vogelknochen wurden 5 Löcher geschabt und so wurde der Gänsegeierknochen zum Instrument.
1: Also eine ganz kleine, schmale Knochenflöte war das erste Instrument. Würdest du dich trauen, die zu spielen, wenn ich sie jetzt hier hätte? Wie fändest du es, so einen alten Knochen in den Mund zu nehmen und da einen Ton rauszukriegen?
2: Oh, ich bin Vegetarierin.
1: Okay, keine Knochenflöten für Marlene. Aber jetzt würde ich doch noch gern wissen, die Flöte ist ja ganz bestimmt in einem Museum. Mich würde interessieren, ob man darauf prinzipiell spielen kann, also ob man Töne rauskriegt. Jackie, weißt du darüber irgendwas?
3: Ein kleines Teil der Flöte fehlt. Deswegen ist das Spielen schwierig. Außerdem könnte durchs Flötespielen auch Spucke, also Feuchtigkeit, auf den Knochen kommen. Und das wäre schlecht für das wertvolle Fundstück. Aber weil es auch heute noch Gänsegeier gibt, hat man die Flöte nachgebaut. Und diese nachgebaute Flöte haben Flötenspielerinnen auch schon ausprobiert. Und das klang dann so.
2: Es klingt so richtig geisterhaft.
1: Voll. Ich finde auch, es klingt so ein bisschen wie so eine Westernmusik, so ein bisschen.
2: Alt.
1: So unendliche Weiten, weil nicht so viele Menschen da sind, keine Städte und so weiter. Und dann schwebt so diese Musik über die Steppe.
2: Wie Nebel.
1: Und abgefahren zu wissen, dass so das vermutlich älteste Musikinstrument der Welt, zumindest bisher, das man gefunden hat, klingt. Übrigens, was ich auch mal gelesen habe, es gibt aus einer ganz ähnlich frühen Zeit auch schon Flöten aus Schwanenknochen. Also die Leute haben einfach gerne aus Knochen Flöten gemacht. Oh, Jackie will irgendwas noch. Haust du nochmal auf den Knopf?
3: Ein weiteres Instrument aus der Vergangenheit, das man heute noch spielen kann, ist eine Flöte aus einem Schafshorn. Das klingt dann übrigens so.
2: Das erinnert mich voll an so einen Schottentanz oder so.
1: Ja, genau. Kann man sich so richtig vorstellen, wie Leute sich so unterhaken und im Kreis so tanzen. Sollen wir mal kurz? Spiel das doch bitte nochmal ab und Marlene und ich tanzen einmal im Kreis. Ja, sehr gut. Aber cool, ich glaube, wir haben die erste Checkerfrage auf jeden Fall geklärt. Das älteste Instrument, das man bisher gefunden hat, ist etwa 35.000 Jahre alt und eine kleine, schmale Flöte aus Gänsegeierknochen.
3: Gecheckt!
2: Ich habe übrigens auch meine Flöte selbst gebaut. Hier, schau mal, aus Holz.
1: Oh, wow.
2: Ich habe das Holz so zugesägt und irgendwie das Holz rausgebohrt innen und Löcher reingemacht. Aber da kommt leider nur so ein Quietschen raus.
1: Marlene hat mir gerade so ein Stück Holz in die Hand gedrückt. Das ist vielleicht doppelt so lang wie mein Zeigefinger, würde ich ungefähr denken. Und so dick wie mein Daumen, bisschen dicker noch. Und wirklich mit so einem reingefrästen Mundstück und einem Loch zum Zuhalten. Darf ich mal probieren zu spielen?
2: Mhm.
1: Schmeckt auch ein bisschen eklig.
2: Und außerdem sind da auch schon Teile abgebrochen.
1: Was wir machen könnten, wir könnten trotzdem schnell selbst Instrumente bauen, wenn du magst.
2: Und wie soll das gehen?
1: Du darfst dir aussuchen, möchtest du die Gummiharfe bauen oder die Kronkorkenkastagnetten?
2: Die Gummiharfe.
1: Die Gummiharfe. Warte mal, dann gebe ich dir einfach mal kurz das hier rüber.
2: Also eine Plastikschale.
1: Genau, da waren mal Erdbeeren drin.
2: 4 bunte Gummis.
1: Genau, das sind so ganz normale Haushaltsgummis. Wenn du jetzt die Gummis einfach um diese Schale so rumspannst, dass du quasi auf der offenen Seite der Schale so eine Art Klangkörper hast, dann kann man das eben spielen wie eine Harfe. Du kannst ja mal ein bisschen basteln. Und ich habe hier nämlich parallel für meine Kronkorkenkastagnetten, guck mal, einfach so ein Stück Karton genommen. Das ist ungefähr so lang wie meine Handfläche, aber nur halb so breit. Und das knicke ich jetzt in der Mitte einmal genau um. So, und klappe es wieder auseinander. Und dann nehme ich normale Kronkorken, die zum Beispiel auf so einer Limoflasche drauf sind. Und die kann man jetzt nämlich hier außen. Ich mache jetzt einfach jeweils auf die Enden von meinem Stück Pappe mit Hilfe von Klebeband diese Kronkorken fest. So. Und mein Instrument ist schon fertig. Wie weit bist du, Marlene?
2: Ich bin auch fertig. Die Plastikbox hat sich, als ich die Gummis drüber gespannt habe, so ein bisschen nach innen gezogen. Da sind jetzt 3 rote Gummis drüber. Den vierten habe ich weggelassen. Ich spiele mal.
1: Mhm. Und guck mal, das hier ist mein Instrument geworden. Kastagnetten kennst du vielleicht?
2: Ja.
1: Kennt man vor allem aus Spanien, ne? Ist so typisch zu dieser spanischen Tanzmusik. Die hat man so in der Hand. Wenn man jetzt einfach ganz schnell die Finger und die Hände so auf und zu macht, dann kommt dieses Kastagnettengeräusch raus. Bist du bereit?
2: Ja. Machen wir ein Konzert?
1: Wir machen ein Konzert. Okay, warte.
2: 1, 2, 3, 4.
1: Sehr gut, weiter. Also, ich weiß nicht, ob es schon für die Fußgängerzone reicht, aber wenn wir noch ein bisschen üben. Das Coole an diesen Instrumenten ist aber, dass man für die Bastelanleitung wirklich nicht viel braucht. Also das findet man alles zu Hause und dann kann man das einfach super nachmachen und zu Hause seine eigenen kleinen Instrumente basteln und vielleicht auch kreativ werden und noch mit anderen Sachen rumexperimentieren.
2: Und zu den selbst gebastelten Instrumenten passt auf jeden Fall auch meine zweite Checkerfrage. Meine zweite Frage ist: Was sind die ungewöhnlichsten Instrumente?
1: Hast du denn so ein ungewöhnliches Instrument schon im Kopf?
2: Ja, also die Kontrabassklarinette, die ist ganz, ganz groß.
1: Ja.
2: Manchmal, glaube ich, 2 Meter hoch.
1: Wirklich?
2: Das ist eine Klarinette. Das Mundstück geht auch wieder nach unten, also quasi ein bisschen wie ein Saxophon, weil es so groß ist.
1: Aha.
2: Und die spielt ganz, ganz tief, aber ich glaube nicht, dass sie jetzt so ungewöhnlich ist.
1: Aber es klingt total faszinierend, weil Kontrabass ist ja das große stehende Saiteninstrument.
2: Mhm.
1: Klarinette hast du gerade schon vorgespielt. Und die Kombination daraus, eine ganz hohe, große, tief klingende Klarinette, klingt erstmal total spannend. Und ich habe wirklich noch nie davon gehört, also ist schon ungewöhnlich, würde ich sagen.
2: Ja.
1: Mir fällt noch was ein, hast du vielleicht auch schon mal gemacht oder erlebt, wenn man verschieden mit Wasser gefüllte Gläser, wenn man oben so über den Rand streicht, dann gibt es doch so einen Ton, ne?
2: Ja, wir waren mal auf einem Konzert und da wurde es auch gemacht.
1: Weil daran musste ich gerade denken, an so, ich nenne es einfach mal Glasmusik, ich weiß nicht, ob man das so nennt, aber das habe ich schon mal gesehen, dass jemand wirklich 50 Gläser oder so aufreiht, verschieden hoch mit Wasser füllt und dann eben durch das Streichen der Gläser nicht nur einen Ton, sondern ganz, ganz viele erzeugt und dann kommt ein richtiger Song bei raus. Oh, Jackie weiß da wohl auch was zu.
3: Hier könnt ihr auch mal hören, wie diese Glasmusik klingt.
2: So zart und gläsern.
1: Ich finde, das könnte man auch in der Kirche spielen. Das hat was total Friedliches.
2: Und in der Kirche hallt es ja auch so.
1: Ah ja, stimmt. Zu dem Thema ungewöhnliche Instrumente habe ich noch eine Idee, wen wir noch zusätzlich anrufen könnten.
2: Wen denn?
1: Daniel Bornmann. Der hat ein wirklich ungewöhnliches Instrument, von dem er uns bestimmt gerne erzählt. Warte, ich rufe ihn mal kurz an.
4: Hallo, hier ist Daniel.
1: Hallo Daniel, hier ist Tobi.
4: Hi Tobi.
1: Du, es ist super, dass ich dich erreiche, weil Marlene und ich sitzen mitten im Checkpot zum Thema Instrumente und gerade geht es um ungewöhnliche Instrumente und da habe ich natürlich an dich gedacht.
4: Ja, auf jeden Fall. Also ich baue ein ziemlich ungewöhnliches Instrument und das heißt Flare Drum.
1: Erzähl doch mal bitte, was ist eine Flare Drum?
4: Also man nimmt einfach eine Plastikflasche, so wie man sie vom Supermarkt kennt, und im Deckel ist ein Ventil verbaut.
1: Ja.
4: Und dann nimmt man eine Luftpumpe und je mehr Luft in der Flasche ist, desto höher ist der Klang.
1: Mhm.
4: Ich kann das gerne mal vormachen.
1: Ja, mach mal.
4: So klingt die Flasche leer.
2: Cool.
1: Mega.
4: Da kann man die Luft rauslassen.
1: Das ist ja lustig. Und das machst du immer mit einer Flasche und pumpst nach oder hast du dann mehrere Flaschen?
4: Also ich habe eine Halterung entwickelt, da kann man die so nebeneinander aufhängen. Das ist so ein bisschen wie ein Xylophon, haben dann unterschiedliche Töne, die Flaschen. Ich habe zum Beispiel eine Halterung mit 5 Flaschen oder 12 oder auch 21 Flaschen.
1: Warum heißt das Ganze denn dann Flare Drum?
4: Also FL steht für Flasche und das fülle ich ja mit Luft. Und Luft heißt ja auf Englisch Air.
1: Ah, Flare, ja.
4: Und das Drum ist dann Trommel, weil ich schlage das ja mit einem Schlegel an und so kommt dann der Name Flare Drum.
1: Ich gucke Marlene gerade an. Ich glaube, wir würden dich jetzt gerne mal richtig spielen hören.

0: Oh, voll krass, das haben wir auf der Klarinette auch mal gespielt.
1: Und es klingt richtig cool. Wie bist du denn auf die Idee gekommen?
2: Also ich habe sowas Ähnliches schon mal beim Straßenmusiker gesehen in Litauen. Und ursprünglich kommt das aber wahrscheinlich aus Brasilien. Ja, ich fand die Idee einfach super toll und habe dann angefangen selber zu tüfteln. Habe verschiedene Flaschen ausprobiert. Und mittlerweile habe ich ein großes Netzwerk an Leuten, die für mich trinken und sammeln. Gerade zum Beispiel tüftle ich daran, Leuchtmittel in die Flasche zu bauen, wenn man die Flasche anschlägt, dass die dann quasi aufleuchtet.
0: Dann spielst du dümm, dümm, dümm und dann macht's blau, lila, rosa.
2: Genau sowas. Sowas habe ich vor, ja.
1: Und was für eine Art von Musik spielst du am liebsten damit? Ist das eher klassisch und du machst Beethoven da, oder Moderne oder Beatles?
2: Man kann eigentlich alles Mögliche nachspielen. Aber hauptsächlich setze ich die Flare Drum in meinen Workshops ein, wo ich mit interessierten Menschen das Instrument baue.
1: Cool.
2: Darüber hinaus spiele ich eben auch Konzerte mit meinen selbst komponierten Liedern.
1: Kannst du uns nochmal was vorspielen, was von dir ist, was Eigenes?

0: rhythmisch und geheimnisvoll.
1: Daniel, du hast auf jeden Fall zwei neue Fans gewonnen.
2: Das freut mich.
1: Lieber Daniel, vielen Dank, dass du dir die Zeit für uns genommen hast. Und ich kann dir sagen, also sobald Marlene und ich die nächste Flasche Wasser hier ausgetrunken haben, schicken wir sie direkt zu dir.
2: Ja, sehr gerne.
1: Mach's gut, bis bald. Danke.
0: Tschüss.
1: Ciao.
2: Ciao, ciao.
1: Weißt du, was ich an Daniels Flairdrum wirklich cool finde? Dass er Sachen nimmt, die eigentlich Abfall sind und daraus irgendwie was Neues macht. Also er macht eigentlich was für die Umwelt und fürs Ohr.
0: Ja.
1: Würdest du sagen, deine Checkerfrage ist damit geklärt?
0: Ja, Logo.
1: Es gibt jede Menge ungewöhnliche Instrumente. Seltene klassische Instrumente wie die Kontrabassklarinette, neu erfundene wie die Flair Drum oder ruckzuck selbstgebaute wie die Gummiharfe.
0: Gecheckt.
1: Liebe Marlene, wir reden die ganze Zeit so total begeistert über Instrumente, aber man muss ja auch mal eins sagen, oft muss man dafür richtig viel üben und ich erinnere mich aus meiner aktiven Musikerzeit als Kind und Jugendlicher, es macht nicht immer Spaß, ne?
0: Ja, schon. Manchmal nervt es mich auch, aber meistens macht es mir schon Spaß. Und ich habe da auch nicht so feste Übungszeiten, sondern ich spiele unterschiedlich. Also manchmal spiele ich eher so zweimal die Woche, wenn ich halt viel vorhab. Und manchmal gibt es eine Phase, da übe ich wirklich jeden Tag.
1: Dein Ernst?
0: Ja, meistens so 15 bis 20 Minuten lang und manchmal, wenn ich länger spiele, dann auch mal so eine halbe Stunde.
1: Aber davor habe ich wirklich großen Respekt, dass du das so durchziehst. Kommen wir damit zur dritten Checkerfrage.
0: Meine dritte Frage lautet, wie findet man ein Instrument, das zu einem passt?
1: Ja, für die Frage bist du doch eigentlich sowieso schon selbst die Expertin, oder? Weil ich meine, du wirkst so, als wärst du mit Klarinette sehr zufrieden, hast ja vorher schon Flöte und Klavier gespielt und bist zur Klarinette gekommen. Also kannst du doch wahrscheinlich selbst am besten beantworten, wie du zum Instrument kamst.
0: Wir hatten in der Schule einen Test, welches Instrument zu uns passt.
1: Wie ging das? Wie lief das ab?
0: Wir hatten Probeinstrumente, auf denen durfte jeder mal spielen und die Lehrer haben sich das ganz genau angeschaut, wie man sich da so anstellt. Und dann kamen da Empfehlungen raus. 2 plus war das Beste. Dann gab es noch 2, 1 plus 1. 0 war so neutral.
1: Ja.
0: Und dann ging es in den Minusbereich bis 2 minus.
1: Okay.
0: Und 2 minus heißt auf gar keinen Fall nehmen.
1: Hattest du sowas bei einem der Instrumente?
0: Nee.
1: Okay.
0: Und 2 plus heißt, dass das Instrument perfekt zu einem passt.
1: Heißt, du bist geboren dafür?
0: Ja, quasi.
1: Und was kam bei Klarinette raus?
0: 2 plus.
1: Na siehste, das Instrument hat dich gefunden und du hast das Instrument gefunden.
0: Ja.
1: Nicht jede normale Schule hat ja so einen Musikzweig wie bei dir, aber es gibt ja Musikschulen und da gibt es immer mal wieder einen Tag der offenen Tür, da kann man hingehen und kann einfach alle Instrumente ausprobieren. Und wenn man was hat, wo man denkt, oh, das macht mir richtig Bock, dann hat man vielleicht das Gefühl, ah, das möchte ich richtig lernen, das Instrument.
0: Oh, Jackie will noch was sagen.
1: Jackie, hast du noch ein paar Tipps für uns, wie man ein passendes Instrument findet?
3: Musiklehrerinnen und Musiklehrer raten oft dazu, dass man einfach das Instrument ausprobieren sollte, auf das man spontan Lust hat. Wenn man ein Konzert von einem Orchester oder einer Band besucht, auf welches Instrument achtet man besonders? Was fällt einem ins Auge? Und man sollte natürlich den Sound des Instruments mögen, denn den wird man beim Üben ständig hören. Es lohnt sich zu überlegen, ob man das Instrument lieber mit den Händen spielen möchte oder mit dem Mund. Wenn jemand gerne singt, dann sind Gitarre oder Klavier eine gute Wahl, weil man sich dann auch beim Singen mit einem Instrument begleiten kann.
1: Ah, das sind doch super Tipps, da kann man sich ja echt dran halten. Sag mal, wie ist denn das eigentlich bei dir? Du bist ja auch so musikalisch drauf, oder? Spielst du eigentlich ein Instrument?
3: Ich bin eine Datenbank. Datenbanken können kein Instrument spielen.
1: Ja, ich weiß. Dein Lieblingssatz, wie immer. Ich bin eine Datenbank. Schade, ich habe gedacht, vielleicht spielst du ja Posaune zum Beispiel.
3: Ich bin eine Datenbank. Datenbanken können keine Posaune spielen.
1: Ja, ich weiß. Stopp, ich bin eine Datenbank. Datenbanken können keine Posaune spielen. Aber ich dachte, weil du immer so gerne dein Wissen rausposaunst. Deshalb Posaune.
0: Ja, würde wirklich passen.
1: Siehste?
0: Ich drück einfach mal den grünen Gecheckt-Knopf.
1: Das passende Instrument findet man vor allem durch viel Ausprobieren. Und man sollte den Sound des Instruments mögen. Wer gerne singt, wählt am besten ein Instrument wie Gitarre oder Klavier, mit dem man sich auch begleiten kann.
0: Gecheckt!
1: Damit haben wir wieder alle 3 Checker-Fragen geklärt.
0: Und weil wir jetzt am Ende sind, verrätst du ein Geheimnis.
1: Es ist nicht so richtig ein Geheimnis, aber ich kann dir eine Geschichte erzählen.
0: Na gut.
1: ich habe ja vorhin schon mal gesagt, ich habe irgendwann Gitarre gelernt. Mhm. Und das habe ich so 3, 4 Jahre lang, 5 Jahre vielleicht so richtig klassisch gemacht auf einer Akustikgitarre. Aber eigentlich wollte ich die ganze Zeit einfach nur E-Gitarre spielen und in einer möglichst lauten Rockband mitmachen. Dann haben wir eine Band gegründet. Wir haben uns sowas genannt wie Zerstörung oder sowas und haben sehr, sehr laut gemacht. Ja, und dann waren wir 4 Jahre lang eine Band, sind manchmal im Jugendzentrum aufgetreten in meiner Heimatstadt und hatten, muss ich sagen, sicherlich sowas wie 2 bis 3 treue Fans. Und Marlene, wenn es uns noch gäbe, ich würde dich zu jedem meiner Konzerte einladen.
0: Ich lade dich schon beim nächsten ein.
1: 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Liebe Marlene, vielen lieben Dank, dass du beim Checkpot mitgemacht hast. Es war mir wie immer ein außerordentlich großes Vergnügen.
0: Super gerne.
1: Bis zum nächsten Mal. Macht's gut.
0: Tschüss.
1: Tschüss. Vielleicht können wir ja noch ein bisschen musizieren jetzt. Du mit der Klarinette und ich mache hier weiter mit meinen Kastagnetten. Bist du soweit?
0: Aha.
1: Und bitte.
0: Komm bloß nicht mit der Flöte.
1: Ich komme mit der Flöte zu deinem Konzert.
0: Bitte auf gar keinen Fall.
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4: Dankeschön, Checker Tobi. 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
5: 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Der Bauer kam herein und schimpfte wie ein Schwein und um sie rum die ganzen Hühner lachten. 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Glucken spuckten und es buhte jede Pute. Denn ein normaler Habicht will die Hühner und ein Hahn soll sie beschützen. Sonst würde er als Hahn ja biologisch gar nicht nützen. Er sorgt mit Stolz für seinen Harem, beschützt den Stall mit Haut und Haaren gegen den Habicht, denn der will die Hühner töten. Doch die beiden haben entdeckt, wie unpraktisch, oh Schreck, dass sie einander nun mal leider mögen.

als wäre er cool mit jedem Huhn. 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So frei und wild und schön und voller Stolz. Wir zwei sind doch nicht so verschieden. 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
1: Hä? Was ist das denn? Ein großer Eimer im Gras oder Müll? Das dachte ein Paar aus dem Sauerland beim Spazieren, als es etwas Kugeliges Weißes auf einer Wiese sah. Dann guckten sie genauer und weil die beiden erfahrene Pilzsammler sind, erkannten sie, es ist ein Riesenbovist. So heißt ein Pilz, der so rund und groß wird wie ein Ball. Der hier war sogar höher als ein Fußball und wog etwa 5 Kilo. Und genial, der Riesenbovist ist essbar, sowas wie ein Mega-Champignon also. Nur wer viel Erfahrung hat, erkennt, ob ein Pilz nicht giftig ist. Solltet ihr also Profis überlassen. Die beiden Finder haben sich das Ding jedenfalls in Scheiben geschnitten, paniert und als Schnitzel gebraten. Ha, lecker, hab ich jetzt auch Hunger drauf.
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2: Hallo, ich bin Paulus. Ganz viele spannende Sachen gibt es für euch hier im Radiokanal der Maus. In unserer tierischen Doku, da besuchen wir ja immer wieder spannende Orte, die mit Tieren zu tun haben. Wir waren zum Beispiel im Tierheim, im Zoo und, und. In unserer 6. Staffel, da lernen wir Tierpfleger, Forscherinnen und Technikexperten, so heißt das Wort, am Deutschen Meermuseum in Stralsund kennen. Was es auch gibt im Meeresmuseum Stralsund, einen Jugendclub. Kinder und Jugendliche können da ganz besondere Wasserlebewesen entdecken. Und wir waren dabei.
3: Wem gehört die Jacke hier, Ella, ist es dir deines?
4: Der Jugendclub trifft sich heute in einem kleinen Raum im Meeresmuseum. Es sieht fast aus wie ein Klassenzimmer. Ein paar Gruppentische stehen da, vorne gibt es auch ein Pult. Aber hier findet kein Unterricht statt. Hier wird heute geforscht. 10 Kinder und Jugendliche sind dabei. Und zwar...
5: Moritz. Lasse.
6: Johann.
7: Theo.
5: Ja, auch Theo.
7: Liam.
8: Ella.
9: Emi.
10: Carla.
11: Und Oskar.
4: Alle legen ihre Taschen und Jacken ab und setzen sich an die Tische. Und dann ist da noch Eva. Eva arbeitet hier am Meeresmuseum und sie leitet den Jugendclub.
12: Ich denke, einige Sachen gibt es zu entdecken. Vielleicht können die einfach auch was über die Tiergruppen erzählen. Wir haben ja mal so 3 große Gruppen ausgewählt, die bei den wirbellosen Tieren eine große Rolle spielen.
4: Viele Tiere haben in ihrem Rücken Knochen, die dem Körper Stabilität geben, die sogenannten Wirbel. Auch wir Menschen haben die, aber es gibt auch Tiere ohne diese Knochen. Die heißen daher Wirbellose. Der Jugendclub soll heute mehr über die wirbellosen Tiere im Meer herausfinden. Emi und Carla haben sich die erste Tiergruppe vorgenommen.
13: Wir haben gerade das Thema Schnecken und Muscheln.
4: Auf dem Tisch liegen viele Muschelschalen und Schneckenhäuser. In denen haben mal echte Tiere gelebt. Jetzt sind sie leer, aber sie verraten immer noch viel über die Tiere, denen sie mal gehört haben.
13: So welche Schnecken, die findet man, glaube ich, im Pazifik oder sowas.
4: Auf dem Tisch liegt auch ein Zettel und darauf steht eine Frage.
13: Welche Aufgaben könnten die Muschelschalen oder Schneckenhäuser haben?
4: Carla denkt kurz nach, dann weiß sie es.
13: Der Panzer dient eben zur Schutz der Schnecke, dass sie nicht gefressen wird. Und in die leeren Schneckenhäuser gehen dann manchmal eben Einsiedlerkrebse oder sowas.
4: Schnecken gibt es in ganz unterschiedlichen Formen und Farben, aber oft haben sie einen harten Panzer, der sie vor Feinden schützt. Wenn eine Schnecke stirbt, dann bleibt ihr Panzer übrig. Und der wird dann tatsächlich manchmal neu bewohnt, wenn ein Krebs vorbeikommt, auf der Suche nach einem sicheren Unterschlupf. Emi untersucht mit Eva ein besonders weiß glänzendes Schneckenhaus. Das gehörte mal einer Porzellanschnecke.
13: Die sieht so ein bisschen aus, sogar wie Porzellan, halt auch sehr hart, wie das Porzellan.
12: Früher hat man eigentlich in Europa geglaubt, dass die Chinesen, die das Porzellan hergestellt haben, die Gehäuse dieser Schnecken zerstoßen haben, um das wunderbare Geschirr daraus zu machen, weil man in Europa damals ja nur Tontöpfe kannte, ne? Das war richtiger Quatsch.
4: Die Mitglieder vom Jugendclub erkunden weiter den Raum. Überall sind Modelle von Tieren aufgebaut. Mal kleine, mal große.
5: Lasse.
6: Ja.
5: Was ist das da?
6: Das ist ein Hummer.
4: Der Hummer ist groß und rot und hat vorne 2 gefährlich aussehende Scheren. Auch er gehört zu den wirbellosen Tieren. Genauso wie eine weitere Tiergruppe, die Stachelhäuter. Liam kennt sich mit denen schon gut aus.
7: 2 Vertreter der Gruppe der Stachelhäuter sind zum Beispiel der Seestern oder der Seeigel. Der Seeigel ist ja schon selbsterklärend, warum er zu der Gruppe der Stachelhäuter gehört. Der hat ja, wie denke ich mal jeder weiß, Stacheln.
4: Aber auch der Seestern hat harte Noppen auf seiner Oberfläche. Die sind nicht ganz so stachelig wie beim Seeigel, aber trotzdem zählt er damit zu den Stachelhäutern. Auf dem Tisch steht auch ein großes Modell von einem Seestern. Ella untersucht es gerade. An einer Seite kann man sogar in den Seestern hineinschauen. Er hat im Arm ganz viele kleine Bläschen.
7: Was sind das? Das sind die Ampullen, aber die sind auch hier an den Seiten. Also an jeder Seite. Hier.
4: Diese Ampullen sind ein wichtiger Teil vom Seestern. Sie sind im ganzen Körper verteilt. Darin lagern die Seesterne eine Flüssigkeit. Wenn sie diese Flüssigkeit an bestimmte Stellen von ihrem Körper pumpen, dann können sie damit zum Beispiel kleine Füßchen ausfahren. Und mit denen kann der Seestern sich dann fortbewegen. Oder Muschelschalen knacken, um an sein Futter zu kommen. Ob Seesterne, Muscheln oder Schnecken, alle Tiere haben ihre ganz eigenen Methoden, wie sie sich an das Leben im Meer angepasst haben. Der Jugendclub hat heute ein paar davon kennengelernt. Aber es gibt noch so viel mehr zu entdecken. Beim nächsten Mal.

0: Gerade waren wir ja schon im Meereskundemuseum in Stralsund, haben schon einiges erlebt mit dem Jugendclub dort. Jetzt beschäftigen sich die Kinder ganz genau mit Kalmaren.
1: Oskar, komm ich mal hier rüber?
2: Auf zwei Tischen beim Jugendclub des Meeresmuseums liegen Plastikschalen. Darin liegen Kalmare, kleine Tintenfische. Sie leben nicht mehr und sollen eigentlich an größere Tiere verfüttert werden. Aber heute sollen die Mädchen und Jungs vom Jugendclub sie vorher untersuchen. Damit sie erhalten bleiben, liegen sie in ein wenig Flüssigkeit. Theo berührt einen von ihnen mit seinem Finger.
3: Boah, ich esse das Zeug zwar gerne, aber es fühlt sich sehr ekelhaft an.
4: Wie fühlt es sich denn an? Kannst du das mal beschreiben?
3: Weich und glitschig.
4: Ja, ein bisschen glatt und glitschig sind natürlich alle Meerestiere. Aber ist es denn so extrem weich?
3: Nee.
2: Tatsächlich behält der Kalmar erstaunlich gut seine Form. Er ist zwar glatt und glitschig, aber trotzdem bleibt sein Körper immer lang gestreckt und fest. Wie schafft er das, obwohl er doch gar keine Knochen hat? Auf dem Tisch liegt auch eine Zeichnung. Darauf ist zu sehen, welche Körperteile der Kalmar hat. Johann, Moritz, Theo und dem anderen Theo ist besonders eine Sache aufgefallen. Ein langer Stab, der einmal von oben bis unten durch den Kalmar läuft. Gladius heißt der. Ist der vielleicht dafür verantwortlich, dass der Kalmar so einen festen Körper hat? Die vier wollen sich den Gladius genauer ansehen.
5: Wir nehmen die Schere, schneiden an der Rückenseite.
6: Wir werden jetzt gleich auch den Gladius rausholen. Wir können auch bei dem großen Dinge wahrscheinlich gucken, ob es Männchen oder Weibchen ist.
2: Vorsichtig schneiden sie den Kalmar also an einer Seite auf. Das geht mit der Schere ziemlich leicht. Sie müssen weit schneiden, bis der Gladius zum Vorschein kommt.
3: Wo denn?
5: Na, da vorne. Du musst jetzt an
3: das hier?
5: Nein, Andi, das ist der Magen, nee.
3: Das da?
5: Nein, da oben. An der Spitze.
3: Hier?
5: Ja, da ist er doch, da ist er doch. Ja, den jetzt rausziehen.
7: Ja, das ist so.
2: Tatsächlich. Die Jungs ziehen einen langen, durchsichtigen Stab aus dem Kalmar. Das ist der Gladius. So einen hat jeder Kalmar in seinem Körper. Jetzt ist auch zu sehen, woher dieser Stab seinen Namen hat. Gladius heißt auf Deutsch Schwert. Und tatsächlich sieht dieses durchsichtige Teil so ein bisschen aus wie ein Schwert der alten Römer. Es ist zwar kein richtiger Knochen, aber es ist doch ziemlich fest.
4: Oskar, möchtest du mal dorthin gehen zum Mikroskop und das mal anschauen?
2: Oskar nimmt den Gladius mit zu einem großen Gerät, das in der Ecke des Raumes steht. Er legt ihn in eine Schale und schaltet das Licht ein. Jetzt kann er ihn mit dem Mikroskop stark vergrößert anschauen.
8: In der Mitte ist sowas wie ein Knochen.

0: sogenannten Tintenfische für Zeichnungen. Untersuche einen Kalmar, finde heraus, wo die Tinte gebildet wird. Wird sie im Tintensack gebildet?
1: Das weiß Lass ich den nicht. Tintensack in Ruhe.
0: Ich glaube.
2: Ja, hier hinten wird die Tinte gebildet. Guck mal.
3: Der Tintensack ist schnell gefunden. Er ist ein kleines Bläschen hinten im Kalmar. Die Tinte, die der Kalmar produziert, kann er hier sammeln, um sie bei Gefahr schnell auszustoßen. Jetzt will Jugendclubleiterin Eva noch eine letzte Sache wissen. Das Blut der Kalmare hat eine besondere Farbe. Es ist nicht rot, wie bei uns Menschen. Lasse weiß warum.
4: Weil in dem Blut statt Hämoglobin, also dem roten Blutfarbstoff, der aus Eisen ist, ist dort Kupfer drin. Und da Kupfer grün-bläulich ist, ist bei denen auch das Blut grün.
5: Ja, so grün-bläulich, aber im Moment ja nicht. Warum nicht? Hat jemand eine Idee? Ja?
6: Weil sie tot sind.
5: Weil sie tot sind. Was tun sie dann nicht mehr?
6: Leben.
5: Auch das?
2: Nicht mehr atmen.
5: Aber es wird eben auch kein Sauerstoff mehr hier angebunden. Und wenn der Sauerstoff raus ist, dann ist das Blut farblos.
3: Über Kalmare haben die Kinder heute also eine ganze Menge herausgefunden. Den Gladius, das Schwert, haben sie in ihrem Körper, damit er stabiler ist. Aus dem Tintensack stoßen sie bei Gefahr die Tinte aus. Und Kalmare haben grün-blaues Blut. Ganz schön spannende Tiere. Die Kalmare, die der Jugendclub untersucht hat, bringt Eva jetzt zurück in den Gefrierschrank. Denn die werden noch gebraucht. Als Futter für größere Tiere hier im Museum. Für den Jugendclub ist die Stunde vorbei. Aber aufs nächste Treffen freuen sich schon alle.
7: Hey Lotte!

0: So, und jetzt ist Christoph dran in seiner Wortschatzkiste. Da beantwortet er ja immer wieder Fragen zu Redensarten und Wörtern. Fragen von ihm, von euch und erklärt dann, wieso sagen wir das eigentlich so und das so, woher kommt dieses Wort und so weiter und so fort. Und Fragen kriegt er ja wirklich viele von euch.
1: Warum heißt der Rotkohl Rotkohl und nicht Lila Kohl? Warum heißt der Purzelbaum Purzelbaum?
2: Ich wollte wissen, warum ein Taxi eigentlich Taxi heißt. Tschüss.
3: Oh Mann, das sind aber super viele Fragen, die ihr mir da geschickt habt. Holla die Waldfee. Oh, ich glaube, das hat auch jemand von euch gefragt.
4: Warum heißt es Holla die Waldfee?
3: Holla die Waldfee sagt man, wenn man von etwas überrascht ist. Zum Beispiel, wenn man so viele tolle Fragen geschickt bekommt, wie ich von euch. Es ist nicht ganz einfach herauszubekommen, wie dieser Spruch entstanden ist. Aber wir können es mal zusammen versuchen. Zeitmaschine, bring mich bitte in das Jahr, aus dem der Spruch Holla die Waldfee kommt.
5: Zeitkurs programmiert für 1859. 3, 2, 1.
3: Ein schönes altes Theater.
6: Alt? Das Theater ist brandneu. Und wo kommen Sie überhaupt her? Also vor der Pause war der Platz hier neben mir noch leer.
3: Ja, ich bin etwas zu spät gekommen. Ich hoffe nicht zu spät. War die Szene mit dem Versteckspiel schon dran?
6: Sie kennen das Stück aber gut. Nein, nein, die Szene war noch nicht dran. Sagen Sie bloß, das ist auch Ihre Lieblingsszene?
3: Ja, denn gleich sagt Philippine beim Versteckspiel doch den Satz...
7: Husch, husch, die Waldfee!
6: Husch, husch, die Waldfee! Na, wer denkt sich denn nur sowas aus?
3: Na, Oskar von Rettwitz, der hat das Stück doch geschrieben, ja, oder?
6: Das weiß ich doch, aber das sagt man doch eben so.
3: Ja.
6: Also wirklich köstlich, dieses Stück. Ich könnte es mir noch 100-mal anschauen. Sie gehen schon?
3: Ja, Entschuldigung, ich muss noch weiter. Viel Spaß noch.
6: Danke. Ah!
3: Das Theaterstück heißt Philippine Welser, sowie die Hauptfigur, die gerade Husch, Husch, die Waldfee gesagt hat. Sie meinte damit, Husch, Husch, jetzt muss ich mich aber verstecken, so leise wie eine Waldfee, damit ich nicht gefunden werde. Es könnte sein, dass unser Spruch Holla, die Waldfee, eine Abwandlung von diesem Spruch ist. Jetzt müssen wir noch klären, wer oder was dieses Holla ist. Ob das was mit einem Märchen zu tun hat? Da war doch auch was mit Holla. Nee. Holle. Zeitmaschine. Wir müssen noch ein wenig weiter zurück. Bring mich mal ins Jahr 1812. Oh, hier wird aber fleißig gearbeitet.
8: Willem, Besuch ist da. Ich kann grad nicht. Ich schreib grad das Schneewittchen auf.
9: Ei, was soll ich denn sagen? Ich schreib grad das Rumpelstilzchen auf.
8: Nein, na gut, also wie kann ich Ihnen helfen?
3: Oh, Sie sind die Gebrüder Grimm, die beiden Märchensammler.
8: Die sind wir. Wollen Sie sich auch beschweren, dass unsere Märchen zu grausam sind?
3: Nein, ich wollte Sie was über Frau Holle fragen.
8: Aha.
3: Die sorgt im Märchen ja dafür, dass es schneit und sie wohnt im Himmel, aber man kommt zu ihr, indem man in einen Brunnen springt.
8: Richtig.
3: Haben Sie und Ihr Bruder sich das alles ausgedacht?
8: Ach, wo denken Sie hin? Die Geschichte von Frau Holle, die ist bestimmt schon über 1000 Jahre alt. Vielleicht auch 2000 Jahre.
3: So alt?
8: Ei, sicher. Die Menschen, die früher in diesem Land lebten, also die alten Germanen, die glaubten an viele unterschiedliche Götter.
3: Stimmt, da gab es einen Obergott, einen Donnergott, eine Sonnengöttin.
8: Richtig. Und es gab Frigg, die Göttermutter.
3: Aha.
8: Die war für die Leute wohl eine sehr nette Göttin und hatte deshalb noch einen Ehrenspitznamen, die Huldvolle.
3: Huldvoll?
9: Huldvoll heißt so viel wie freundlich oder gutmütig.
8: Mein Bruder und ich haben auch ein Wetterbuch geschrieben.
3: Ja. Und was hat diese huldvolle Göttin mit der Frau Holle zu tun?
8: Früher haben die Leute die Wörter ja ganz anders ausgesprochen als heute.
3: Ja.
8: Und deshalb hieß die huldvolle Holle. Und daraus hat sich wohl die Frau Holle entwickelt. Irgendwann haben die Leute hier angefangen, nur noch an einen Gott zu glauben.
3: Mhm.
8: Und die alten Götter, die gerieten in Vergessenheit.
3: Naja, wohl nicht so ganz.
8: Richtig. Irgendwie ist diese huldvolle Göttin in Märchen und Legenden doch lebendig geblieben. Als so Art Geist des Waldes zum Beispiel. Oder hier in diesem alten Buch, da habe ich eine Geschichte gelesen, in der ist die Frau Holle eine Fee.
3: Mann, das ist ja wirklich eine richtig spannende Geschichte. Holla die Waldfee.
8: Bitte was?
3: So sagt man das in unserer Zeit.
8: Aha.
3: Und jetzt muss ich auch mal schnell zurück. Husch, husch, die Waldfee. So schnell wie Philippine in dem Theaterstück. Die Waldfee, die ist bis heute geblieben. Nur aus dem Husch, husch wurde ein märchenhaftes Holla. Verrückt. So, jetzt aber husch, husch zurück. Zeitmaschine.
8: Willem, unser Besucher.
9: Was dann?
8: Der hat sich gerade in Luft ausgelöst.
9: Ach, erzähl doch keine Märchen.

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0: Brasilien, das Land, aus dem viele, viele legendäre Fußballer kommen. Den wohl berühmtesten stellt uns jetzt Maus-Reporterin Julia zusammen mit Luis, Jonas und Lennart vor.
1: Zum ersten Mal habe ich von Pelé gehört, da, wo ich angefangen habe, Fußball zu spielen. Weil wir hatten jemanden, mein Trainer hat immer gesagt, du bist irgendwann genauso gut wie Pelé. Und ich habe mir immer gedacht, wer ist Pelé? Habe ich mal meinen Vater gefragt und dann hat er gesagt, Pelé ist einer der besten Spieler auf der Welt, der beste Spieler aller Zeiten.
2: Luis, Jonas und Lennart sind in der 4. Klasse. Die drei kennen sich aus mit Fußball und mit berühmten Fußballern. Auch mit dem brasilianischen Fußballstar Pelé.
1: Pelé, seine Spielart ist wirklich sehr einzigartig.
3: Er konnte halt sehr gut dribbeln, hatte eine gute Übersicht.
1: Dribbeln, du kannst dir vorstellen, da sind so jetzt zum Beispiel 6 Pylonen und du musst ganz schnell mit deinem linken und rechten Bein musst du ganz schnell um diese Pylonen dribbeln. Und Pelé hat das halt aber auch manchmal über seinen Kopf gemacht und manchmal über seine Gegenspieler. Und dribbeln, das muss man echt lange lernen.
3: Es sah halt so leicht aus. Pelé hat, finde ich, sehr dynamisch und schnell gedribbelt.
2: Aber bevor Pelé vor Zehntausenden von Zuschauern im Fußballstadion seine tollen Fußballtricks vorführt und die unglaublichsten Tore schießt, geht es erstmal so los. Als Pelé am 23. Oktober 1940 in Brasilien, einem Land in Südamerika, zur Welt kommt, heißt er gar nicht Pelé. Seine Eltern nennen ihn Edison, nach dem berühmten Erfinder Thomas Alva Edison. Den Namen Pelé bekommt er erst ein paar Jahre später in der Grundschule. Seine Mitschüler nennen ihn so, weil er immerzu von einem Torwart schwärmt. Der heißt eigentlich Billy. Die Kinder machen daraus Pelé und Edison passt das gar nicht.
3: Er fand den Namen halt kindisch und deswegen fand er den Namen halt blöd. Aber dann hat die ganze Schule angefangen, ihn so zu nennen.
2: So ist das ja leider oft mit Spitznamen. Je mehr man sich dagegen wehrt, desto fester kleben sie an einem dran. Pelé bleibt also Pelé. Und später kommt dann noch der Titel O Rei do Futebol dazu, der König des Fußballs. Schon als Kind liebt es Pelé, Fußball zu spielen, meistens auf der Straße und barfuß.
1: Seine Eltern hatten kein Geld für Fußballschuhe und das war halt bei den meisten brasilianischen Fußballspielern so.
2: Pelés Familie ist sehr arm, trotzdem ist Pelé glücklich. Er liebt seine Familie und seine Straßenfußballmannschaft, auch ohne Ausrüstung.
4: Also seine Familie hatte kein Geld für so einen richtigen Ball. Und deshalb hat er aus Socken und so seinen eigenen Ball gemacht. Er war natürlich nicht ganz rund, aber ich fand das schon gut, dass er sich aus Sachen einen Ball gemacht hat, nur um halt Fußball zu spielen.
2: 1950 verliert Brasilien das Endspiel der Fußballweltmeisterschaft gegen das Land Uruguay. Pelé macht seinem Vater danach ein großes Versprechen.
3: Ich finde richtig cool, dass Pelé seinem Vater gesagt hat, als er geweint hat, nicht weinen, ich hol dir den Titel schon. Und dann hat er es auch gemacht.
2: Das klappt übrigens nur, weil Pelé nicht nur gut Fußball spielt, sondern eines Tages auch großes Glück hat. Der ehemalige brasilianische Nationalspieler Waldemar de Brito beobachtet Pelé bei einem Straßenfußballturnier. Ihm fällt auf, dass Pelé unglaublich viel Talent hat und er schickt ihn zum FC Santos, einem sehr großen brasilianischen Fußballverein. Da ist er 15 Jahre alt. Im Sommer 1958 hält Pelé dann sein Versprechen. Gemeinsam mit der brasilianischen Nationalmannschaft holt er bei der Fußball-WM in Schweden den Titel.
1: Wo er seine erste Weltmeisterschaft gespielt hat, kam ja auch ein sehr berühmtes Tor von ihm ins Eck. Das Eck ist so die obere Ecke eines Tores. Und da hat halt Pelé mit einem Fallrückzieher, der Fallrückzieher ist, wenn man in die Luft springt, seinen Fuß nach oben macht und dann ein Tor macht. Und Pelé hat halt perfekt gemacht.
2: Einem Reporter erzählt Pelé Jahre später, wie es sich angefühlt hat, schon mit 17 bei einer Weltmeisterschaft dabei sein zu dürfen.
5: Die Fußball-Weltmeisterschaft 1958 war für mich wie eine Märchenwelt. Ich begann praktisch Fußball zu spielen und nahm bereits im ersten Jahr an einer Weltmeisterschaft teil. Ich hatte nur den einen Wunsch, in der brasilianischen Mannschaft mitzuspielen.
2: Und wie ein Märchen geht Pelés Fußballleben dann auch weiter. Pelé schießt über 1000 Tore. Für sein 1000. Tor druckt die brasilianische Post dann sogar eine Sonderbriefmarke mit Pelé drauf. Als er mit 82 Jahren stirbt, kommen tausende Fans ins Stadion des FC Santos, um sich von ihm zu verabschieden. Vergessen werden sie ihn wohl nie.
4: Er hatte 3 WM-Titel und er wurde auch zum Spieler mal des Jahrtausends gekrönt. Und er war halt einfach ein sehr, sehr guter Spieler.
6: Hurra do Futebol! Pelé, Nummer 10!
0: Luis, Jonas und Lennart haben uns den wohl berühmtesten Fußballspieler vorgestellt. Pelé, dankeschön.
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0: Freitag. Das heißt für mich morgens ganz früh zum Wochenmarkt zu meinem Lieblingsgemüsestand. Da kommt das Gemüse direkt vom Bauern und der Bauer verkauft es auch. Ich liebe Wochenmarkt. Und wer donnerstags in Bochum-Ehrenfeld auf den Markt geht, der hat die Chance, einen wirklich besonderen Marktstand zu erleben.
1: Wollen Sie eine Tüte haben?
2: Nee, das passt, glaube ich, hier rein. Warte mal.
0: Genau, richtig gehört. Da verkaufen Kinder Obst, Gemüse und Blumen. Mausreporterin Alisa hat diesen besonderen Marktstand besucht.
3: Ja. Wunderbar. Gerade steckt Adam einer Frau ein Bund Möhren in die gepunktete Einkaufstasche. Adam ist 9 Jahre alt und verkauft heute zusammen mit 5 anderen Kindern aus der Waschbärenklasse der Arnold-Schule auf dem Markt. Am Stand der Wochenmarkt-Kids unter dem gelben Sonnenschirm ist richtig was los. Und jedes Kind hat eine andere Aufgabe, sagt Diona.
4: Meine Freundin Faber, die macht Schreiben. Nadja, die Profi bei der Kasse. Milena macht die Kunden und die locken die Kunden an. Und es klappt auch sehr gut, zusammenzuarbeiten, weil wir arbeiten auch in der Schule sehr viel zusammen.
3: Während also Diona 2 Äpfel auf die Waage legt, laufen Adam und Arland auf dem kleinen Markt herum und sprechen die Leute an. Und die kaufen gerne.
5: Ich habe heute Grünspargel gekauft. Den brauchte ich für meine Spargelkiste, die ich heute Mittag mache. Und ich finde das hier sehr nett. Die Kinder sprechen einen an, ob man was kauft.
6: Finde ich schon klasse, weil die Kinder erleben hier was. Sie müssen rechnen, sie müssen anpreisen, sie müssen freundlich sein.
7: Also ich bin jetzt seit langem das erste Mal wieder hier auf dem Markt und dann dachte ich, ach, der ist neu, da gucke ich. Und dann habe ich gedacht, ach, was kann ich hier am Stand am besten brauchen? Äpfel.
3: Die liegen in einer Holzkiste vor dem Stand, neben Kartoffeln, Möhren und Spargel. Die Kundinnen und Kunden kaufen viel und sind auch nicht böse, wenn es mit dem Wechselgeld mal etwas länger dauert.
8: Mussten vielleicht noch mal ein bisschen nachrechnen, aber die Kinder haben das super gemacht.
9: Jetzt haben wir alles.
3: An der Kasse steht Nadja. Sie ist Profi im Kopfrechnen. Wenn es selbst für sie zu schwierig wird, dann hilft Dagmar Gutmann. Sie ist die Klassenlehrerin der Waschbärenklasse.
10: Also wir haben im Vorfeld natürlich nochmal geübt. Wir haben auch besprochen, wie benehme ich mich, wie spreche ich die Leute an. Ich bin total begeistert davon, wie höflich die Kinder sind und wie toll die auch auf die Leute zugehen, wie mutig die dabei sind. Spitze!
3: Markt statt Matheunterricht also. Jetzt aber schnell, die Minigurken sind leer. Adam läuft mit der Kiste zum Marktstand gegenüber, zu Bauer Wilhelm. Denn von ihm kommt das ganze Obst und Gemüse. Er reicht Adam die Minigurken.
11: So, da ist noch 10 Stück.
3: Bauer Wilhelm freut sich, dass jeden Donnerstag die Wochenmarkt-Kids hier sind. Jede Woche kommen Kinder aus anderen Klassen und bauen zusammen den Stand auf. Und jeden Monat ist eine andere Schule dran. Die Idee hatte der Verein Viertel vor Ehrenfeld. Denn so kommen mehr Menschen auf den Markt und zu den Ständen. Trinkgeld kommt in die Klassenkasse. Das Geld, das die Kinder für Bauer Wilhelms Obst und Gemüse bekommen, geben die Kinder dem Händler nach dem Markttag. Der findet, sie verkaufen wie Profis.
12: Der Verkauf bei den Kleinen läuft eigentlich ganz gut. Die sind sehr motiviert, muss ich ganz ehrlich sagen, egal ob von der einen oder von der anderen Schule. Die verkaufen also das eine oder andere, was ich jetzt weniger verkaufe, wie zum Beispiel so ein Bündchen Möhren, verkaufen die eigentlich viel mehr. So ein Möhrchen geht immer, ne?
3: Das stimmt. Jetzt aber zurück zu den Minigurken. Kaum hat Adam die zum Stand gebracht, da kommt schon der weiße Transporter mit den Blumen. Die liefert Blumenfrau Christine.
13: Ich bin Gärtnerin, habe also einen Blumenstand. Und die Kinder dürfen Blumen von mir nehmen und verkaufen.
3: Welche? Das dürfen die Kinder selber aussuchen.
1: Ich habe hier eine Minze und Tomate und ein Lavendel.
4: Also ich mache gerade Blumen. Ich beschrifte sie nach den Namen und ich schreibe den Preis auf.
3: Dann bringen die Mädchen die Blumen zum Stand unter dem gelben Sonnenschirm. Aber was ist denn jetzt cooler? Mathestunde oder Marktstand?
1: Marktplatz. Wegen hier kann man sich rumtoben. Aber im Unterricht muss man sich immer hinsetzen.
3: Und schon rennt sie nochmal zu Blumenfrau Christine zurück. Die hat nämlich noch eine Überraschung für die Kinder.
4: Also wir haben 2 Cocktailtomaten bekommen und noch eine Zucchini, die gelb. Das ist sehr cool, das ist für unseren Schulgarten und eine Lehrerin, die pflanzt sie so ein und wir dürfen die heute einpflanzen.
3: Ja, dann viel Spaß dabei.
4: Danke.
1: Danke. Tschüss. Tschüss.
0: Oh Mann, da hat man ja richtig gehört, wie viel Spaß das macht auf dem Wochenmarkt. Die Wochenmarkt Kids in Bochum-Ehrenfeld. Donnerstags sind sie da auf dem Markt.

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1: Hallo, ich bin die Martha und ich wünsche mir das Lied Dai Dai von Shakira. Und ich grüße meine Freunde, meinen Bruder, meine Cousine und meine Klassenlehrerin und meinen Klassenlehrer.

0: Hallöchen. Wir, ja genau, wir vier, wir sind hier gerade schon auf dem Sprung. Wir wollen nämlich gemeinsam mit euch allerlei Märkte besuchen.
1: 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Heute
2: mit jeder Menge Märkten, Blumenhändlern und ihrer Ware, einem starken Mädchen und natürlich mit der Maus und dem Elefanten. Danas spuno tržnica, cvjećari i njihova roba, jedna snažna djevojka i naravno s mišem i slonom. Das war Kroatisch.
0: Hallo zusammen, hier ist Nina. Schön, dass ihr da seid. Hört ihr das auch, was wir hier hören? Genau, da im Hintergrund herrscht ein buntes Treiben. Da wechseln Barbies und CDs und Klamotten, aber auch Playmobil-Sachen, Kuscheltiere, ihren Besitzer oder die Besitzerin. Es wird gehandelt und verkauft, was das Zeug hält. Jawohl, das ist ein Flohmarkt. Wart ihr auch schon mal auf einem? Und wenn ja, was habt ihr da so geh- oder verkauft?
3: Ein Memory-Spiel und einige Actionfiguren, ein paar Kuscheltiere und kleine Autos, Bücher, Sammelhefte, ein paar Karten und Sachen, die ich halt also nicht mehr brauche.
4: Ich habe auch alte Puzzle von mir verkauft. Ich habe auch geguckt, ob ich noch alle Teile habe und auch Bücher, die ich nicht mehr brauche.
5: Hier habe ich mir mal neue Bücher gekauft. Eigentlich waren sie alt, aber für mich waren sie neu.
4: Ich habe die Sachen verkauft, weil ich habe genug damit gespielt und ich möchte auch anderen Kindern eine Freude bereiten, damit die auch mal mit meinen Sachen spielen. Ich verkaufe das ja auch viel billiger, so 1 Euro, 2 Euro. Die haben eine große Freude damit und ich habe dann auch ein bisschen Taschengeld.
3: Ich habe 45 Euro bekommen, das ist sehr viel.
6: Und es macht halt auch Spaß, so zu verhandeln, so 6 Euro, nein, 5 Euro und dann kommt man schon auf einen Preis.
4: Auf den Flohmärkten gibt es ja auch so alte Sachen, die kann man gar nicht mehr in den Geschäften kaufen. Und für mich ist das dann wie ein Schatz und das ist dann ganz toll.
5: Das macht aber nur dann Spaß, dahin zu gehen, wenn die Sonne scheint, weil wenn es regnet, ist es doof.
0: Ja, das stimmt. Bei Regen macht Flohmarkt nicht so viel Spaß. Aber wenn es nicht regnet, dann finde ich Flohmärkte auch super. Und wisst ihr, was meine größte Spezialität auf dem Flohmarkt ist? Das ganze Geld, das ich verdient habe, direkt wieder an anderen Ständen auszugeben. Ja, ihr lacht, ihr kommt einfach beim nächsten Mal mit und dann werdet ihr schon selber sehen, dass es da fast nur Sachen gibt, die man braucht. Gleich besuchen wir auch noch andere Märkte. Ihr könnt ja schon mal überlegen, welche anderen Märkte

0: das verkauft sie euch lieber doch nicht.
1: Ja gut, so kann es natürlich auch mal laufen auf dem Flohmarkt, wenn man auf einmal ganz plötzlich merkt, dass man eine Sache eigentlich doch gar nicht hergeben möchte. Vom Flohmarkt verabschieden wir uns jetzt und hören mal, was Mausköchin Julia für unseren Maustisch auf dem Wochenmarkt gekauft hat. Sie hat uns einen Tipp gegeben. Es riecht wie Knoblauch, es schmeckt nach Knoblauch, man kann es in Gerichte machen, in die Knoblauch auch gut reinpasst. Es trägt im Namen den Lauch, wie Knoblauch ja auch, aber es sieht überhaupt nicht aus wie Knoblauch. Ja, ich bin auch total verwirrt und unser Maus-Essensreporter Christian übrigens auch. Und ich finde, das soll Julia jetzt mal schnell auflösen.
2: Maustisch.
3: Julia, was riecht denn hier so nach Knoblauch?
1: Ja, guck mal hier.
3: Oh, das ist ein Korb voller grüner Blätter. Die riechen so, das ist ja krass.
1: Ja, das ist Bärlauch. Bärlauch wird im Englischen auch als wilder Knoblauch bezeichnet. Der wächst in Deutschland so ab Ende März, eher Anfang April. So je nach Wetter, wie viel Sonnenschein man so hat. Und im Mai endet die Saison. Da fängt er nämlich an zu blühen und dann sammelt man den nicht mehr. Aber guck mal hier, Ich habe letzte Woche schon Bärlauchbutter gemacht.
3: Ah, oh, das möchte ich probieren. Bärlauchbutter auf Brot. Oh, es ist lecker. Das schmeckt schon so ähnlich wie Knoblauch, ne? Aber ich würde sagen, nicht so scharf, ne? Oh, ich mag das sehr, sehr gern. Und wenn du jetzt von Sammeln erzählst, also da gehen Leute so richtig in den Wald und suchen dann.
1: Genau, wenn man sich richtig gut mit Pflanzen auskennt, also so richtig gut, dann kann man Bärlauch auch im Wald sammeln. Das machen auch ganz, ganz viele Leute. Ganz wichtig, da gibt es so ein paar Regeln, die man beachten muss. Und zwar erstens, man sollte sich wirklich richtig gut mit Pflanzen auskennen. Der Bärlauch, der hat so ein paar ziemlich fiese Zwillingsgeschwister, das Maiglöckchen zum Beispiel. Die sehen sich wirklich super ähnlich. Die wachsen auch an ähnlichen Orten, total gemein, und auch noch zur selben Zeit. Das Maiglöckchen ist allerdings total giftig. Das darf man auf gar keinen Fall essen. Auf gar keinen Fall.
3: Oh, das ist gemein. Und die sehen sich ja auch super ähnlich, ne? Ich finde das fies.
1: So richtig fies ist das. Also unbedingt immer jemanden dabei haben, der sich wirklich richtig gut auskennt.
3: Okay, jetzt hast du gesagt, es gibt ein paar Regeln. Was gibt's noch für Regeln?
1: Die Handstrauß-Regel. Also man darf nicht einfach in den Wald laufen und da anschließend mit zwei Wäschekörben voller Bärlauch rauskommen. Naja, also wenn das halt jeder machen würde.
3: Ah, dann ist der Wald irgendwann leer.
1: Genau. Und wir möchten ja irgendwie pfleglich mit der Natur umgehen. Ja, und dass da halt im nächsten Jahr auch noch was wächst. Ja, damit wir da halt im nächsten Jahr auch wieder unseren Bärlauch sammeln
3: können. Na klar.
1: Mhm. Ja, und deshalb gibt's halt die Handstrauß-Regel. Guck mal hier, ich habe aber auch noch ein Bärlauch-Pesto gemacht.
3: Oh, warte, ich darf das auch probieren, ja?
1: Ja, bitte, unbedingt.
3: Aha. Hier vom Löffelchen. Oh, das ist lecker. Oh, fein. Das kann ich hier mit Nudeln mir auch super vorstellen, ne? Also, Handstrauß-Regel, also nur so viel sammeln, dass der Strauß noch in meine Hand passt und in meinen Mund am Ende.
1: Ja, und ich war heute Morgen auf dem Markt und habe den Bärlauch da einfach beim Gemüsestand gekauft. Man muss also nicht in den Wald und selber sammeln.
3: Ja, schon gar nicht, wenn man sich da so ein bisschen unsicher ist, ne? Dann also lieber tatsächlich zum Markt, zu den Profis. Was machen wir denn jetzt mit diesen duftenden Blättern? Die Butter und das Pesto, das war ja schon mal ein super leckerer Anfang.
1: Wir machen Bärlauch-Gnocchi. Ich habe hier schon mal Kartoffeln gekocht und die habe ich vorhin auch erst abgegossen.
3: Oh, warte. Oh, da muss ich aufpassen. Ne? Das ist sehr, sehr heiß. Kann ich jetzt nicht einfach probieren. Soll ich die schälen?
1: Wir schmeißen die hier einfach in unsere Kartoffelpresse. Ja, und dann bleibt da auch immer die Schale so ein bisschen drin hängen.
3: Au, muss du aufpassen. Das ist super heiß. Ich presse die jetzt hier mal alle durch, okay?
1: Genau. Und ich habe hier ein Ei und den frischen gewaschenen Bärlauch und das mixe ich mal eben zusammen und jetzt kommt das zu unseren durchgepressten Kartoffeln drauf.
3: Oh, das ist schön grün.
1: Jetzt noch ein bisschen Mehl, ein bisschen Grieß dazu, so für die Bindung. Das schmecken wir noch ab mit Salz und Pfeffer, bisschen Muskat. So, und jetzt darfst du das alles kräftig verkneten.
3: Ja, oh, ich darf matschen. Warte. Oh. Das wird alles ganz schön grün. Alles so eine schöne Masse.
1: So, und aus dem Teig formen wir Würste, so länglich Würste. So, noch ein bisschen Mehl zum Ausrollen. So, und jetzt schneiden wir diese Würste einfach in so kleine Stückchen.
3: Oh, die sehen fein aus wie so kleine grüne Kissen.
2: Hier habe ich Salzwasser schon mal aufgekocht, wie beim Nudeln kochen. Da kommen die jetzt mal alle rein und dann müssen wir kurz warten.
3: Oh, das kenne ich hier, wenn eins oben schwimmt, ist fertig, oder? Da ist eins. Und noch eins. Und guck mal, das hier kommt auch raus.
2: So, wenn die alle oben schwimmen, dann holen wir die da raus. Dann schwenken wir die noch ein bisschen Butter. So. Und schon sind unsere Bärlauch-Gnocchi fertig. Jetzt noch so ein bisschen Parmesan da drüber. Und bitteschön.
3: Oh Mensch, Julia, das ist so lecker wieder. Unsere kleinen grünen Bärlauch.

0: unser nächster Marktausflug geht in den Supermarkt. Und da müssen wir vor allem eines klären. Maushörer Tim hat uns auf die Idee gebracht.
1: Hallo, ich bin Tim, bin 5 Jahre alt und ich möchte wissen, warum Supermarkt mit Super heißt.
0: So, warum eigentlich? Ja, Tim, deine Frage geben wir sofort an unseren Kollegen Christoph weiter. Der findet die Antwort darauf bestimmt in seiner Wortschatzkiste. Wobei er seine Antwortsuche anscheinend auch erstmal auf dem Wochenmarkt startet.
2: 2 Euro Bananen, 2 Euro Weintraum ist auch
3: drin. In meiner Stadt ist Mittwochsmarkttag. Da gehe ich schon immer ganz früh hin, wenn die Händlerinnen und Händler gerade erst ihre Stände auf dem Platz vor der großen Kirche aufgebaut haben. Und dann kaufe ich frische Blumen.
4: 11 Rosen für den Herrn, bitteschön.
3: Dankeschön. Frisches Brot.
5: Einmal das linke Vollkornbrot, bitte sehr.
3: Danke. Und natürlich Obst und Gemüse. Oh, die Äpfel, die sehen aber gut aus. Davon hätte ich gern ein 1/2 Kilo.
4: Gerne. So, bitteschön.
3: Lecker. Ich finde toll, dass ein Markt eigentlich noch genauso funktioniert wie vor 2000 Jahren. Klar, heute kommen die Bäuerinnen und Händler, die hier verkaufen, mit dem Auto, nicht mehr mit der Kutsche. Und man kann inzwischen auch mit der EC-Karte bezahlen. Aber ansonsten ist der Markt heute noch genauso wie zum Beispiel im alten Rom. Im alten Rom. Wow, das alte Rom. Aber ich sag's ja. Auch auf einem Marktplatz vor 2000 Jahren gibt es bunte Stände und Kisten mit Obst, Gemüse, Fisch und Fleisch.
6: Guter Mann, so mach er doch mal Platz. Lasst mich einmal durch mit den Amphoren.
3: Ja. Entschuldigung. Und natürlich Amphoren. Das sind große Tonkrüge mit Wein. Bitte sehr.
6: Danke.
7: Wein! Bester Wein!
3: Einen solchen Händler nennt man hier einen Mercator. Und Waren heißen auf Latein Mercis. Also verkauft der Mercator seine Mercis auf dem Markt. Genau daher kommt das Wort. Heißt in vielen Sprachen auch ganz ähnlich. Marché auf Französisch, auf Englisch Market und Markkinoida in Finnland. Auch an diesem Marktplatz gibt es ein großes Haus, das aussieht wie eine Kirche, wie auf meinem Wochenmarkt. Aber im Rom zu dieser Zeit gibt es noch gar keine Kirchen. Dieses große Haus mit Säulen drin ist eine Markthalle, sowas wie ein erster Supermarkt. Denn hier können die Händler bei schlechtem Wetter ihre Waren verkaufen. Zwischen den Säulen stellt man einfach ein Brett auf. So, und schon ist der Stand fertig. Erst später wurden diese großen Säulenhallen dann auch benutzt, um darin Gottesdienste zu feiern. Und deshalb sehen viele Kirchen heute auch immer noch aus wie die alten römischen Markthallen. Das Brett, das nehme ich mal besser mit. Das ist nämlich noch wichtig. Denn dieses Brett hier, das benutzen Sie nicht nur, um darauf Ihre Waren anzubieten, oder?
6: Oh nein! Ihr kommt gerade recht, ich werde es euch zeigen. Jetzt mache ich nämlich Feierabend für heute und was ich nicht verkauft habe, das kommt da in den kleinen Schuppen da hinten. Sie können mir ja beim Tragen helfen.
3: Ja, gern. Das ist ja eine Menge. Naja, los geht's. Das hier.

0: Und diese Kiste noch? So, jetzt wird mit diesem Brett hier der kleine Schuppen zugemacht, damit keiner was klauen kann. So.
1: Schönen Feierabend.
0: Danke.
2: Dieses Brett nannte man früher einen Laden. Und weil man mit diesem Brett seinen Ladentisch baute, aber auch den Schuppen zumachte, sagt man noch heute zu einem Geschäft Laden und zu den Brettern, mit denen man das Fenster schützt, Fensterläden.
3: So, jetzt fehlt nur noch die Erklärung, woher der Name Supermarkt kommt. Oh, wo finde ich die bloß?
4: Natürlich gleich neben unserer Frischwarenabteilung. Supermärkte, so wie wir sie heute kennen, gibt es seit ungefähr 100 Jahren. In den USA kam man auf die Idee, alle Waren, die man sonst in einzelnen, kleinen Läden kaufte, in einem übergroßen Geschäft zu verkaufen und
2: über heißt auf Latein super. Also nannte man einen übergroßen Laden, in dem man so viele Waren finden konnte wie sonst nur auf einem Marktplatz, einen Supermarkt. Ach, danke.
4: Bitte, wir wünschen Ihnen noch einen schönen Tag.
5: Daher kommt das Super im Supermarkt. Tim, super gut, dass wir das jetzt dank dir und deiner Frage alle wissen. Und jetzt erzählt uns Sven Phantom in diesem Lied die Geschichte eines Kaugummis. Und die beginnt, wie könnte es anders sein, natürlich im Supermarkt.

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0: Wir waren heute schon auf dem Flohmarkt. Auf einem Wochenmarkt haben wir auch schon eingekauft. Und wieso der Supermarkt mit Super heißt, wissen wir jetzt auch. Ich finde, da können wir uns jetzt mal um die Frage von Noah kümmern. Er möchte nämlich etwas wissen, das mit einem Obst zu tun hat, das man sowohl im Supermarkt als auch auf dem Wochenmarkt kaufen kann.
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2: Ja, hallo, hier ist Noah. Ich bin 9 Jahre alt. Warum kriegt man von Ananas eine raue Zunge?
0: Ja, kennt ihr das auch? Meine Zunge, die kribbelt sogar manchmal ein bisschen, wenn ich Ananas gegessen habe. Mal hören, was Mausreporterin Julia dazu weiß.
3: Ganz schön spitze Blätter hat sie mit so scharfen Kanten und dazu eine wirklich raue Schale. Sieht aus, als wäre ihre Hülle aus vielen kleinen grünen-braunen Plättchen zusammengesetzt, wie ein kleiner Schutzpanzer. Und sie riecht ganz lecker. Falls ihr es noch nicht erraten habt, ich habe hier eine frische Ananas. Also so frisch, wie sie sein kann. Die Ananas ist ja eine Südfrucht und die ist meistens schon um die halbe Welt geflogen, bevor sie hier bei uns im Supermarkt ankommt. Ich will ganz genau beobachten, was die Ananas mit meiner Zunge macht, wenn ich sie esse. Aber so weit muss ich hier erstmal kommen. Es ist echt schwer, zum Fruchtfleisch durchzudringen. Man braucht ein sehr scharfes Messer und muss irgendwie die harte Schale und die Blätter entfernen. Geschafft. Zwei Hälften habe ich schon mal. Und jetzt schneide ich aus der einen ganz vorsichtig, auch mit dem scharfen Messer, ein bisschen Fruchtfleisch raus. Mal probieren. Schmeckt süß. Ich schiebe das Stückchen jetzt mal ein bisschen auf der Zunge hin und her. Das kribbelt. Ich esse mal noch ein Stück. Zack, da wird's noch stärker. Erst ist da so ein Kribbeln. Dann fühlt sich meine Zunge irgendwie rau und pelzig an. So, als hätte sich ihre Oberfläche verändert. All das hängt mit einem Stoff zusammen, der in der Ananas drin ist. Er heißt, Achtung kompliziert, Bromelain. Das Bromelain spaltet bestimmte Eiweißstoffe in einzelne kleinere Teilchen. In unserer Zunge und der Mundschleimhaut gibt es auch solche Eiweißstoffe. Sie werden vom Bromelain aus der Ananas in kleinere Teile gespalten. Und das verursacht dann auf der Zunge dieses Kribbeln. Die Teilchen sind übrigens so klein, dass man diesen ganzen Vorgang nicht sehen kann. Auch dann nicht, wenn man die Zunge ganz weit rausstreckt und im Spiegel untersucht. Nichts zu sehen. Wenn das Bromelain Eiweiß spaltet, ist das nur zu spüren. Aber nicht alle Menschen spüren das gleich stark. Der eine merkt davon mehr, der andere weniger. Gefährlich ist es aber auf keinen Fall und das Kribbeln bedeutet auch nicht, dass man eine Ananasallergie hat oder sowas. Innen drin in der Ananas ist ihr Strunk. Er geht oben von den Blättern der Ananas einmal senkrecht runter bis zum Boden der Frucht. Sieht ein bisschen aus wie so ein Stamm, wenn man die Ananas aufgeschnitten hat. Und in diesem Strunk soll besonders viel Bromelain drin stecken. Ich probiere da jetzt mal ein Stückchen von. Kribbelt tatsächlich ein bisschen mehr als vorhin. Oder ist es nur, weil ich jetzt so genau drauf achte? Keine Ahnung, es stört mich jedenfalls alles nicht. Falls jemand aber überhaupt nicht mit der rauen Kribbelzunge klarkommt, gibt's ja immer noch die Dosenananas. Die wurden, bevor sie in die Dose kamen, so heiß gemacht, dass das Bromelain bei ihnen nicht mehr richtig funktioniert. Bei so einer Ananas aus der Dose kribbelt beim Essen dann gar nichts mehr und lecker sind die schließlich auch. Warte mal, irgendwo habe ich doch hier noch so eine Dose. Die pfeife ich mir jetzt auch noch rein. Wird ein richtiger Ananastag heute.
0: Bromelain. Muss ich mir kurz aufschreiben, damit ich es nicht vergesse und bei nächster Gelegenheit ein bisschen angeben kann mit diesem Ananaswissen. Noah, wie gut, dass du die Maus danach gefragt hast. Und für alle, die auch eine Frage haben, auf die sie noch eine Antwort suchen, kommt hier die Anleitung, wie das bei uns mit dem Fragenstellen geht.
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0: ist Bücherzeit, Maus. Zeig mal, was hast du dir denn da für ein Buch geschnappt? Jelena fliegt. Mensch, und das Mädchen auf dem Buch, das fliegt ja wirklich. Und neben ihm fliegt eine Zuckerstange und Zuckerwatte und ein Einhorn. Wo fliegen die denn wohl hin? Na gut, dann hören wir uns Jelenas Geschichte doch einfach mal an.
1: Jelena fliegt. Von Viola Rohne. Jelena war viel zu dick. Viel zu groß. Und viel zu dumm. Jelena passte nirgendwo hin. Jelena passte nicht in die enge Schießbude ihrer Mutter.
2: Mann, wie soll ich ihn da treffen? Dieser Fettkloß, der versperrt eine ganze Sicht.
3: Jelena, geh zu Papa.
1: Sie passte auch nicht auf die schnelle Achterbahn ihres Vaters.
4: Da, die fette Kuh.
1: Und nicht in die Schulbank.
5: Dann stell dich hin.
1: Die für sie viel zu klein war. Weil sie jede Klasse einmal wiederholen musste.

0: Jelena reiste mit dem Jahrmarkt von Ort zu Ort und von Stadt zu Stadt und von Schule zu Schule und hatte keinen einzigen Freund. Nur Frau Süß mit ihren knallblauen Haaren, der lustigen Brille und all den bunten Leckereien.
1: Na, Schätzchen? Och, du siehst so aus, als ob du heute eine extra Portion in Rosa bräuchtest, hä?
0: Die schenkte ihr regelmäßig Zuckerwatte. Und Herr Kraft.
2: Hallo, Jelena!
0: Dem der Hau den Lukas gehörte.
2: Wer wagt's, den Lukas zu schlagen? Na, Sie, mein Herr, oder Sie? Jeder Meter gewinnt einen Preis. Wer ist der stärkste Mann im ganzen Land? Haha, wenn Sie nicht zuschlagen, wird dieses kleine Mädchen für Sie zuschlagen, meine Herren.
3: Wäre noch schöner.
2: Ein Ballon für jeden Meter. Also blamieren Sie sich nicht.
0: Und schon griffen die Männer zum Hammer. Aber eines Tages wollte keiner der Männer mehr zuschlagen. Und auch keine Frauen. Sie hatten alle kein Geld mehr. Sie standen nur da und schauten stumm vor sich hin.
2: Na dann, wenn Sie sich nicht trauen, dann muss dieses kleine Mädchen eben zuschlagen. Sie wird es schaffen. 2 Meter, 3 Meter, 10 Meter. Sie werden sehen. Lassen Sie sich ein kleines Wunder vorführen.
4: Komm, ich halte so lange deine Zuckerwatte.
0: Und Jelena trat vor und schlug mit aller Kraft zu. Und der Schneller ging hoch bis zum Anschlag und weiter und immer weiter bis hinauf in den Himmel.
5: Dieses Mädchen ist ein Tausendsasser.
0: Ein Herkules.
6: Stärker als der stärkste Mann.
2: Ein Ballon für jeden Meter. Nein, her damit. Sie hat alle verdient.
0: Und Herr Kraft gab Jelena alle seine Ballons. Es waren so viele, dass sie nicht alle halten konnte. Herr Kraft musste sie an ihre Arme binden, um ihren Bauch und ihre Beine. Ja, sogar an Jelenas Haaren band er sie fest. Und plötzlich wurde Jelena ganz leicht. Leichter noch als eine Wolke am Himmel. Sie schwebte hoch, hoch in die Luft.
2: Ahoi, Jelena!
0: Von oben sah sie den Jahrmarkt mit all seinen Buden und Herrn Kraft, der ihr nachwinkte. Und Frau Süß, die ihre Zuckerwatte zusammenpackte und in ihrem winzigen Wohnwagen verschwand. Und sie sah die Häuser der Stadt, in denen die Lichter angingen. Jelena flog durch die Straßen. Und durch die hell erleuchteten Fenster sah sie die Jahrmarktsbesucher ihre dünne Suppe löffeln und den Lehrer, der gebückt an seinem Schreibtisch Hefte korrigierte und ihre Schulkameraden, die noch immer über ihren Hausaufgaben saßen. Währenddessen machten sich 2 Menschen große Sorgen um Jelena.
7: Ist unsere Tochter hier?
8: Haben Sie Jelena gesehen?
7: Unsere Tochter Jelena! Sie ist verschwunden.
0: Aber niemand hatte Jelena gesehen. Alle schüttelten den Kopf und schlugen schnell die Tür wieder zu, denn es war kalt. Da ließ Jelena einen Ballon nach dem anderen los und sank langsam nieder, direkt vor die Füße der Eltern.
1: Jelena!
8: Mein Mädchen!
0: Jelena umarmte sie mit ihren großen, starken Armen. Und ihre Eltern hoben sie hoch.
7: Oh!
0: Weinend vor Glück trugen sie sie zum Jahrmarkt zurück. Und dort in ihrem Wohnwagen machten sie es sich so richtig gemütlich.
3: Was für eine schöne Wendung die Geschichte dann doch noch genommen hat. Jelena fliegt, heißt sie, geschrieben von Viola Rohner und als Buch erschienen ist sie im Peter Hammer Verlag.

0: Da wird einem ja schon beim Zuhören schwindelig auf dem Markt mit Pelemehle. In Bettburg, da gibt's unter anderem die Anton-Heinen-Schule. Und direkt gegenüber dieser Schule, da ist das Paradies. Ja, das muss das Paradies sein, Maus. Hör mal, was die Kinder der Erdmännchenklasse unserer Reporterin Christina erzählt haben.
1: Dort habe ich schon mehr als 100 Euro gelassen.
2: Ich bin der Stammkunde eigentlich.
3: Er ist direkt neben unserem Haus und da gehen wir mal Brötchen kaufen.
4: Wie findet ihr das, dass ihr so einen Kiosk in Reichweite habt?
5: Ich finde das voll cool, weil man muss nicht so lange laufen.
6: Irgendwie auch cool, weil nach der Schule kann man sich da immer was zu snacken holen.
7: Also der Kiosk, die Wände sind mit Glasscheiben, also man kann da reingucken. Vor dem Kiosk ist eine Markise.
4: Okay, dann gehen wir mal rein und sagen mal alle guten Tag.
8: Ja, wunderbar. Einige von euch kenne ich ja nur schon. Hallo Frau Pannhaus, guten Tag.
4: Und Sie sind ganz berühmt hier an der Schule.
8: Ja gut, ich meine, die örtliche Nähe trägt dazu bei. Berühmt. Ich bin selber erst seit 8 Jahren hier in Kirdorf, seitdem ich den Kiosk übernommen habe. Also keiner von den Alteingesessenen. Das heißt, alle, die hier stehen, waren schon auf der Welt, als ich gekommen bin. Ja.
9: Wie alt bist du?
8: Wie alt ich bin? Schätz doch einfach mal.
9: 54.
8: Das ist gut. Kannst du fast 20 Jahre dabei tun. Nee, also so ein kleiner Kiosk hier ist schon ein Rentnerjob. Da kann man ruhig auch mit fast 72, am 19. Mai ist mein Geburtstag, ganz gut hier aushalten, sag ich mal. Da man immer mit Jungen und Leuten zu tun hat, bleibt man auch selber jung, ne?
10: Wer ist dein Stammkunde?
8: Hier gibt es schon einige Stammkunden, muss ich sagen. Also jetzt einen da besonders hervorzuheben. Also ich könnte jetzt eine Liste von bestimmt 20 Leuten freihändig aufzählen. Aber man will ja auch keinen als Nummer 2 oder Nummer 3 bezeichnen. Also ihr seid mir schon alle gleich viel wert.
10: Was gibt es hier alles?
8: Süßes, Bonbon, Schokoriegel und so weiter. Aber viele Kirdorfer freuen sich auch, wenn ich denen morgens hier ab 6 Uhr schon die Brötchen hole. Daneben habe ich noch diesen DHL-Paketshop. Was habe ich noch? Es gibt Zeitungen, Zeitschriften und natürlich, was einige wissen, das leckere Eis vom italienischen Eismeister Coco aus Elsdorf.
11: Hier sieht man Center Shocks. Und dann haben wir hier noch Wassermelonenbonbons und da oben sind Süßigkeiten, ganz verschiedene.
3: Norbert packt die dann immer ein Tütchen.
8: Wir haben die Gläser hier alle nummeriert, dann können die Kinder von außen sagen, Nummer 15, Nummer 16, Nummer 17, auch wenn man die einzelnen Artikel jetzt nicht beschreiben will. Der Preis steht auch drauf auf jedem Glas, da können wir direkt immer zusammenrechnen. Ich behaupte einfach mal, viele Kinder ab der 2., 3. Klasse haben ja noch mal rechnen gelernt.
12: Ich habe erst immer mein Geld nachgezählt, bevor ich bezahlt habe, ob ich genug dabei habe. Einmal, da wollte ich mir was kaufen, aber dann wollte ich davon mehrere kaufen. Und dann hatte ich fast kein Geld mehr. Deswegen zähle ich jetzt immer, ob ich immer genug habe.
3: Was ist das teuerste Sache hier?
8: Ja, ich sag mal einfach, das sind auch die ungesündesten. Für die Leute, die immer noch rauchen müssen, 15 Euro, um Qualm in die Luft zu blasen. Oder auch schon mal Alkohol, die eine oder andere Flasche, die da oben außerhalb eurer Reichweite zu sehen ist. Die sind natürlich auch nicht gerade billig. Alles andere hält sich so im Rahmen.
10: Isst du auch manchmal was von den Süßigkeiten, die du verkaufst?
8: Also das muss ich sagen, ist natürlich auch einer der Gründe, warum ich hier mit stolzen fast 140 Kilo stehe. Ich habe viel zu wenig Bewegung und die Süßigkeiten, wenn ich die Duplo-Riegel alleine hier in Greifweite, das ist wirklich schlimm.
9: Dürftest du eigentlich diese Süßigkeiten nehmen oder musst du die auch selbst bezahlen, wenn du die hier nimmst?
8: Natürlich, ich muss natürlich alle Rechnungen für Süßigkeiten bezahlen, ob ich die jetzt verkauft habe oder selber gegessen habe. Alles, was ich nicht nachher im Buch habe als verkauft, geht zu meinen Lasten. Dann heißt das, aha, Eigenverbrauch, Scholz.
13: Dankeschön, Norbert.
8: Danke euch.
0: Ja, da schließen wir uns an. Dankeschön, Norbert, dass du uns so viel über deinen Kiosk erzählt hast. Stimmt, Maus, gut aufgepasst. Natürlich gratulieren wir dir noch nachträglich. Am 19. Mai hatte Norbert doch Geburtstag. Yeah. Alles, alles Liebe und allzeit gute Kioskgespräche und Besuche wünschen wir dir, Norbert.
14: Bevor für euch der Tag beginnt.

0: Info.
1: Ich sag's doch, so ein Kiosk ist definitiv ein kleines Paradies. Für manche ist das Paradies aber auch der Blumenladen. Da duftet es frisch und all die Blumen, die überbieten sich gegenseitig im bunten Strahlen. Mir machen schöne, bunte, frische Blumen wirklich gute Laune. Aber habt ihr euch eigentlich schon mal überlegt, wie das geht? Also, dass die Blumen im Blumenladen immer so frisch und strahlend sind. Ich kenne nämlich ehrlich gesagt keinen Blumenladen, bei dem die Blumenwiese direkt nebenan ist.
2: Ja.
1: Unsere Mausreporterin Paula und Jana haben sich für uns mal auf die Spuren der Blumen begeben.
3: Wir sind hier im Blumengroßmarkt Dortmund in so einer großen Halle, wo überall Blumen stehen, aber auch in Töpfen und auch kleine Blumen, die man einpflanzen kann. Und auch so, ich weiß nicht, wie ich das beschreiben soll, das sind diese so Dekoblumen, so Trockenblumen.
4: Hier mitten zwischen vollbeladenen mehrstöckigen Rollwagen wartet Marc Stockmann auf uns. Er ist Blumenhändler. Aber Paula und ich könnten hier keinen einzigen Blumenstrauß kaufen. Das dürfen nur Besitzer von Blumenläden, die immer gleich richtig viele Blumen für ihren Laden mitnehmen. Deshalb gibt es hier auch viel mehr Blumen als im Blumengeschäft an der Ecke.
3: Wir sind jetzt hier in einem Raum, der kalt ist, um die Blumen zu kühlen.
5: Hier bei uns zwischen 6 und 8 Grad.
3: Und hier stehen eigentlich alle Blumen in so Plastikbehältern. Hier sind aber auch ein paar in Verpackungen eingepackt. Es ist auch sehr bunt hier drin, das finde ich sehr schön. Und der ist auch sehr voll hier, der Raum mit den Blumen. Es sind hier viele Regale, ein paar Blumen stehen auch in den Behältern auf dem Boden.
4: Paula hat schon ein bisschen Gänsehaut auf den Armen.
5: Ja, wir arbeiten mehr oder weniger den ganzen Tag drin, aber halt immer mit Weste oder mit noch zweiter Jacke drunter.
4: Andere Blumenhändler hier in der Halle bauen auf Feldern in der Nähe des Blumenmarkts Dortmund selber Blumen an. Blumenhändler Marc Stockmann nicht. Er kauft Blumen und verkauft sie dann weiter.
5: Wir handeln aus der ganzen Welt die Blumen. Sowohl Topf als Schnitt, als auch im Moment ist viel so getrocknete Sachen, die gefragt sind eben.
3: Also hier ist eine riesige Abteilung nur mit Rosen und auch quasi überall andere Sorten. Hier ist alles von samtig rot bis fast komplett weiß. Das ist echt sehr schön und auch mit vielen Farbverläufen. Und Farbverläufe sind ja immer schön. Es riecht auch sehr gut.
4: Am Beispiel der Rosen können wir gut herausfinden, wo Schnittblumen herkommen.
5: Eben lokal angebaut, hier in der Nähe, in Nordrhein-Westfalen. Dann gibt es welche aus Holland sehr viel, die in Holland angebaut werden, in den belichteten Gewächshäusern. Und auch aus Ecuador, aus Nordafrika, aus der ganzen Welt eigentlich bekommen wir die Rosen hier angeliefert.
4: Zum Beispiel Ecuador in Südamerika ist 10.000 Kilometer von Deutschland entfernt. Da haben die Rosen ja eine lange Reise hinter sich. Paula hat noch ein paar Nachfragen. Dafür gehen wir aber in den etwas wärmeren Bereich der Blumenhalle.
3: Was ist das Besondere an Rosen aus Ecuador oder Kenia? Und was ist der Unterschied zwischen den Rosen von da und von hier?
5: Die Rosen haben viel bessere Bedingungen dort. Sie wachsen im Hochland, haben dadurch etwas kühlere Temperaturen als in den Niederungen dort und viel mehr Lichteinstrahlung, weil es eben am Äquator liegt und die Blumen können einen viel größeren Kopf entwickeln als wenn sie hier in Holland mit künstlicher Belichtung extra unterstützt werden müssten.
4: Ein sehr großer Teil der Rosen in unseren Geschäften kommt aus Entwicklungsländern, zum Beispiel in Afrika. Dort bekommen die Menschen, die sie pflegen, ernten und verpacken, viel weniger Geld für ihre Arbeit als zum Beispiel in Holland oder Deutschland. Und deswegen sind Rosen bezahlbar. Allerdings informieren sich immer mehr Kunden, woher ihre Rosen stammen. Und auch wenn viele Rosen von weit her kommen, ist das wichtigste Blumenland unser Nachbarland, die Niederlande.
3: Wo bestellen Sie die meisten Blumen?
5: Die meisten Blumen bestellen wir an dem Versteigerungszentrum in Holland. Dort gibt es einen Weltmarkt, das heißt, es wird aus allen Ländern wird nach Holland transportiert und von Holland wieder jeder, was er braucht, wieder in die ganze Welt zurück.
4: So müssen Händler wie Herr Stockmann nicht zu einzelnen Gärtnereien fahren und dort einkaufen. Man bekommt alles an einem Ort, im kleinen Städtchen Aalsmeer in den Niederlanden. Der Händler, der am schnellsten ist und am meisten Geld bietet für die Blumen, bekommt sie auch. Und dann werden sie sofort in Lastwagen geladen und zum Beispiel hier zum Blumengroßmarkt nach Dortmund gebracht.
3: Wie lange sind Blumen unterwegs vom Abschneiden bis zu dem Punkt, in dem sie in der Vase stehen?
5: Wenn wir das so schaffen, 3 Tage, zwischen 3 und 5 Tagen.
3: Wenn die Blumen 3 Tage unterwegs sind, wie können die denn gekühlt werden? Also ich meine, Sie haben ja gerade gesagt, dass die mit Flügen irgendwie aus Nordafrika hierher gebracht werden. Sind die denn irgendwie in so einer Art Kühlbox in dem Flugzeug drin oder wie passiert das?
5: Es gibt Kühlboxen fürs Flugzeug. Da werden die meisten Blumen eben in Kartons geflogen. Wir selber haben Kühl-LKWs, die die Blumen dauerhaft in einer Temperatur zwischen 6 und 10 Grad hier nach Dortmund bringen.
4: Paula nutzt die Gelegenheit und lässt sich von Herrn Stockmann noch erklären, welche Blumen gerade besonders angesagt sind und genießt noch ein wenig die vielen Farben und Blumendüfte.
3: Blumen sind sehr wichtig, weil viele Menschen auf Hochzeiten, auf Beerdigungen oder halt auch einfach für sich zu Hause sich Blumen kaufen für den Garten, weil Blumen halt einfach sehr schön riechen und weil sie Farbe irgendwie ins Haus bringen und sie sehen halt sehr, sehr schön aus.
1: Sag ich doch. Oh, aber eine ganz schön lange Reise, die manche Blumen da schon hinter sich haben, wenn sie bei uns zu Hause ankommen. Diesen Blumenweltmarkt in Holland, den würde ich auch gerne mal besuchen. Ich stelle mir das total schön und bunt, aber andererseits auch so wild und durcheinander vor, weil die Händler da doch bestimmt alle übereinander und hintereinander und aufeinander rufen, wenn sie auf die Blumen bieten.

0: Wir waren heute schon ganz viel auf den unterschiedlichsten Märkten unterwegs und ich bin mal gespannt, was unserem Herrn Lauderbach in seiner Kit-Hit-Fabrik dazu einfällt. Ein Markt-Forster-Song vielleicht?
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3: Glaube, ich habe da gerade eine tolle Idee für ein Celebrity-Format. Otto? Otto?
4: Chef, haben Sie eine tolle Idee für ein Celebrity-Format?
3: Woher weißt du das?
4: Tja, die Wände in unserem Studio sind gar nicht mal so dick. Chef, was ist ein Celebrity-Format?
3: Du bist gar nicht mal so schlau, du Otto. Nö. Eine Serie über Prominente. Englisch Celebrity.
4: Und was ist die Idee?
3: Wir produzieren Lieder, in denen Stars über ganz persönliche Dinge berichten.
4: Ja.
3: Wusstest du zum Beispiel, dass Mark Forster mehr als 200 Kappen besitzt?
4: Hab ich mir gedacht. Der trägt doch immer welche.
3: Aber wusstest du das hier? Der treibt sich dafür ständig auf Flohmärkten rum. Mark Forster ist quasi ein Flohmarkt durch Forster.
4: Aha. Stimmt das auch?
3: Keine Ahnung. Reine Spekulation. Das macht nichts. Das ist so üblich bei diesen Formaten.
4: Ach so. Und wie

0: Sinn, doch reimt sich auf Lena Meyer Landrut.
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4: Flohmarkt, Wochenmarkt, Großmarkt, Supermarkt. Ja, können wir überall einen Haken hintermachen. Nicht schlecht, oder? Wo wir in nur einer Stunde überall waren. Ich bin Nina.

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1: Hä? Was ist das denn? Ein großer Eimer im Gras oder Müll? Das dachte ein Paar aus dem Sauerland beim Spazieren, als es etwas Kugeliges Weißes auf einer Wiese sah. Dann guckten sie genauer und weil die beiden erfahrene Pilzsammler sind, erkannten sie, es ist ein Riesenbovist. So heißt ein Pilz, der so rund und groß wird wie ein Ball. Der hier war sogar höher als ein Fußball und wog etwa 5 Kilo. Und genial, der Riesenbovist ist essbar, sowas wie ein Mega-Champignon also. Nur wer viel Erfahrung hat, erkennt, ob ein Pilz nicht giftig ist. Solltet ihr also Profis überlassen. Die beiden Finder haben sich das Ding jedenfalls in Scheiben geschnitten, paniert und als Schnitzel gebraten. Ha, lecker, hab ich jetzt auch Hunger drauf.
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2: Hallo, ich bin Paulus. Ganz viel spannende Sachen gibt es für euch hier im Radiokanal der Maus. In unserer tierischen Doku, da besuchen wir ja immer wieder spannende Orte, die mit Tieren zu tun haben. Wir waren zum Beispiel im Tierheim, im Zoo und. In unserer 6. Staffel, da lernen wir Tierpfleger, Forscherinnen und Technikexperten, so heißt das Wort, am Deutschen Meermuseum in Stralsund kennen. Was es auch gibt im Meeresmuseum Stralsund, einen Jugendclub. Kinder und Jugendliche können da ganz besondere Wasserlebewesen entdecken. Und wir waren dabei.
3: Dem gehört die Jacke hier, Ella, ist es nicht deines?
4: Der Jugendclub trifft sich heute in einem kleinen Raum im Meeresmuseum. Es sieht fast aus wie ein Klassenzimmer. Ein paar Gruppentische stehen da, vorne gibt es auch ein Pult. Aber hier findet kein Unterricht statt. Hier wird heute geforscht. 10 Kinder und Jugendliche sind dabei. Und zwar
5: Moritz, Lasse,
6: Johann,
7: Theo.
5: Ja, auch Theo.
7: Liam,
8: Ella, Emi,
9: Carla und Oskar.
4: Alle legen ihre Taschen und Jacken ab und setzen sich an die Tische. Und dann ist da noch Eva. Eva arbeitet hier am Meeresmuseum und sie leitet den Jugendclub.
10: Ich denke, einige Sachen gibt es zu entdecken. Vielleicht können die einfach auch was über die Tiergruppen erzählen. Wir haben ja mal so 3 große Gruppen ausgewählt, die bei den wirbellosen Tieren eine große Rolle spielen.
4: Viele Tiere haben in ihrem Rücken Knochen, die dem Körper Stabilität geben, die sogenannten Wirbel. Auch wir Menschen haben die, aber es gibt auch Tiere ohne diese Knochen. Die heißen daher Wirbellose. Der Jugendclub soll heute mehr über die wirbellosen Tiere im Meer herausfinden.

0: herausfinden. Emi und Carla haben sich die erste Tiergruppe vorgenommen.
1: Wir haben gerade das Thema Schnecken und Muscheln.
0: Auf dem Tisch liegen viele Muschelschalen und Schneckenhäuser. In denen haben mal echte Tiere gelebt. Jetzt sind sie leer, aber sie verraten immer noch viel über die Tiere, denen sie mal gehört haben.
1: So welche Schnecken, die findet man, glaube ich, im Pazifik oder sowas.
0: Auf dem Tisch liegt auch ein Zettel. Und darauf steht eine Frage.
1: Welche Aufgaben könnten die Muschelschalen oder Schneckenhäuser haben?
0: Carla denkt kurz nach, dann weiß sie es.
2: Der Panzer dient eben zum Schutz der Schnecke, dass sie nicht gefressen wird. Und in die leeren Schneckenhäuser gehen dann manchmal eben Einsiedlerkrebse oder so.
0: Schnecken gibt es in ganz unterschiedlichen Formen und Farben. Aber oft haben sie einen harten Panzer, der sie vor Feinden schützt. Wenn eine Schnecke stirbt, dann bleibt ihr Panzer übrig. Und der wird dann tatsächlich manchmal neu bewohnt, wenn ein Krebs vorbeikommt, auf der Suche nach einem sicheren Unterschlupf. Emi untersucht mit Eva ein besonders weiß glänzendes Schneckenhaus. Das gehörte mal einer Porzellanschnecke.
1: Die sieht so ein bisschen aus, sogar wie Porzellan, und halt auch sehr hart, wie das Porzellan.
3: Früher hat man eigentlich in Europa geglaubt, dass die Chinesen, die das Porzellan hergestellt haben, die Gehäuse dieser Schnecken zerstoßen haben, um das wunderbare Geschirr daraus zu machen, weil man in Europa damals ja nur Tontöpfe kannte, ne? Das war richtiger Quatsch.
0: Die Mitglieder vom Jugendclub erkunden weiter den Raum. Überall sind Modelle von Tieren aufgebaut. Mal kleine, mal große.
4: Klasse.
5: Ja, was ist das da?
6: Das ist ein Hummer.
0: Der Hummer ist groß und rot und hat vorne zwei gefährlich aussehende Scheren. Auch er gehört zu den wirbellosen Tieren. Genauso wie eine weitere Tiergruppe, die Stachelhäuter. Liam kennt sich mit denen schon gut aus.
7: Zwei Vertreter der Gruppe der Stachelhäuter sind zum Beispiel der Seestern oder der Seeigel. Der Seeigel ist ja schon selbsterklärend, warum er zu der Gruppe der Stachelhäuter gehört. Der hat ja, wie denke ich mal jeder weiß, Stacheln.
0: Aber auch der Seestern hat harte Noppen auf seiner Oberfläche. Die sind nicht ganz so stachelig wie beim Seeigel, aber trotzdem zählt er damit zu den Stachelhäutern. Auf dem Tisch steht auch ein großes Modell von einem Seestern. Ella untersucht es gerade. An einer Seite kann man sogar in den Seestern hineinschauen. Er hat im Arm ganz viele kleine Bläschen.
1: Was sind das?
7: Das sind die Ampullen, aber die sind auch hier an den Seiten.
1: Also an jeder Seite.
7: Und hier.
0: Diese Ampullen sind ein wichtiger Teil vom Seestern. Sie sind im ganzen Körper verteilt. Darin lagern die Seesterne eine Flüssigkeit. Wenn sie diese Flüssigkeit an bestimmte Stellen von ihrem Körper pumpen, dann können sie damit zum Beispiel kleine Füßchen ausfahren. Und mit denen kann der Seestern sich dann fortbewegen. Oder Muschelschalen knacken, um an sein Futter zu kommen. Ob Seesterne, Muscheln oder Schnecken, alle Tiere haben ihre ganz eigenen Methoden, wie sie sich an das Leben im Meer angepasst haben. Der Jugendclub hat heute ein paar davon kennengelernt. Aber es gibt noch so viel mehr zu entdecken. Beim nächsten Mal.

0: Gerade waren wir ja schon im Meereskundemuseum in Stralsund, haben schon einiges erlebt mit dem Jugendclub dort. Jetzt beschäftigen sich die Kinder ganz genau mit Kalmaren.
1: Oskar, komm ich mal hier rüber?
2: Auf zwei Tischen beim Jugendclub des Meeresmuseums liegen Plastikschalen. Darin liegen Kalmare, kleine Tintenfische. Sie leben nicht mehr und sollen eigentlich an größere Tiere verfüttert werden. Aber heute sollen die Mädchen und Jungs vom Jugendclub sie vorher untersuchen. Damit sie erhalten bleiben, liegen sie in ein wenig Flüssigkeit. Theo berührt einen von ihnen mit seinem Finger.
3: Boah, ich esse das Zeug zwar gerne, aber es fühlt sich sehr ekelhaft an.
4: Wie fühlt es sich denn an? Kannst du das mal beschreiben?
3: Weich und glitschig.
4: Ja, ein bisschen glatt und glitschig sind natürlich alle Meerestiere. Aber ist es denn so extrem weich?
3: Nee.
2: Tatsächlich behält der Kalmar erstaunlich gut seine Form. Er ist zwar glatt und glitschig, aber trotzdem bleibt sein Körper immer lang gestreckt und fest. Wie schafft er das, obwohl er doch gar keine Knochen hat? Auf dem Tisch liegt auch eine Zeichnung. Darauf ist zu sehen, welche Körperteile der Kalmar hat. Johann, Moritz, Theo und dem anderen Theo ist besonders eine Sache aufgefallen. Ein langer Stab, der einmal von oben bis unten durch den Kalmar läuft. Gladius heißt der. Ist der vielleicht dafür verantwortlich, dass der Kalmar so einen festen Körper hat? Die vier wollen sich den Gladius genauer ansehen.
5: Wir nehmen die Schere, schneiden an der Rückenseite.
6: Wir werden jetzt gleich auch den Gladius rausholen. Wir können auch bei dem großen Ding wahrscheinlich gucken, ob es Männchen oder Weibchen ist.
2: Vorsichtig schneiden sie den Kalmar also an einer Seite auf. Das geht mit der Schere ziemlich leicht. Sie müssen weit schneiden, bis der Gladius zum Vorschein kommt.
3: Wo denn?
5: Na, da vorne. Du musst jetzt an
3: das die... hier?
5: Nein, Andi, das ist der Magen, nee.
3: Das da?
5: Nein, da oben. An der Spitze.
3: Hier?
5: Ja, da ist er doch, da ist er doch. Ja, den jetzt rausziehen.
7: Ja, das ist so.
2: Tatsächlich. Die Jungs ziehen einen langen, durchsichtigen Stab aus dem Kalmar. Das ist der Gladius. So einen hat jeder Kalmar in seinem Körper. Jetzt ist auch zu sehen, woher dieser Stab seinen Namen hat. Gladius heißt auf Deutsch Schwert. Und tatsächlich sieht dieses durchsichtige Teil so ein bisschen aus wie ein Schwert der alten Römer. Es ist zwar kein richtiger Knochen, aber es ist doch ziemlich fest.
4: Oskar, möchtest du mal dorthin gehen zum Mikroskop und das mal anschauen?
2: Oskar nimmt den Gladius mit zu einem großen Gerät, das in der Ecke des Raumes steht. Er legt ihn in eine Schale und schaltet das Licht ein. Jetzt kann er ihn mit dem Mikroskop stark vergrößert anschauen.
8: In der Mitte ist sowas wie ein Knochen. Also da merkt man richtig, dass es dunkler ist.
2: Die Aufgabe ist also schon gelöst. Auch wenn Tintenfische kein Knochenskelett haben, wie wir Menschen, haben sie manche Körperteile aus härterem Material. Der Gladius ist bei den Kalmaren ein wichtiger Bestandteil, damit sie im Wasser ihre Körperform behalten können. Jetzt schaut sich der Jugendclub noch ein paar andere Körperteile an, die beim Kalmar besonders sind. Moritz liest die Aufgabe vor.
9: Aus Schulfüllern fließt blaue Tinte. KünstlerInnen verwenden in der Vergangenheit die Tinte der sogenannten Tintenfische für Zeichnungen. Untersuche einen Kalmar, finde heraus, wo die Tinte gebildet wird. Wird sie im Tintensack gebildet? Das
5: weiß Lass ich auch den nicht. Tintensack in Ruhe.
9: Ich glaube.
3: Ja, hier hinten wird die Tinte gebildet. Guck mal.
2: Der Tintensack ist schnell gefunden. Er ist ein kleines Bläschen hinten im Kalmar. Die Tinte, die der Kalmar produziert, kann er hier sammeln, um sie bei Gefahr schnell auszustoßen. Jetzt will Jugendclubleiterin Eva noch eine letzte Sache wissen. Das Blut der Kalmare

0: eine besondere Farbe. Es ist nicht rot, wie bei uns Menschen. Lasse weiß warum.
1: Weil in dem Blut statt Hämoglobin, also dem roten Blutfarbstoff, der aus Eisen ist, ist dort Kupfer drin. Und da Kupfer grün, bläulich

0: bei Gefahr die Tinte aus. Und Kalmare haben grün-blaues Blut. Ganz schön spannende Tiere. Die Kalmare, die der Jugendclub untersucht hat, bringt Eva jetzt zurück in den Gefrierschrank. Denn die werden noch gebraucht, als Futter für größere Tiere hier im Museum. Für den Jugendclub ist die Stunde vorbei. Aber aufs nächste Treffen freuen sich schon alle.
1: Hey Lotte!

0: So, und jetzt ist Christoph dran in seiner Wortschatzkiste. Da beantwortet er ja immer wieder Fragen zu Redensarten und Wörtern. Fragen von ihm, von euch und erklärt dann, wieso sagen wir das eigentlich so und das so, woher kommt dieses Wort und so weiter und so fort. Und Fragen kriegt er ja wirklich viele von euch.
1: Warum heißt der Rotkohl Rotkohl und nicht Lilakohl? Warum heißt der Purzelbaum Purzelbaum?
2: Ich wollte wissen, warum ein Taxi eigentlich Taxi heißt. Tschüss.
3: Oh Mann, das sind aber super viele Fragen, die ihr mir da geschickt habt. Holla die Waldfee. Oh, ich glaube, das hat auch jemand von euch gefragt.
4: Warum heißt es Holla die Waldfee?
3: Holla die Waldfee sagt man, wenn man von etwas überrascht ist. Zum Beispiel, wenn man so viele tolle Fragen geschickt bekommt, wie ich von euch. Es ist nicht ganz einfach herauszubekommen, wie dieser Spruch entstanden ist. Aber wir können es mal zusammen versuchen. Zeitmaschine, bring mich bitte in das Jahr, aus dem der Spruch Holla die Waldfee kommt.
5: Zeitkurs programmiert für 1859. 3, 2, 1.
3: Ein schönes altes Theater.
6: Alt? Das Theater ist brandneu. Und wo kommen Sie überhaupt her? Also vor der Pause war der Platz hier neben mir noch leer.
3: Ja, ich bin etwas zu spät gekommen. Ich hoffe nicht zu spät. War die Szene mit dem Versteckspiel schon dran?
6: Sie kennen das Stück aber gut. Nein, nein, die Szene war noch nicht dran. Sagen Sie bloß, das ist auch Ihre Lieblingsszene?
3: Ja, denn gleich sagt Philippine beim Versteckspiel doch den Satz...
7: Husch, husch, die Waldfee!
6: Husch, husch, die Waldfee! Na, wer denkt sich denn nur sowas aus?
3: Na, Oskar von Rettwitz, der hat das Stück doch geschrieben, ja, oder?
6: Das weiß ich doch, aber das sagt man doch eben so.
3: Ja.
6: Also wirklich köstlich, dieses Stück. Ich könnte es mir noch 100-mal anschauen. Sie gehen schon?
3: Ja, Entschuldigung, ich muss noch weiter. Viel Spaß noch.
6: Danke! Ah!
3: Das Theaterstück heißt Philippine Welser, sowie die Hauptfigur, die gerade husch, husch die Waldfee gesagt hat. Sie meinte damit, husch, husch, jetzt muss ich mich aber verstecken, so leise wie eine Waldfee, damit ich nicht gefunden werde. Es könnte sein, dass unser Spruch Holla die Waldfee eine Abwandlung von diesem Spruch ist. Jetzt müssen wir noch klären, wer oder was dieses Holla ist. Ob das was mit einem Märchen zu tun hat? Da war doch auch was mit Holla. Nee. Holle. Zeitmaschine. Wir müssen noch ein wenig weiter zurück. Bring mich mal ins Jahr 1812. Oh. Oh, hier wird aber fleißig gearbeitet.
8: Willem, Besuch ist da. Ich kann grad nicht. Ich schreibe gerade das Schneewittchen auf.
9: Ei, was soll ich denn sagen? Ich schreibe gerade das Rumpelstilzchen auf.
8: Nein, na gut, also wie kann ich Ihnen helfen?
3: Oh, Sie sind die Gebrüder Grimm, die beiden Märchensammler.
8: Die sind wir. Wollen Sie sich auch beschweren, dass unsere Märchen zu grausam sind?
3: Nein, ich wollte Sie was über Frau Holle fragen.
8: Aha.
3: Die sorgt im Märchen ja dafür, dass es schneit und sie wohnt im Himmel, aber man kommt zu ihr, indem man in einen Brunnen springt.
8: Richtig.
3: Haben Sie und Ihr Bruder sich das alles ausgedacht?
8: Ach, wo denken Sie hin? Die Geschichte von Frau Holle, die ist bestimmt schon über 1000 Jahre alt. Vielleicht auch 2000 Jahre.
3: So alt?
8: Ei, sicher. Die Menschen, die früher in diesem Land lebten, also die alten Germanen, die glaubten an viele unterschiedliche Götter.
3: Stimmt, da gab's einen Obergott, einen Donnergott, eine Sonnengöttin.
8: Richtig. Und es gab Frigg, die Göttermutter.
3: Aha.
8: Die war für die Leute wohl eine sehr nette Göttin und hatte deshalb noch einen Ehrenspitznamen, die Huldvolle.
3: Huldvoll?
9: Huldvoll heißt so viel wie freundlich oder gutmütig.
8: Mein Bruder und ich haben auch ein Wetterbuch geschrieben.
3: Ja. Und was hat diese huldvolle Göttin mit der Frau Holle zu tun?
8: Früher haben die Leute die Wörter ja ganz anders ausgesprochen als heute.
3: Ja.
8: Und deshalb hieß die Huldvolle Holle. Und daraus hat sich wohl die Frau Holle entwickelt. Irgendwann haben die Leute hier angefangen, nur noch an einen Gott zu glauben. Und die alten Götter, die gerieten in Vergessenheit.
3: Naja, wohl nicht so ganz.
8: Richtig. Irgendwie ist diese huldvolle Göttin in Märchen und Legenden doch lebendig geblieben. Als so Art Geist des Waldes zum Beispiel. Und, oder hier in diesem alten Buch, da habe ich eine Geschichte gelesen, in der ist die Frau Holle eine Fee.
3: Mann, das ist ja wirklich eine richtig spannende Geschichte. Holla die Waldfee.
8: Bitte was?
3: So sagt man das in unserer Zeit.
8: Aha.
3: Und jetzt muss ich auch mal schnell zurück. Husch, husch, die Waldfee. So schnell wie Philippine in dem Theaterstück. Die Waldfee, die ist bis heute geblieben. Nur aus dem Husch, husch wurde ein märchenhaftes Holla. Verrückt. So, jetzt aber husch, husch zurück. Zeitmaschine.
8: Willem, unser Besucher.
9: Was dann?
8: Der hat sich gerade in Luft ausgelöst.
9: Ach, erzähl doch keine Märchen.

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0: Brasilien, das Land, aus dem viele, viele legendäre Fußballer kommen. Den wohl berühmtesten stellt uns jetzt Maus-Reporterin Julia zusammen mit Luis, Jonas und Lennart vor.
1: Zum ersten Mal habe ich von Pelé gehört, da, wo ich angefangen habe, Fußball zu spielen. Weil wir hatten jemanden, mein Trainer hat immer gesagt, du bist irgendwann genauso gut wie Pelé. Und ich habe mir immer gedacht, wer ist Pelé? Habe ich mal meinen Vater gefragt und dann hat er gesagt, Pelé ist einer der besten Spieler auf der Welt, der beste Spieler aller Zeiten.
2: Luis, Jonas und Lennart sind in der 4. Klasse. Die drei kennen sich aus mit Fußball und mit berühmten Fußballern. Auch mit dem brasilianischen Fußballstar Pelé.
1: Pelé, seine Spielart ist wirklich sehr einzigartig.
3: Er konnte halt sehr gut dribbeln, hatte eine gute Übersicht.
1: Dribbeln, du kannst dir vorstellen, da sind so jetzt zum Beispiel 6 Pylonen und du musst ganz schnell mit deinem linken und rechten Bein, musst du ganz schnell um diese Pylonen dribbeln. Und Pelé hat das halt aber auch manchmal über seinen Kopf gemacht und manchmal über seine Gegenspieler. Und dribbeln, das muss man echt lange lernen.
3: Es sah halt so leicht aus. Pelé hat, finde ich, sehr dynamisch und schnell gedribbelt.
2: Aber bevor Pelé vor Zehntausenden von Zuschauern im Fußballstadion seine tollen Fußballtricks vorführt und die unglaublichsten Tore schießt, geht es erstmal so los. Als Pelé am 23. Oktober 1940 in Brasilien, einem Land in Südamerika, zur Welt kommt, heißt er gar nicht Pelé. Seine Eltern nennen ihn Edison, nach dem berühmten Erfinder Thomas Alva Edison. Den Namen Pelé bekommt er erst ein paar Jahre später in der Grundschule. Seine Mitschüler nennen ihn so, weil er immerzu von einem Torwart schwärmt. Der heißt eigentlich Billy. Die Kinder machen daraus Pelé und Edison passt das gar nicht.
3: Er fand den Namen halt kindisch und deswegen fand er den Namen halt blöd. Aber dann hat die ganze Schule angefangen, ihn so zu nennen.
2: So ist das ja leider oft mit Spitznamen. Je mehr man sich dagegen wehrt, desto fester kleben sie an einem dran. Pelé bleibt also Pelé. Und später kommt dann noch der Titel O Rei do Futebol dazu, der König des Fußballs. Schon als Kind liebt es Pelé, Fußball zu spielen, meistens auf der Straße und barfuß.
1: Seine Eltern hatten kein Geld für Fußballschuhe und das war halt bei den meisten brasilianischen Fußballspielern so.
2: Pelés Familie ist sehr arm, trotzdem ist Pelé glücklich. Er liebt seine Familie und seine Straßenfußballmannschaft, auch ohne Ausrüstung.
4: Also seine Familie hatte kein Geld für so einen richtigen Ball. Und deshalb hat er aus Socken und so seinen eigenen Ball gemacht. Er war natürlich nicht ganz rund. Aber ich fand es schon gut, dass er sich aus Sachen einen Ball gemacht hat, nur um halt Fußball zu spielen.
2: 1950 verliert Brasilien das Endspiel der Fußballweltmeisterschaft gegen das Land Uruguay. Pelé macht seinem Vater danach ein großes Versprechen.
3: Ich finde richtig cool, dass Pelé seinem Vater gesagt hat, als er geweint hat, nicht weinen, ich hol dir den Titel schon. Und dann hat er es auch gemacht.
2: Das klappt übrigens nur, weil Pelé nicht nur gut Fußball spielt, sondern eines Tages auch großes Glück hat. Der ehemalige brasilianische Nationalspieler Waldemar de Brito beobachtet Pelé bei einem Straßenfußballturnier. Ihm fällt auf, dass Pelé unglaublich viel Talent hat und er schickt ihn zum FC Santos, einem sehr großen brasilianischen Fußballverein. Da ist er 15 Jahre alt. Im Sommer 1958 hält Pelé dann sein Versprechen. Gemeinsam mit der brasilianischen Nationalmannschaft holt er bei der Fußball-WM in Schweden den Titel.
1: Wo er seine erste Weltmeisterschaft gespielt hat, kam ja auch ein sehr berühmtes Tor von ihm ins Eck. Das Eck ist so die obere Ecke eines Tores. Und da hat halt Pelé mit einem Fallrückzieher, der Fallrückzieher ist, wenn man in die Luft springt, seinen Fuß nach oben macht und dann ein Tor macht. Und Pelé hat halt perfekt gemacht.
2: Einem Reporter erzählt Pelé Jahre später, wie es sich angefühlt hat, schon mit 17 bei einer Weltmeisterschaft dabei sein zu dürfen.
5: Die Fußball-Weltmeisterschaft 1958 war für mich wie eine Märchenwelt. Ich begann praktisch Fußball zu spielen und nahm bereits im ersten Jahr an einer Weltmeisterschaft teil. Ich hatte nur den einen Wunsch, in der brasilianischen Mannschaft mitzuspielen.
2: Und wie ein Märchen geht Pelés Fußballleben dann auch weiter. Pelé schießt über 1000 Tore. Für sein 1000. Tor druckt die brasilianische Post dann sogar eine Sonderbriefmarke mit Pelé drauf. Als er mit 82 Jahren stirbt, kommen tausende Fans ins Stadion des FC Santos, um sich von ihm zu verabschieden. Vergessen werden sie ihn wohl nie.
4: Er hatte 3 WM-Titel und er wurde auch zum Spieler mal des Jahrtausends gekrönt. Und er war halt einfach ein sehr, sehr guter Spieler.
6: Hurra do Futebol! Pelé, Nummer 10!
0: Luis, Jonas und Lennart haben uns den wohl berühmtesten Fußballspieler vorgestellt. Pelé, Dankeschön.
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0: Freitag. Das heißt für mich morgens ganz früh zum Wochenmarkt zu meinem Lieblingsgemüsestand. Da kommt das Gemüse direkt vom Bauern und der Bauer verkauft es auch. Ich liebe Wochenmarkt. Und wer donnerstags in Bochum-Ehrenfeld auf den Markt geht, der hat die Chance, einen wirklich besonderen Marktstand zu erleben.
1: Wollen Sie eine Tüte haben?
2: Nee, das passt, glaube ich, hier rein. Warte mal.
0: Genau, richtig gehört. Da verkaufen Kinder Obst, Gemüse und Blumen. Mausreporterin Alisa hat diesen besonderen Marktstand besucht.
3: Ja. Wunderbar. Gerade steckt Adam einer Frau ein Bund Möhren in die gepunktete Einkaufstasche. Adam ist 9 Jahre alt und verkauft heute zusammen mit 5 anderen Kindern aus der Waschbärenklasse der Arnold-Schule auf dem Markt. Am Stand der Wochenmarkt-Kids unter dem gelben Sonnenschirm ist richtig was los. Und jedes Kind hat eine andere Aufgabe, sagt Diona.
4: Meine Freundin Faber, die macht Schreiben. Nadja, die Profi bei der Kasse. Milena macht die Kunden und die locken die Kunden an. Und es klappt auch sehr gut, zusammenzuarbeiten, weil wir arbeiten auch in der Schule sehr viel zusammen.
3: Während also Diona 2 Äpfel auf die Waage legt, laufen Adam und Arland auf dem kleinen Markt herum und sprechen die Leute an. Und die kaufen gerne.
5: Ich habe heute Grünspargel gekauft. Den brauchte ich für meine Spargelkiste, die ich heute Mittag mache. Und ich finde das hier sehr nett. Die Kinder sprechen einen an, ob man was kauft.
6: Finde ich schon klasse, weil die Kinder erleben hier was. Sie müssen rechnen, sie müssen anpreisen, sie müssen freundlich sein.
7: Also ich bin jetzt seit langem das erste Mal wieder hier auf dem Markt und dann dachte ich, ach, der ist neu, da gucke ich. Und dann habe ich gedacht, ach, was kann ich hier am Stand am besten brauchen? Äpfel.
3: Die liegen in einer Holzkiste vor dem Stand, neben Kartoffeln, Möhren und Spargel. Die Kundinnen und Kunden kaufen viel und sind auch nicht böse, wenn es mit dem Wechselgeld mal etwas länger dauert.
8: Mussten vielleicht noch mal ein bisschen nachrechnen, aber die Kinder haben das super gemacht.
9: Einmal 16,50 Euro.
10: Jetzt haben wir alles.
3: An der Kasse steht Nadja. Sie ist Profi im Kopfrechnen. Wenn es selbst für sie zu schwierig wird, dann hilft Dagmar Gutmann. Sie ist die Klassenlehrerin der Waschbärenklasse.
11: Also wir haben im Vorfeld natürlich nochmal geübt. Wir haben auch besprochen, wie benehme ich mich, wie spreche ich die Leute an. Ich bin total begeistert davon, wie höflich die Kinder sind und wie toll die auch auf die Leute zugehen, wie mutig die dabei sind. Spitze.
3: Markt statt Matheunterricht also. Jetzt aber schnell, die Minigurken sind leer. Adam läuft mit der Kiste zum Marktstand gegenüber, zu Bauer Wilhelm. Denn von ihm kommt das ganze Obst und Gemüse. Er reicht Adam die Minigurken.
12: So, da ist noch 10 Stück.
3: Bauer Wilhelm freut sich, dass jeden Donnerstag die Wochenmarkt-Kids hier sind. Jede Woche kommen Kinder aus anderen Klassen und bauen zusammen den Stand auf. Und jeden Monat ist eine andere Schule dran. Die Idee hatte der Verein Viertel vor Ehrenfeld. Denn so kommen mehr Menschen auf den Markt und zu den Ständen. Trinkgeld kommt in die Klassenkasse. Das Geld, das die Kinder für Bauer Wilhelms Obst und Gemüse bekommen, geben die Kinder dem Händler nach dem Markttag. Der findet, sie verkaufen wie Profis.
12: Der Verkauf bei den Kleinen läuft eigentlich ganz gut. Die sind sehr motiviert, muss ich ganz ehrlich sagen, egal ob von der einen oder von der anderen Schule. Die verkaufen also das eine oder andere, was ich jetzt weniger verkaufe, wie zum Beispiel so ein Bündchen Möhren, verkaufen die eigentlich viel mehr. So ein Möhrchen geht immer, ne?
3: Das stimmt. Jetzt aber zurück zu den Minigurken. Kaum hat Adam die zum Stand gebracht, da kommt schon der weiße Transporter mit den Blumen. Die liefert Blumenfrau Christine.
13: Ich bin Gärtnerin, habe also einen Blumenstand. Und die Kinder dürfen Blumen von mir nehmen und verkaufen.
3: Welche? Das dürfen die Kinder selber aussuchen.
14: Ich habe hier eine Minze und Tomate und ein Lavendel.
15: Also ich mache gerade Blumen. Ich beschrifte sie nach den Namen und ich schreibe den Preis auf.
3: Dann bringen die Mädchen die Blumen zum Stand unter dem gelben Sonnenschirm. Aber was ist denn jetzt cooler? Mathestunde oder Marktstand?
14: Marktplatz. Wegen hier kann man sich rumtoben. Aber unterdurch muss man sich immer hinsetzen.
3: Und schon rennt sie nochmal zu Blumenfrau Christine zurück. Die hat nämlich noch eine Überraschung für die Kinder.
15: Also wir haben 2 Cocktailtomaten bekommen und noch eine Zucchini, die gelb. Das ist sehr cool, das ist für unseren Schulgarten und eine Lehrerin, die pflanzt sie so ein und wir dürfen die heute einpflanzen.
3: Ja, dann viel Spaß dabei.
15: Danke. Danke. Tschüss. Tschüss.
0: Boah, Mann, da hat man ja richtig gehört, wie viel Spaß das macht auf dem Wochenmarkt. Die Wochenmarkt Kids in Bochum-Ehrenfeld. Donnerstags sind sie da auf dem Markt.

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1: Hallo, ich bin die Martha und ich wünsche mir das Lied Dai Dai von Shakira. Und ich grüße meine Freunde, meinen Bruder, meine Cousine und meine Klassenlehrerin und meinen Klassenlehrer.

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2: Ja, man muss einfach vollkommen eins sein mit dem Instrument. Nur dann klingt's wirklich gut, so wie ich gerade mit der Flöte. Macht mir so schnell keiner nach. Oh, eine Trommel. Hier hab ich eine Trommel. Trommeln kann ich auch so gut. Also wirklich, man kann mir jedes Instrument hinlegen und ich bin Meister. Eine Triangel. Ach,

0: Hackerbude genehmigt.
1: Hallo liebe Leute, schön, dass ihr wieder mit dabei seid bei einer neuen Folge vom Checkpot. Keine Sorge, liebe Leute, ihr müsst nicht nach meiner Pfeife tanzen. Dafür werden wir heute kräftig auf die Pauke hauen. Ich habe auch alle Leute zusammen getrommelt, denn heute geht es um Instrumente. Und auch heute habe ich hier in der Checkerbude natürlich wieder Unterstützung an meiner Seite. Hier ist Marlene.
2: Hallo Tobi.
1: Du könntest eigentlich auch musikalisch Hallo sagen, ne? Weil du hast, ich sehe es gerade, dein Instrument mit in die Checkerbude gebracht. Oh, richtig toller Klang. Wer hat's erkannt? Es war auf jeden Fall ein Blasinstrument, das war gut zu erkennen. Aber dann kannst du noch mal kurz anspielen. Okay, ich habe jetzt auch den Vorteil, ich kann es noch sehen. Das Instrument ist, würde ich sagen, einen halben Meter lang. Es ist aus Holz, aber es hat verschiedene Tasten. Es hat oben ein Mundstück und wird unten etwas breiter. Und es ist eine...
2: Klarinette!
1: Wie lange spielst du das Instrument schon?
2: Seit so 1,5 Jahren. Mhm. Und angefangen habe ich aber mit Flöte.
1: Ach, Flöte also, kann ich auch.
2: Mit Blockflöte. Nein, bitte Tobi.
1: Okay, kannst du wahrscheinlich besser. Mhm.
2: Dann hatte ich mit 6 Jahren Lust, Klavier zu spielen.
1: Cool.
2: Und habe das eigentlich auch bis zur 5. Klasse gemacht. Und seit dann spiele ich eben Klarinette.
1: Also dann habe ich aber mit dir echt so ein bisschen eine Instrumentenexpertin in der Checkerbude.
2: In der Schule bin ich jetzt auch in einer Projektklasse. Das ist die Bläserklasse.
1: Heißt das wirklich, dass jede und jeder in deiner Klasse spielt ein Blasinstrument?
2: Ja, schon, außer den 2 Schlagzeugern. Die spielen kein Blasinstrument, sondern ein Rhythmusinstrument.
1: Mhm.
2: Also wir haben welche, die spielen Trompete,
1: ja.
2: Andere Waldhorn, Tuba, Baritonhorn, Posaune, Querflöte und Saxophon.
1: Cool. Ihr könntet ja nur als Klasse schon so ein kleines Blasorchester aufmachen eigentlich.
2: Ja, wir haben auch ganz viele Auftritte mit Konzerten.
1: Wirklich? Und wieso war ich noch nie eingeladen, bitte?
2: Ich kann dich ja das nächste Mal einladen.
1: Okay, einverstanden. Aber es macht dir Spaß, das Klarinette spielen?
2: Ja, mir macht es auch schon so allein Spaß. Aber wenn wir alle gemeinsam musizieren, dann ist es einfach so schön, weil man so einen tollen Klang zusammen erzeugt. Das finde ich am schönsten.
1: Weißt du, was ich am schönsten finde? Dass du 3 Checker-Fragen dabei hast.
2: Meine erste Frage ist, welches war das erste Musikinstrument? Frage Nummer 2 lautet, was sind die ungewöhnlichsten Instrumente? Und meine 3. Frage, wie findet man ein Instrument, das zu einem passt?
1: Finde ich 3 fantastische Fragen. Ich würde sagen,
2: das checken wir für euch. So, jetzt habe ich ja schon erzählt, was für Instrumente ich spiele. Aber was ist denn mit dir?
1: Ich kann auch mehrere Instrumente, aber nicht so richtig gut, wenn ich ganz ehrlich bin. Blockflöte habe ich als erstes gelernt. Aber als ich dann so ungefähr 10 Jahre alt war oder 9, habe ich auch angefangen, Klavier zu spielen für 2 Jahre. Und dann, das war das Instrument, was ich eigentlich unbedingt wollte, habe ich Gitarre angefangen zu spielen. Erst ganz klassisch und dann habe ich richtig eine E-Gitarre gespielt.
2: Cool.
1: Ich muss leider sagen, dass ich keins davon mehr aktiv spiele. Das ist ein bisschen schade. Aber lass uns doch mal direkt weitermachen mit der ersten Checker-Frage. Ich finde, wir haben genug geplaudert.
2: Meine erste Frage lautet, welches war das erste Musikinstrument?
1: Damit meinst du bestimmt, welches war das erste, das die Menschheit quasi kannte, oder?
2: Ja.
1: Weil ich erinnere mich an die Checkpot-Folge zum Thema Musik. Da kam das so ein bisschen schon vor, nämlich, dass das älteste Instrument, zumindest das, das man gefunden hat, eine Flöte war, geschnitzt aus Vogelknochen und war, glaube ich, so ungefähr 35.000 Jahre alt.
2: Aber ich würde da schon noch gerne ein bisschen mehr drüber wissen. Also, was war das für ein Vogel? Also, was für ein Knochen? Und wie sah die Flöte genau aus?
1: Wie wär's, wenn wir unsere geliebte schlaue Datenbank Jackie danach fragen?
2: Jackie?
3: Die uralte Flöte haben Archäologinnen und Archäologen in einer Höhle auf der Schwäbischen Alb ausgegraben. Genauer gesagt haben sie 12 Teile gefunden. Diese Teile haben sie dann wie ein Puzzle zusammengefügt und gemerkt, das war wahrscheinlich eine Flöte. Etwa so lang wie die Hand eines Erwachsenen, aber sehr schmal. Schmaler als ein Finger. Die Flöte wurde tatsächlich aus einem Vogelknochen angefertigt, aus einem Flügelknochen eines Gänsegeiers. In diesen Vogelknochen wurden 5 Löcher geschabt und so wurde der Gänsegeierknochen zum Instrument.
1: Also eine ganz kleine, schmale Knochenflöte war das erste Instrument. Würdest du dich trauen, die zu spielen, wenn ich sie jetzt hier hätte? Wie fändest du es, so einen alten Knochen in den Mund zu nehmen und da einen Ton rauszukriegen?
2: Oh, ich bin Vegetarierin.
1: Okay, keine Knochenflöten für Marlene. Aber jetzt würde ich doch noch gern wissen, die Flöte ist ja ganz bestimmt in einem Museum. Mich würde interessieren, ob man darauf prinzipiell spielen kann, also ob man Töne rauskriegt. Jackie, weißt du darüber irgendwas?
3: Ein kleines Teil der Flöte fehlt. Deswegen ist das Spielen schwierig. Außerdem könnte durchs Flötespielen auch Spucke, also Feuchtigkeit, auf den Knochen kommen. Und das wäre schlecht für das wertvolle Fundstück. Aber weil es auch heute noch Gänsegeier gibt, hat man die Flöte nachgebaut. Und diese nachgebaute Flöte haben Flötenspielerinnen auch schon ausprobiert. Und das klang dann so.
2: Es klingt so richtig geisterhaft.
1: Voll. Ich finde auch, es klingt so ein bisschen wie so eine Westernmusik, so ein bisschen.
2: Alt.
1: So unendliche Weiten, weil nicht so viele Menschen da sind, keine Städte und so weiter. Und dann schwebt so diese Musik über die Steppe.
2: Wie Nebel.
1: Und abgefahren zu wissen, dass so das vermutlich älteste Musikinstrument der Welt, zumindest bisher, das man gefunden hat, klingt. Übrigens, was ich auch mal gelesen habe, es gibt aus einer ganz ähnlich frühen Zeit auch schon Flöten aus Schwanenknochen. Also die Leute haben einfach gern aus Knochen Flöten gemacht. Oh. Jackie will irgendwas noch. Haust du noch mal auf den Knopf?
3: Ein weiteres Instrument aus der Vergangenheit, das man heute noch spielen kann, ist eine Flöte aus einem Schafshorn. Das klingt dann übrigens so.
2: Das erinnert mich voll an so einen Schottentanz oder so.
1: Ja, genau. Kann man sich so richtig vorstellen, wie Leute sich so unterhaken und im Kreis so tanzen. Sollen wir mal kurz? Spiel das doch bitte nochmal ab und Marlene und ich tanzen einmal im Kreis. Ja, sehr gut. Aber cool, ich glaube, wir haben die erste Checkerfrage auf jeden Fall geklärt. Das älteste Instrument, das man bisher gefunden hat, ist etwa 35.000 Jahre alt und eine kleine, schmale Flöte aus Gänsegeierknochen.
3: Gecheckt!
2: Ich habe übrigens auch meine Flöte selbst gebaut. Hier, schau mal, aus Holz.
1: Oh, wow.
2: Ich habe das Holz so zugesägt und irgendwie das Holz rausgebohrt innen und Löcher reingemacht. Aber da kommt leider nur so ein Quietschen raus.
1: Marlene hat mir hier gerade so ein Stück Holz in die Hand gedrückt. Das ist vielleicht doppelt so lang wie mein Zeigefinger, würde ich ungefähr denken. Und so dick wie mein Daumen, bisschen dicker noch. Und wirklich mit so einem reingefrästen Mundstück und einem Loch zum Zuhalten. Darf ich mal probieren zu spielen?
2: Mhm.
1: Schmeckt auch ein bisschen eklig.
2: Und außerdem sind da auch schon Teile abgebrochen.
1: Was wir machen könnten, wir könnten trotzdem schnell selbst Instrumente bauen, wenn du magst.
2: Und wie soll das gehen?
1: Du darfst dir aussuchen, möchtest du die Gummiharfe bauen oder die Kronkorkenkastanierten?
2: Die Gummiharfe.
1: Die Gummiharfe. Warte mal, dann gebe ich dir einfach mal kurz das hier rüber.
2: Also eine Plastikschale.
1: Genau, da waren mal Erdbeeren drin.
2: Vier bunte Gummis.
1: Genau, das sind so ganz normale Haushaltsgummis. Wenn du jetzt die Gummis einfach um diese Schale so rumspannst, dass du quasi auf der offenen Seite der Schale so eine Art Klangkörper hast, dann kann man das eben spielen wie eine Harfe. Du kannst ja mal ein bisschen basteln. Und ich habe hier nämlich parallel für meine Kronkorkenkastagnetten, guck mal, einfach so ein Stück Karton genommen. Das ist ungefähr so lang wie meine Handfläche, aber nur halb so breit. Und das knicke ich jetzt in der Mitte einmal genau um. So, und klappe es wieder auseinander. Und dann nehme ich normale Kronkorken, die zum Beispiel auf so einer Limoflasche drauf sind. Und die kann man jetzt nämlich hier außen. Ich mache jetzt einfach jeweils auf die Enden von meinem Stück Pappe mit Hilfe von Klebeband diese Kronkorken fest. So. Und mein Instrument ist schon fertig. Wie weit bist du, Marlene?
2: Ich bin auch fertig. Die Plastikbox hat sich, als ich die Gummis drüber gespannt habe, so ein bisschen nach innen gezogen. Da sind jetzt drei rote Gummis drüber. Den vierten habe ich weggelassen. Ich spiele mal.
1: Mhm. Und guck mal, das hier ist mein Instrument geworden. Kastagnetten kennst du vielleicht?
2: Ja.
1: Kennt man vor allem aus Spanien, ne? Ist so typisch zu dieser spanischen Tanzmusik. Die hat man so in der Hand. Wenn man jetzt einfach ganz schnell die Finger und die Hände so auf und zu macht, dann kommt dieses Kastagnettengeräusch raus. Bist du bereit?
2: Ja. Machen wir ein Konzert?
1: Wir machen ein Konzert. Okay, warte.
2: 1, 2, 3, 4.
1: Sehr gut, weiter. Also, ich weiß nicht, ob es schon für die Fußgängerzone reicht, aber wenn wir noch ein bisschen üben. Das Coole an diesen Instrumenten ist aber, dass man für die Bastelanleitung wirklich nicht viel braucht. Also das findet man alles zu Hause und dann kann man das einfach super nachmachen und zu Hause seine eigenen kleinen Instrumente basteln und vielleicht auch kreativ werden und noch mit anderen Sachen rumexperimentieren.
2: Und zu den selbst gebastelten Instrumenten passt auf jeden Fall auch meine zweite Checkerfrage. Meine zweite Frage ist, was sind die ungewöhnlichsten Instrumente?
1: Hast du denn so ein ungewöhnliches Instrument schon im Kopf?
2: Ja, also die Kontrabassklarinette, die ist ganz, ganz groß.
1: Ja.
2: Manchmal, glaube ich, 2 Meter hoch.
1: Wirklich?
2: Das ist eine Klarinette. Das Mundstück geht auch wieder nach unten, also quasi ein bisschen wie ein Saxophon, weil es so groß ist.
1: Aha.
2: Und die spielt ganz, ganz tief, aber ich glaube nicht, dass sie jetzt so ungewöhnlich ist.
1: Aber es klingt total faszinierend, weil Kontrabass ist ja das große, stehende Saiteninstrument.
2: Mhm.
1: Klarinette hast du gerade schon vorgespielt. Und die Kombination daraus, eine ganz hohe, große, tief klingende Klarinette, klingt
2: ja
1: erstmal total spannend. Und ich habe wirklich noch nie davon gehört. Also ist schon ungewöhnlich, würde ich sagen.
2: Ja.
1: Mir fällt noch was ein, hast du vielleicht auch schon mal gemacht oder erlebt, wenn man verschieden mit Wasser gefüllte Gläser, wenn man oben so über den Rand streicht, dann gibt es doch so einen Ton, ne?
2: Ja, wir waren mal auf einem Konzert und da wurde es auch gemacht.
1: Weil daran musste ich gerade denken, an so, ich nenne es einfach mal Glasmusik, ich weiß nicht, ob man das so nennt, aber das habe ich schon mal gesehen, dass jemand wirklich 50 Gläser oder so aufreiht, verschieden hoch mit Wasser füllt und dann eben durch das Streichen der Gläser nicht nur einen Ton, sondern ganz, ganz viele erzeugt und dann kommt ein richtiger Song bei raus. Oh, Jackie weiß da wohl auch was zu.
3: Hier könnt ihr auch mal hören, wie diese Glasmusik klingt.
2: So zart und gläsern.
1: Ich finde, das könnte man auch in der Kirche spielen. Das hat was total Friedliches.
2: Und in der Kirche hallt es ja auch so.
1: Ah ja, stimmt. Zu dem Thema ungewöhnliche Instrumente habe ich noch eine Idee, wen wir noch zusätzlich anrufen könnten.
2: Wen denn?
1: Daniel Bornmann. Der hat ein wirklich ungewöhnliches Instrument, von dem er uns bestimmt gerne erzählt. Warte, ich rufe ihn mal kurz an.

0: Ja, mach mal.
1: So klingt die Flasche leer.
2: Cool.
0: Mega.
1: Da kann man die Luft rauslassen.
0: Sehr lustig. Und das machst du immer mit einer Flasche und pumpst nach oder hast du dann mehrere Flaschen?
1: Also ich habe eine Halterung entwickelt, da kann man die so nebeneinander aufhängen. Das ist so ein bisschen wie ein Xylophon, haben dann unterschiedliche Töne, die Flaschen. Ich habe zum Beispiel eine Halterung mit 5 Flaschen oder 12 oder auch 21 Flaschen.
0: Warum heißt das Ganze denn dann Flare Drum?
1: Also FL steht für Flasche und das fülle ich ja mit Luft. Und Luft heißt ja auf Englisch Air.
0: Ah, Flair, ja.
1: Und das Drum ist dann Trommel, weil ich schlage das ja mit dem Schlegel an und so kommt dann der Name Flare Drum.
0: Ich gucke Marlene gerade an. Ich glaube, wir würden dich jetzt gerne mal richtig spielen hören.

0: Voll krass, das haben wir auf der Klarinette auch mal gespielt.
1: Und es klingt richtig cool. Wie bist du denn auf die Idee gekommen?
2: Also ich habe sowas Ähnliches schon mal beim Straßenmusiker gesehen in Litauen. Und ursprünglich kommt das aber wahrscheinlich aus Brasilien. Ja, ich fand die Idee einfach super toll und habe dann angefangen selber zu tüfteln. Habe verschiedene Flaschen ausprobiert. Und mittlerweile habe ich ein großes Netzwerk an Leuten, die für mich trinken und sammeln. Gerade zum Beispiel tüftel ich daran, Leuchtmittel in die Flasche zu bauen, wenn man die Flasche anschlägt, dass die dann quasi aufleuchtet.
0: Dann spielst du düm, düm, düm und dann macht's blau, lila, rosa.
2: Genau sowas. Sowas habe ich vor, ja.
1: Und was für eine Art von Musik spielst du am liebsten damit? Ist das eher klassisch und du machst Beethoven? Da, da, da, da. Oder moderne oder Beatles?
2: Man kann eigentlich alles Mögliche nachspielen. Aber hauptsächlich setze ich die Flair Drum in meinen Workshops ein, wo ich mit interessierten Menschen das Instrument baue.
1: Cool.
2: Darüber hinaus spiele ich eben auch Konzerte mit meinen selbst komponierten Liedern.
1: Kannst du uns nochmal was vorspielen, was von dir ist, was Eigenes?

0: rhythmisch und geheimnisvoll.
1: Daniel, du hast auf jeden Fall zwei neue Fans gewonnen.
2: Das freut mich.
1: Lieber Daniel, vielen Dank, dass du dir die Zeit für uns genommen hast. Und ich kann dir sagen, also sobald Marlene und ich die nächste Flasche Wasser hier ausgetrunken haben, schicken wir sie direkt zu dir.
2: Ja, sehr gerne.
1: Mach's gut, bis bald, danke.
0: Tschüss.
1: Ciao.
2: Ciao, ciao.
1: Weißt du, was ich an Daniels Flair Drum wirklich cool finde? Dass er Sachen nimmt, die eigentlich Abfall sind und daraus irgendwie was Neues macht.
0: Mhm.
1: Also er macht eigentlich was für die Umwelt und fürs Ohr.
0: Ja.
1: Würdest du sagen, deine Checkerfrage ist damit geklärt?
0: Ja, Logo.
1: Es gibt jede Menge ungewöhnliche Instrumente. Seltene klassische Instrumente wie die Kontrabassklarinette, neu erfundene wie die Flair Drum oder ruckzuck selbstgebaute wie die Gummiharfe.
0: Gecheckt.
1: Liebe Marlene, wir reden die ganze Zeit so total begeistert über Instrumente, aber man muss ja auch mal eins sagen, oft muss man dafür richtig viel üben und ich erinnere mich aus meiner aktiven Musikerzeit als Kind und Jugendlicher, es macht nicht immer Spaß, ne?
0: Ja, schon. Manchmal nervt es mich auch, aber meistens macht es mir schon Spaß. Und ich habe da auch nicht so feste Übungszeiten, sondern ich spiele unterschiedlich. Also manchmal spiele ich eher so zweimal die Woche, wenn ich halt viel vorhab.
1: Mhm.
0: Und manchmal gibt es eine Phase, da übe ich wirklich jeden Tag.
1: Dein Ernst?
0: Ja, meistens so 15 bis 20 Minuten lang. Und manchmal, wenn ich länger spiele, dann auch mal so eine halbe Stunde.
1: Aber davor habe ich wirklich großen Respekt, dass du das so durchziehst. Kommen wir damit zur dritten Checkerfrage.
0: Meine dritte Frage lautet, wie findet man ein Instrument, das zu einem passt?
1: Ja, für die Frage bist du doch eigentlich sowieso schon selbst die Expertin, oder? Weil ich meine, du wirkst so, als wärst du mit Klarinette sehr zufrieden, hast ja vorher schon Flöte und Klavier gespielt und bist zur Klarinette gekommen. Also kannst du doch wahrscheinlich selbst am besten beantworten, wie du zum Instrument kamst.
0: Wir hatten in der Schule einen Test, welches Instrument zu uns passt.
1: Wie ging das? Wie lief das ab?
0: Wir hatten Probeinstrumente, auf denen durfte jeder mal spielen und die Lehrer haben sich das ganz genau angeschaut, wie man sich da so anstellt.
1: Mhm.
0: Und dann kamen da Empfehlungen raus. 2 plus war das Beste. Dann gab es noch 2, 1 plus 1. 0 war so neutral.
1: Ja.
0: Und dann ging es in den Minusbereich bis 2 minus.
1: Okay.
0: Und 2 minus heißt auf gar keinen Fall

0: Eben.
1: Hattest du sowas bei einem der Instrumente?
0: Nee.
1: Okay.
0: Und 2 plus heißt, dass das Instrument perfekt zu einem passt.
1: Heißt, du bist geboren dafür?
0: Ja, quasi.
1: Und was kam bei Klarinette raus?
0: 2 plus.
1: Na siehste, das Instrument hat dich gefunden und du hast das Instrument gefunden.
0: Ja.
1: Nicht jede normale Schule hat ja so einen Musikzweig wie bei dir, aber es gibt ja Musikschulen und da gibt es immer mal wieder einen Tag der offenen Tür, da kann man hingehen und kann einfach alle Instrumente ausprobieren. Und wenn man was hat, wo man denkt, oh, das macht mir richtig Bock, dann hat man vielleicht das Gefühl, ah, das möchte ich richtig lernen, das Instrument.
0: Oh, Jackie will noch was sagen.
1: Jackie, hast du noch ein paar Tipps für uns, wie man ein passendes Instrument findet?
2: Musiklehrerinnen und Musiklehrer raten oft dazu, dass man einfach das Instrument ausprobieren sollte, auf das man spontan Lust hat. Wenn man ein Konzert von einem Orchester oder einer Band besucht, auf welches Instrument achtet man besonders? Was fällt einem ins Auge? Und man sollte natürlich den Sound des Instruments mögen, denn den wird man beim Üben ständig hören. Es lohnt sich zu überlegen, ob man das Instrument lieber mit den Händen spielen möchte oder mit dem Mund. Wenn jemand gerne singt, dann sind Gitarre oder Klavier eine gute Wahl, weil man sich dann auch beim Singen mit einem Instrument begleiten kann.
1: Ah, das sind doch super Tipps, da kann man sich ja echt dran halten. Sag mal, wie ist denn das eigentlich bei dir? Du bist ja auch so musikalisch drauf, oder? Spielst du eigentlich ein Instrument?
2: Ich bin eine Datenbank. Datenbanken können kein Instrument spielen.
1: Ja, ich weiß. Dein Lieblingssatz, wie immer. Ich bin eine Datenbank. Schade, ich habe gedacht, vielleicht spielst du ja Posaune zum Beispiel.
2: Ich bin eine Datenbank. Datenbanken können keine Posaune spielen.
1: Ja, ich weiß. Stopp, ich bin eine Datenbank. Datenbanken können keine Posaune spielen. Aber ich dachte, weil du immer so gerne dein Wissen rausposaunst. Deshalb Posaune.
0: Ja, würde wirklich passen.
1: Siehste?
0: Ich drück einfach mal den grünen Gecheckt-Knopf.
1: Das passende Instrument findet man vor allem durch viel Ausprobieren. Und man sollte den Sound des Instruments mögen. Wer gerne singt, wählt am besten ein Instrument wie Gitarre oder Klavier, mit dem man sich auch begleiten kann.
3: Gecheckt!
1: Damit haben wir wieder alle 3 Checker-Fragen geklärt.
0: Und weil wir jetzt am Ende sind, verrätst du ein Geheimnis.
1: Es ist nicht so richtig ein Geheimnis, aber ich kann dir eine Geschichte erzählen.
0: Na gut.
1: Ich habe ja vorhin schon mal gesagt, ich habe irgendwann Gitarre gelernt. Und das habe ich so 3-4 Jahre lang, 5 Jahre vielleicht so richtig klassisch gemacht auf einer Akustikgitarre. Aber eigentlich wollte ich die ganze Zeit einfach nur E-Gitarre spielen und in einer möglichst lauten Rockband mitmachen. Dann haben wir eine Band gegründet. Wir haben uns sowas genannt wie Zerstörung oder sowas und haben sehr, sehr laut gemacht. Ja, und dann waren wir 4 Jahre lang eine Band, sind manchmal im Jugendzentrum aufgetreten in meiner Heimatstadt und hatten, muss ich sagen, sicherlich sowas wie 2 bis 3 treue Fans. Und Marlene, wenn es uns noch gäbe, ich würde dich zu jedem meiner Konzerte einladen.
0: Ich lade dich schon beim nächsten ein.
1: 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Liebe Marlene, vielen lieben Dank, dass du beim Checkpot mitgemacht hast. Es war mir wie immer ein außerordentlich großes Vergnügen.
0: Super gerne.
1: Bis zum nächsten Mal. Macht's gut.
0: Tschüss.
1: Tschüss. Vielleicht können wir ja noch ein bisschen musizieren jetzt. Du mit der Klarinette und ich mache hier weiter mit meinen Kastagnetten. Bist du soweit?
0: Aha.
1: Und bitte.
0: Komm bloß nicht mit der Flöte.
1: Ich komme mit der Flöte zu deinem Konzert.
0: Bitte auf gar keinen Fall.
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4: Dankeschön, Checker Tobi. Das war der Checkpot. 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

0: zu spät. Ich schicke einen Notruf raus. So, der Doktor ist gleich hier. Ich wünsche dir eine schöne Fahrt ins Krankenhaus.
1: Danke.

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1: Hallo, ich bin Luise, ich bin 8 Jahre alt und ich wünsche mir das Lied Stadt mit K und ich grüße damit das ganze Mausteam, die Ente und den Elefant. Tschüss!

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0: und wir grüßen erstmal natürlich unsere Klasse 4C
1: Und wir würden
0: wahnsinnig gerne das Lied gut, du bist gut genug hören.
1: ja.
0: Tschüss!

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Hallo, wir sind Thomas, Franz, Heinrich und wir grüßen erstmal natürlich unsere Klasse 4C und wir würden wahnsinnig gerne das Lied Gut, du bist gut genug hören. Tschüss!

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0: Und wir grüßen erstmal natürlich unsere Klasse 4C. Und wir würden wahnsinnig gerne das Lied Gut, du bist gut genug hören.
1: Ja.
0: Tschüss!

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0: Hallo, wir sind Thomas, Franz
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0: und wir grüßen erstmal natürlich unsere Klasse 4C und wir würden wahnsinnig gerne das Lied Gut, du bist gut genug hören.
1: Ja.
0: Tschüss!

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